0: Knappe Mehrheit von 51% ist dafür, die AfD bei der politischen Arbeit in Zukunft stärker einzubinden. Das Wahlergebnis von Sachsen-Anhalt wird oft als Denkzettel für die Bundesregierung interpretiert. Im ARD-Deutschland-Trend sagen gut 3/4 der Befragten, die Bundesregierung habe einen solchen Denkzettel verdient.
1: In Berlin haben tausende Menschen unter dem Motto Zeit zu handeln gegen die AfD protestiert. Am Brandenburger Tor versammelten sich nach Polizeiangaben rund 5000 Demonstranten. Die Veranstalter, darunter Fridays for Future, sprachen von deutlich höheren Zahlen. Und auch in Essen beteiligten sich mehr als 1000 Menschen an einer Kundgebung gegen Rechtsextremismus. Mehrere italienische Gewerkschaften haben für den heutigen Tag zu einem landesweiten Bahnstreik aufgerufen. Sowohl Regional- als auch Hochgeschwindigkeitszüge sind betroffen. Aus Rom, Anna Giordano.
2: Der Streik hat am späten Abend begonnen und läuft noch bis 21 Uhr. Laut Italiens staatlicher Bahngesellschaft FS muss den ganzen Tag über mit Ausfällen und Verspätungen gerechnet werden. Auch beim privaten Konkurrenten Italo. Das italienische Streikrecht schreibt allerdings sogenannte garantierte Zeitfenster vor. Regionalzüge müssen morgens zwischen 6 und 9 Uhr sowie am Abend zwischen 18 und 21 Uhr für Berufspendler verkehren. Grund für den Streik: der Tarifvertrag für die Bahnbranche in Italien muss neu verhandelt werden. Die Gewerkschaften fordern deutliche Lohnerhöhungen und bessere Arbeitszeitregelungen für das Zugpersonal.
1: Am Vormittag werden in Berlin die Ergebnisse der neuen PISA-Studie vorgestellt. Seit 25 Jahren wird dabei verglichen, wie gut Schülerinnen und Schüler ihr Wissen im Alltag anwenden können. Kaum eine Bildungsstudie sorgt in Deutschland regelmäßig für so viel Aufmerksamkeit. Und auch dieses Mal dürfte es nach der Veröffentlichung um die gleichen Fragen gehen. Wo steht Deutschland im internationalen Vergleich und was sich an den Schulen ändern muss? Das Wetter für Deutschland: heute Nacht teils klar, teils wolkig. Hier und da gibt es auch Regenschauer. Die Tiefstwerte gehen runter bis auf 11 Grad. Tagsüber in der Südosthälfte häufiger Sonne. Nach Nordwesten hin dichtere Wolken, anschließend auch Regen. Am Abend rund um den Schwarzwald einzelne Gewitter bei 19 bis 34 Grad. Gleich ist es 2.03 Uhr.
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4: Kreis Rotenburg. Die Zevener Straße ist zwischen Radereistedt und Rade wegen Bauarbeiten bis 14. September ca. 17 Uhr in beiden Richtungen gesperrt. Bremen. Die Hermann-Fortmann-Straße ist zwischen Beidoleck-Straße und Hermann-Wegener-Straße in beiden Richtungen gesperrt.
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5: Mit Ben Streubel. Und jetzt haben wir hier dieses wunderschöne große Paket. Das ist das PPPPP, das perfekt fantastisch polierte Popnacht-Package. Und an das kommt ihr ran, wenn ihr eine Frage, na, zwei Fragen locker beantwortet. Ich mache es wieder sehr leicht für euch. Also, wer mitspielen möchte in 7 Minuten 07221 2011.
6: Habe ich was gesagt?
5: 07221 2011.
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0: bestimmte Säure, Fumarsäure. Da bist, ja, du, da bist du Experte. Für was benötigt man Fumarsäure?
1: Ja, Fumarsäure benötigt man, um Sachen haltbar zu machen.
0: Aha.
1: Und zum Beispiel so Pizza oder Cola.
0: Ja.
1: Also alles, was in der Lebensmittelindustrie länger haltbar gemacht wird.
0: Wenn ich irgendwie so eine Schweinshaxe kaufe, die man dann 14 Jahre lang aufheben kann auf der Dunstabzugshaube oder hinten auf dem... im Auto, auf der Ablage, Hutablage sozusagen früher, ja, dann ist da auch Fumarsäure drin, sonst würde das keine 14 Jahre halten.
1: Richtig.
0: Ja, so, das kann man also vielleicht auch, wenn man schluckt, wird man das ewige Leben schlucken oder vielleicht auch wird es früher zu Ende gehen, man weiß nicht so genau. Und da gibt es da auch Gesundheitsbeeinträchtigungen, wenn man davon zu viel irgendwo auf eine Pizza gibt?
1: Ja, also das, ich sag ja mal so, das wissen dann die Firmen ja schon so, was sie da beimixen müssen.
0: Aber ich muss jetzt immer, wenn ich eine tiefgefrorene Pizza verspeise, muss ich immer an dich denken jetzt, Frank.
1: Ja.
0: Da kann man sagen, okay, Fumarsäure. Also okay, ich werde gleich mal mich damit beschäftigen und dann überlegen, ob ich sie nicht zukünftig selbst herstelle, wenn ich mir eine Pizza irgendwo reinziehe. Wir spielen ein bisschen, wir haben zwei wunderbare Fragen. Heute hat eine TV-Serie Geburtstag, die wird 60 Jahre alt. Du hörst jetzt die Titelmusik und sagst mir, welcher Ursprung hat diese Musik? Ist das vielleicht die Lindenstraße?
1: Das ist jetzt nicht Enterprise, wie ist die andere Sendung?
0: Ja, das ist Enterprise!
1: Oh.
0: Natürlich! Raumschiff Enterprise Star Trek, heute 60 Jahre alt. Hast du die alle gesehen, die Folgen?
1: Ja, ich habe früher mal da Captain Kirk und Mr. Spock.
0: Ich war noch nicht auf der Welt.
1: Jung war, habe ich dann alles geguckt.
0: Natürlich, das ist einfach cool gewesen. So, jetzt die Frage Nummer 2. Du hörst jetzt diese Band hier. Sagt ja auch was Iron Maiden, ne?
1: Ja.
0: Der Sänger von Iron Maiden, Bruce Dickinson, der hat vor 24 Jahren einen normalen Job begonnen. Und zwar, was hat er denn für einen Job angenommen? Wurde er Autohändler, Pilot oder Polizist? Bruce Dickinson, Autohändler, Pilot oder Polizist?
1: Ich glaube, der war Autohändler.
0: Autohändler? Nee, vor 24 Jahren? Pilot wäre es gewesen.
1: Pilot,
0: Pilot. Der fliegt da die Maschine auch oft selbst, wenn die unterwegs sind, auf Tour sind. Iron Maiden, dann ist Bruce Dickinson nicht nur vorne am Mikrofon, sondern hält auch den Steuerknüppel in der Hand. Ich wünsche dir eine gute Nacht. Fumarsäure.
1: Alles
0: ich denke an dich, ja. Ciao, Frank.
1: Ciao, mein Freund.
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Der neue von Crazy Abrams war das Look at My Life. Es ist jetzt 2.20 Uhr. Vorsicht bitte auf der A7 Kassel in Richtung Hannover. Da ist ein Unfall passiert. Sowas aber auch. Zwischen Dreieck Dramatal und Göttingen, da gehört keine ungesicherte Unfallstelle hin. Ist aber. Fahrt bitte vorsichtig.

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2: Lena hier in der Popnacht. Also wenn es einem gerade mal ein bisschen schlecht geht, dann ist es natürlich auch wichtig, dass wir im Therapiekreis zusammenstehen. Und Stefan, der ist gestern Abend mit einer Autopanne belastet worden in Waldwimmersbach im Odenwald, im schönen Odenwald. Ich glaube, ich kenne sogar jemanden in Waldwimmersbach. Lobach, glaube ich. Da kenne ich jemanden. Das ist Lobach, Waldwimmersbach. Also auf jeden Fall, er ist da stehen geblieben an einem Brunnen. Und hatte da diese Autopanne, es hat ihm ein alter Kumpel geholfen, der 35 Kilometer dann doch angefahren ist, ein alter Schulfreund, der ihm einfiel, der auch im Odenwald lebt und jetzt wollte er sich da mal bedanken. Der hat sich eben verabschiedet nach einer kleinen Grillparty mit Einweggrill im Odenwald, kann man es ja auch schön haben. Ne? Und Limp Bizkit, Behind Blue Eyes, das wäre ganz toll. Für Detlef, das ist der Kumpel aus der alten Zeit, der wird jetzt belohnt mit diesem Song von Limp Bizkit oder dieser Coverversion von Behind Blue Eyes. Dann komm mal gut mit dem reparierten Auto hoffentlich wieder voran.

Es ist 2.31 Uhr. Das Neueste aus dem Verkehrszentrum. Vorsicht bitte auf der A7 Kassel in Richtung Hannover. Da ist ein Unfall passiert. Die Unfallstelle ist nicht gesichert zwischen Dreieck Drammetal und Göttingen. Eine Gefahrenmitteilung für Niedersachsen in Bad Pyrmont. Da brennt ein Wohnhaus. Es kommt zu Rauchentwicklung und Brandgase treten aus. Anwohner werden gebeten, Fenster und Türen zu schließen. Lüftungen und Klimaanlagen bitte abschalten. Die A3, Köln Richtung Frankfurt zwischen Wiesbaden-Niedernhausen und Wiesbadener Kreuz. Da steht ein defekter LKW auf der Fahrbahn. Auf der A4, Köln Richtung Olpe, liegt ein Tier zwischen Gummersbach und Rastplatz Morkepütz. Auf der A44, Kassel Richtung Dortmund, zwischen Ehrwitter Anröchte und Soest-Ost. Ein Unfall ist da passiert, die Unfallstelle ist nicht abgesichert. A3, Würzburg-Frankfurt zwischen Hösbach und Goldbach in beiden Richtungen Tunnelwartungsarbeiten. Da ist nur eine Spur frei. Und wenn man ein breiteres Fahrzeug als 6 Meter hat, was ja doch selten vorkommt, aber vielleicht so ein Schwertransport, da darf man nicht fahren bis ca. 6 Uhr. Und A61, Mönchengladbach in Richtung Koblenz zwischen Dreieck Sinzig und Niederzischen. Ein defekter LKW behindert da den Verkehr. Tagsüber im Süden Deutschlands häufig Sonne, Temperaturen heiße 34 Grad im besten Fall. Nach Nordwesten hin bekommen wir aber immer mehr Wolken, dann fängt es auch mal an zu regnen. Und die Temperaturen dazu heute im besten Fall in Hamburg 22 Grad, in Bremen genauso. Wenn man es ein bisschen kühler mag und sieht das eher als besten Fall, dann ist es auf Föhr ganz nett bei 19 Grad. Na, das ist sogar nicht nur nett, da ist es schön. In Berlin 28, Potsdam genauso, in Saarbrücken 29 Grad, darf es noch ein bisschen mehr sein. In Wiesbaden und Mainz 31, Nürnberg 32 und Freiburg im Breisgau 33 Grad. Hier ist die Popnacht. Ich bin Ben Ströbel.

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0: Train und Angel in Blue Eyes. Hier ist die Popnacht. Wenn man so richtig Fan ist von etwas, dann reist man natürlich auch einem Idol hinterher, wenn es auch eine ganze Fußballmannschaft ist, kein Problem. Aber mit einer Band, da macht das jetzt Juliane aus Basel schon seit vielen Jahrzehnten, kann man sagen, seit sie klein ist. Sie ist ein riesen Bon Jovi-Fan. Guten Morgen, Juliane.
1: Hallo Ben.
0: Und du bist jetzt schon 2 Wochen unterwegs und reist Bon Jovi hinterher. Wo bist du denn dann überall gewesen schon bei Konzerten jetzt heute zum Beispiel?
1: Also insgesamt war ich in München, Zürich, Bern. Die letzten waren jetzt in Edinburgh und in London.
0: Ah ja, da bist du jetzt gewesen. Und dann sind das die Konzerte, die Bon Jovi als gegeben hat in England. Und dann hauen die wieder ab dann oder reist du weiter hinterher?
1: Nee, die hauen wieder ab. Wir haben jetzt keine weiteren Konzerte bekannt gegeben bisher, aber da warte ich natürlich drauf.
0: Dublin habe ich gesehen. Bist du auch in Dublin gewesen?
1: Dublin leider nicht, nein.
0: Und dann nimmst du dir frei extra, ne? Wenn du unterwegs bist mit dem Auto, bist ganz allein unterwegs, trifft man da dann andere Fans immer und die sagen dann schon, hallo Juliane, schön dich wiederzusehen. Seid ihr so eine Gruppe, die sich immer mal wieder trifft?
1: Nee, aber man lernt natürlich Leute kennen, alle drumherum. Wir feiern das einfach total.
0: Ja. Stehen da zusammen und, was begeistert dich an Bon Jovi so besonders?
1: Der reist mit. Erstens ist es der schönste Mann.
0: Der John. Der John Bond. Ja, sehr gut.
1: Und die Musik und die Atmosphäre, das ist einfach das ist der Hammer.
0: Hattest du die Möglichkeit, schon mal persönlich Kontakt aufzunehmen? Immer so Meet and Greet? Oder?
1: Leider nicht. Das ist alles ein bisschen mit Kosten und Fanclub verbunden und so. Ja. Und so richtig geschafft habe ich es noch nicht. Bin auch noch nicht vom Hotel gestanden, muss ich ganz ehrlich zugeben.
0: Also du kaufst die Karten dann sehr früh schon? Sind es dann so Front-of-Stage-Dinger, so besondere zumindest?
1: So ja, nah genau. Dran mit? Da steht man dann genau vorne dran.
0: Und erstmal so 10 Stunden, bevor es losgeht, schon anstehen vom Stadion, genau. Je nachdem. Und wie ist er denn jetzt drauf aktuell, dein großes Idol? Wie würdest du ihn einstufen? Ist er noch voll fit? Oder lässt es nach?
1: Er ist wieder fit.
0: Ja.
1: Er ist wieder fit nach dem Stimmunterbruch. Er ist jetzt seit 6 Jahren, ist er nicht mehr auf der Bühne gewesen in Europa und das war der Knaller.
0: Ja, okay. Also du bist beseelt, ja.
1: Beseelt.
0: Und wo bist du jetzt gerade mit dem Auto?
1: Irgendwo in Belgien, auf dem Rückweg.
0: Auf dem Weg nach Hause wieder. Dann erwartet man dich in deiner Firma. Die werden dann in Basel wieder Freuden taumeln und du wirst wieder ordentlich aufdrehen. Du brauchst einen Energieriegel, ne, für deine Fahrt jetzt von Bon Jovi. Ich schlag mal was vor, du kannst dir alles Mögliche ausholen. Ich schlag mal, weil das heute Nummer 1 war, auf die Nacht genau vor 36 Jahren auf diesem Planeten, dieser Song Blaze of Glory. Ich habe heute schon nachgefragt. Wenn du möchtest, spiele ich das dir live.
1: Dann machen wir den noch gerne.
0: Ja?
1: Da freue ich mich mega.
0: Den spielt er immer, den Song, wenn er irgendwie.
1: Den spielt er immer.
0: Okay. Dann genieß das jetzt. Komm gut nach Hause.
1: Dankeschön.

Blaze of Glory live für Juliane, die in England auf 2 Konzerten war von Bon Jovi und auf dem Weg nach Hause ist, wieder nach Basel. Es ist 2.48 Uhr auf der A14, bitte aufpassen, Leipzig in Richtung Nossen. Da gefährden herunterhängende Stromkabel die Fahrt zwischen Kleinpössner und Dreieck Patenaue. Herunterhängende Stromkabel.

0: Schlü, so immer, wenn du nicht da bist. Ja, da habe ich sturmfrei. Das ist auch mal schön. Es gibt ja auch andere Menschen, die nicht da sind, die in dieser Show öfter mal auftreten. Einer ist Eckhard. Und da fragt Andi gerade aus Nordrhein-Westfalen. Ich glaube, der ist auch in einer Backstube gerade und singt vor sich hin.
1: Hallo. Sorry, Ecki, Benny Berry, zu viel Lieder. Ja, ja. Und das kommt immer wieder. Genau. Will gar nicht backen.
0: Oh ja, ne, das ist ein sehr schöner Reim, den du da, also die KI jetzt nicht besser machen können, mein lieber Andi. Also, er fragt, wann kommt denn Ecki wieder? Der ist in Urlaub. Das hat er zwar nicht verdient. Auf dem Existenzmaximum, auf dem er sich befindet, könnte er eigentlich auch in seiner Backstube sein. Aber er befindet sich beim Sohnemann in Österreich und streicht ihm die Wohnung. Das kann man ja auch mal tun. Deswegen, wir sind diese Woche mal geduldig und lassen ihn da ein bisschen arbeiten. Für Andi jetzt dieser Song hier von der Purple Disco Machine in der Popnacht.

Die Purple Disco Machine und All My Life. Da haben wir noch eine Gefahrenstelle um 2.57 Uhr von der A62. Nonnweiler in Richtung Pirmasens. Da ist ein Unfall passiert zwischen Birkenfeld und Landstuhl, Hauptstuhl. Da bitte vorsichtig fahren. Habt ihr noch was gesehen, das nicht auf die Straße gehört? Dann gerne eine WhatsApp schicken. Wenn bei Stimme ist, geht auch WhatsApp Audio oder Signal unter 07221 2011. Hier ist die Popnacht.

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1: Um 3 Uhr mit Marc Geißler. Im Bundestag geht es heute um viel Geld. Erstmals beraten die Abgeordneten über den Haushaltsentwurf von Finanzminister Klingbeil für das kommende Jahr. Gleichzeitig geht der Blick weiter. Bis 2030 steht die Finanzplanung auf dem Prüfstand. Wo die Regierung sparen will, wofür mehr Geld vorgesehen ist und wie die Pläne aussehen, berichtet Anne-Kathrin Mellmann.
2: Mehr Geld ausgeben und noch höhere Schulden machen. Klingbeil plant im kommenden Jahr rund 555 Milliarden Euro auszugeben. Das sind etwa 31 Milliarden mehr als in diesem Jahr. 2030 sollen es schon 635 Milliarden an Ausgaben sein. Schulden will der Staat im kommenden Jahr fast 119 Milliarden aufnehmen. Da sind einige Umschichtungen vorgesehen. Mehr Geld ausgeben können vor allem die Bereiche Verteidigung, Infrastruktur, Digitalisierung. Allein das Verteidigungsministerium hat 27 Milliarden Euro mehr als in diesem Jahr.
1: Viele Menschen in Deutschland blicken besorgt auf den Wahlsieg der AfD in Sachsen-Anhalt. Das zeigt eine repräsentative Umfrage für den ARD-Deutschland-Trend. Demnach sind rund 2/3 der Befragten beunruhigt über das Ergebnis. Und gleichzeitig zeigt sich ein geteiltes Bild. 45% könnten sich vorstellen, dass AfD-Spitzenkandidat Siegmund Ministerpräsident wird. Fast die Hälfte ist dagegen. Bei der Bewertung der Bundesregierung fällt das Urteil dagegen klarer aus. Fast 9 von 10 Deutschen sind mit der Arbeit der schwarz-roten Koalition unzufrieden. Nach dem tagelangen Flugchaos wegen eines Vulkanausbruchs in Indonesien normalisiert sich die Lage langsam wieder. Insgesamt sind 6 der ursprünglich 8 betroffenen Flughäfen wieder geöffnet, auch der größte des Landes bei Jakarta. Gestern saßen mehr als 340.000 Menschen an den Flughäfen fest. Die deutschen Basketballerinnen stehen bei der Heim-WM in Berlin in der K.O.-Runde. Nach dem 83-58 Erfolg gegen Mali geht es für das Team von Trainer Olaf Lange jetzt gegen Südkorea um das Ticket fürs Viertelfinale. Aus der ARD-Sportredaktion Armin Lehmann.
3: Das Beste kam zum Schluss der Gruppenphase. Luisa Geiselsöder und Frieda Bühner ragten heraus aus einem insgesamt starken Team, das seine beste WM-Leistung ablieferte. Schon heute Abend müssen Deutschlands Basketballerinnen wieder ran. Gegen Korea geht's um den Einzug ins Viertelfinale. Die Koreanerinnen spielen schnell, treffen viele Dreier. Doch erst im März haben die DBB-Frauen die Asiatinnen überaus deutlich bezwungen und sie sind daher in der vermutlich ausverkauften Berlin-Arena auch klarer Favorit.
1: Das Wetter für Deutschland. Heute Nacht teils klar, teils wolkig. Hier und da ein Schauer bis zu 11 Grad. Tagsüber in der Südosthälfte häufiger Sonne. Nach Nordwesten hin dichtere Wolken bei 19 bis 34 Grad. Gleich ist es 3.03 Uhr.
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4: Die B6 Siekerstraße, Bremen-Nienburg, ist in der Ortsdurchfahrt Melchiorshausen zwischen der B322 und dem Fuhrenkamp wegen Bauarbeiten bis ca. 17 Uhr gesperrt. Kreis Rotenburg. Die Zevener Straße ist zwischen Radereistedt und Rade wegen Bauarbeiten bis 14. September ca. 17 Uhr in beiden Richtungen gesperrt. Bremen, die Hermann-Fortmann-Straße, ist zwischen Beidolek-Straße und Hermann-Wegener-Straße in beiden Richtungen gesperrt.
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5: Mit Ben Streubel. So, dann machen wir gleich eine schöne Rätselrunde rund um Pink. Heute hat nämlich Alessia Beth Moore Geburtstag. Pink. Und dann werden wir gleich einen schönen Song von Pink hören. Mit meinen schönsten Worten werde ich ihn auf Deutsch zitieren. Seid ihr Lyrics-Checker? Könnt ihr mir sagen, welcher Song das dann ist von Pink, die heute Geburtstag feiert? Dann verdient ihr euch ein Popnacht-Package. Also Lyrics-Checker sein lohnt sich in wenigen Minuten.
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2: Ah, heute hat Pink Geburtstag. Feiert den 47. Und einen Song von Pink werde ich jetzt mit seinen schönsten deutschen Worten zitieren. Und wenn ihr draufkommt, welcher Titel das ist, verdient ihr euch ein Popnacht-Package. Aber zunächst mal, der Flügel muss reingeschoben werden. Wo ist er da?

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1: Christus Randy und die Good Old Days.
2: Ich höre einen kultischen Song. Den hören wir gleich gemeinsam.
1: Vorsicht noch vorher auf der A3 Frankfurt in Richtung Köln. Zwischen Siebengebirge und Kreuzborn-Siegburg ist ein Unfall passiert. Ungesichert.

0: Eight Commandments, Camouflage, auch mal wieder lustig gewesen hier zu hören.
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0: Zum Geburtstag von Pink. Die feiert heute den 47. Jetzt ein Song von Pink in meinen schönsten deutschen Worten zitiert mit Flügel. Ich glaube, ich habe soeben meinen Ehemann verloren. Keine Ahnung, wo er hin ist. Dann versaufe ich halt mein Geld und werde auf gar keinen Fall meine Miete bezahlen. So. Welcher Hit ist es? Sven aus Quierschied. Guten Morgen.
3: Guten Morgen.
0: Was hast du da rausgehört?
3: Das ist So What.
0: So What, I'm a Rockstar. Jawohl, Pink, hast du gut erkannt, bekommst du ein Popnacht-Package dafür. Und Sven, du bereitest dich schon ein bisschen vor auf deine Motorradtour. Wo geht's hin?
3: Ja, nach Mailand.
0: Schön, bestimmtes Ziel da oder eine Veranstaltung, ne? Hast du geschrieben?
3: Ja, Fußballspiel schauen, AC Mailand gegen Lecce.
0: Bist du so ein Fan der Serie A, ne, in Italien? Bist du Fan davon?
3: Ja, nicht direkt. Eigentlich will ich nur mal die Atmosphäre in dem Stadion erleben.
0: Im Giuseppe Meazza Stadion.
3: Genau.
0: Ja, das soll das nicht abgerissen werden oder erneuert oder irgendwie dann zugemacht?
3: Ja, die sind das soll eigentlich renoviert werden, aber Die Renovierungskosten sind wahrscheinlich zu hoch und dann sind sie am Überlegen, ein neues zu bauen.
0: Ja.
3: Und dann, bevor dann das alte zu ist, will ich da ja noch einmal hin.
0: Also pilgerst einfach zu großartigen Stadien.
3: Genau.
0: Das ist gut. Was war denn das schönste Stadion, das du bisher besucht hast mit deinem Motorrad?
3: Oh, mir natürlich Schalke.
0: Ja.
3: Dann war ich in Dortmund, war ich in Hamburg, in München.
0: Ja gut, also innerhalb Deutschlands und außerhalb Deutschlands ist das jetzt mal das Ding, ne? Giuseppe Meazza.
3: Ja, das ist mit dem Motorrad immer ein bisschen schwieriger. Aber das war jetzt so eine einmalige Geschichte und da fahre ich mal.
0: Genieß es, du freust dich auf den Trip. Das wird dir nächste Woche, glaube ich, ein Highlight werden dann in deinem Leben. Und ich spiele jetzt mal die Übersetzung von Pink, So What, in den Lyrics und mach's für dich auch noch ein bisschen lauter. Ne? Komm gut an.
3: Jo, danke.
4: Ich glaube, ich habe soeben meinen Ehemann verloren. Keine Ahnung, wo der hin ist. Dann versaufe ich halt mein Geld. Ich werde auf gar keinen Fall seine Miete zahlen. Nee. Ich habe da eine ganz neue Einstellung zu allem. Und die werde ich heute Abend gleich mal ausprobieren. Ich habe Bock auf Ärger. Und ich will Zoff machen. Ja.

0: 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Was soll schon sein? 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
0: Stell dir vor, ich hab sogar mehr Spaß. Und jetzt, da wir miteinander fertig sind, werde ich dir heute Abend zeigen, dass es mir gut geht. Ich bin okay.
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0: Na und?
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1: Ich glaube, ich werde mich einfach zu Tomboy setzen. 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
2: Neu in den Charts, Pink, mit ihrem Hit So What.
0: Ey, wenn der Song hier im Radio läuft, dann wird jemand tot umfallen. Ich werde ganz schön Ärger bekommen. Und mein Ex wird sicher Stress machen.
1: Ja, er wird sicher Stress anfangen.
0: Wir werden uns alle zoffen.
1: 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Nie. 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
0: 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Du warst nicht da. 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
3: Carrie.

0: Die Übersetzung von Pink's So What zu ihrem Geburtstag hat sie selbst ein Ständchen gebracht.
1: Oh, was ist denn das?
0: Neuer Hit von Luisa. Der Mann, der

0: courage aujourd'hui.
1: Luisa, demain, neuer Hit. Es ist jetzt 3.30 Uhr, das Neueste aus dem Verkehrszentrum auf der A3. Bitte aufpassen, Frankfurt in Richtung Köln, zwischen Siebengebirge und Kreuzborn-Siegburg. Da ist ein Unfall passiert, die Unfallstelle ist noch nicht abgesichert und das vor einer Baustelle. Ein Tier liegt auf der A4, Köln in Richtung Olpe, zwischen Gummersbach und Rastplatz Morkepütz. Auf der A44, Kassel in Richtung Dortmund, zwischen Ehrwitte-Anrüchte und Soest-Ost, eine ungesicherte Unfallstelle. Ein Unfall ist auch auf der A62 passiert, ebenso ungesichert Nonnweiler in Richtung Pirmasens, zwischen Birkenfeld und Landstuhl, Hauptstuhl, bitte aufpassen. A620 Salou in Richtung Saarbrücken, in der Ausfahrt Saarbrücken Bismarckbrücke ist die rechte Spur gesperrt und einen Unfall gab es auf der A24 Hamburg in Richtung Berlin. Zwischen Meinburg und Pritzwalk ist die Autobahn deswegen gesperrt. Unfall auf der A52 Essen Richtung Düsseldorf, zwischen Essen-Bergerhausen und Essen-Süd ist auch die Autobahn nicht befahrbar. Und A7 Kassel in Richtung Hannover, zwischen Dreieck-Drammetal und Göttingen behindert ein Unfall den Verkehr. Ihr fahrt vorsichtig, heute tagsüber in Deutschland, im Südosten zumindest, häufig Sonne, bis zu 34 Grad heiß. Nach Nordwesten hin wird es ein bisschen kühler, mehr Wolken und Regen. Temperaturen dazu an der Nordsee. 19 Grad und zum Beispiel auf Föhr in Schleswig oder in Aurich auch 19 Grad. Lübeck, Hamburg, Bremen 22, in Düsseldorf bekommen wir 24 Grad. Hannover 25, Köln genauso, in Kassel 26, 28 Grad in Berlin. Erfurt und Saarbrücken 29, Wiesbaden 31 und in Stuttgart 33 Grad. Hier ist die Popnacht. Ich bin Ben Streubel. Ist das hier ein schöner Kirchenchor? Tame Impala und Jenny. Dracula in der Popnacht.

Ganz Klangkarussell. In der Popnacht den Kreativen gehört die Nacht und einer von den Oberkreativen ist Jürgen. Der lebt in Friedrichshafen, war früher mal ein großer Marketingmanager und will aber doch eher auf den Bühnen der Welt stehen. Das können die kleineren erstmal sein, aber dann kommen irgendwann auch mal so Dinger wie Madison Square Garden oder auch irgendwelche Stadienkonzerte und er interpretiert tolle Songs, die jeder kennt, in seinem Kellerstudio ein bisschen neu. Und diese Woche ist ABBA dran. Er hat also auch schon vergangene Woche angefangen mit ABBA-Songs. Und wir hören gleich I Have a Dream, hat er sich eben gerade im Studio eingesungen und fertiggestellt. Und ich bin gespannt, wie es geworden ist. Ich habe noch nicht reingehört, das machen wir gleich gemeinsam nach Teddy Swims in der Popnacht.

0: Teddy Swim.
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0: Jürgen lebt in Friedrichshafen, nimmt immer wieder neue Songs auf, beziehungsweise alte Songs noch ein bisschen besser. Er singt sie auf seine Art. Und irgendwann will er auf den großen Bühnen stehen. Heute hat er sich aber ausgesucht, I am.

0: So schön. Mhm. Und jetzt ein Satz, Jürgen.
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0: ja,
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0: aha,
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0: Ah, jetzt kenn ich's wieder.
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Cultured Pearls in der Popnacht. Es ist jetzt 3.47 Uhr auf der A620. Passt da bitte auf. In beiden Richtungen. Saarbrücken-Saarlouis. Zwischen Völklingen-Werden und Raststätte Saarlouis laufen mehrere Wildschweine auf der Fahrbahn. A620 Saarbrücken-Saarlouis. Die Popnacht ist hier am Dienstag.

0: feiern und Dalton, versprich mir, hier ist die Popnacht und Miriam ist zu Hause gemeinsam mit Paula. Paula ist der Hund. Hallo Miriam in Schotten, guten Morgen.
1: Guten Morgen, Bennybär.
0: Und du bist die ganze Nacht wach geblieben, weil dein Mann eben arbeiten ist. Der ist Zeitungsausträger in Schotten?
1: In Schotten direkt, ja.
0: Okay, was schreibt ihr denn da? Ihr habt doch den ganzen Tag dann noch Zeit, euch zu unterhalten. Was macht man denn da nachts während der Arbeit noch? Was gibt's denn für Themen? Aktuelles Top-Thema?
1: Ach, wir haben eigentlich immer was zu unterhalten.
0: Ja, wer weiß.
1: Aktuelles Top-Thema ist unser kleiner Giftzwerg, der momentan in der Pubertät ist, die Paula.
0: Ja.
1: Und wir überlegen uns, ein kleines Kraftwerk zuzulegen und darüber unterhalten wir uns halt.
0: Ein Kraftwerk? Habe ich das richtig verstanden?
1: Ja, so ein Solarpanel halt.
0: Aha.
1: Und da wir ein Haus haben, das unter Denkmalschutz steht, muss man halt gucken, wie man sowas am besten macht.
0: Ah, ich verstehe. Und Paula, der Giftzwerg. Aber Paula ist doch der Hund.
1: Ja, das ist ein Giftzwerg. Ist momentan in der Pubertät mit 5 Monaten.
0: Ja, aber beim Hund muss man immer nachsichtig sein, weißt du? Ich bin ja nun sehr tierlieb. Und ich würde sagen, schläft Paula im Bett?
1: Manchmal, ja. Mhm. Also eher zum Galern, ja.
0: Ah, okay, also das sollte man auf jeden Fall schon mal, befürworte ich, ja, dass der Hund muss ins Bett, dann beruhigt er sich auch mal so ein bisschen unter die Decke, wenn er mag. Ich habe mal eine Old English Bulldog gehabt, die hat dann gewartet, wenn die nicht unter der Decke war. Dann ist sie auf den Boden wieder, hat dann gemacht und dann musste man die Decke hochklappen und dann ist sie da drunter. Ja. War aber auch kein Platz mehr fürs eigene Leben, muss man dazu sagen. Bei Paula.
1: Ja, Paula ist halt.
0: Ja,
1: was ist das für ein Leonberger, die ist schon groß.
0: Ja. Also wird auch so 2
1: Mittlerweile
0: Meter.
1: Wiegt es so ungefähr 35 Kilo.
0: Das ist ordentlich. Dann kann es natürlich passieren, dass du dann im Körbchen schläfst.
1: Ja.
0: Dann hast du noch mehr Zeit, dich mit deinem Mann zu unterhalten.
1: Sie nimmt den größten Platz ein.
0: Ja. Okay, dann grüßen wir mal deinen Mann. Wie heißt er?
1: Ja, dann pass schön auf, mach vorsichtig, mein Schatz.
0: Ja.
1: Und wir warten dann auf dich nachher.
0: Okay, ich hatte eigentlich gefragt, wie dein Mann heißt, aber ist gar nicht schlimm, wenn du Schatz passt so. Immer, ne? Nee, vielleicht hast du ja auch den Namen vergessen oder vielleicht hast du auch mehrere.
1: Mein heißt Dieter.
0: Dieter ist ein guter Mann. Also, sein Lieblingshit spiele ich jetzt ein bisschen lauter von Destiny's Child. Dann habt mal Spaß, ihr drei, ja? Bis bald.
1: Jawohl, danke.

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Vorsicht bitte auf der A9. Berlin Richtung Halle, Leipzig. Da steht ein defektes Fahrzeug zwischen Brück und Niemeck. Die Popnacht mit den Imagine Dragons.

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1: Um 4 Uhr mit Marc Geißler. Nach dem schlechten Abschneiden bei der Landtagswahl in Sachsen-Anhalt will sich die CDU neu aufstellen. Im Herbst soll laut der Partei ein neuer Landesvorstand gewählt werden. Damit wird auch ein Nachfolger für Parteichef Schulze gesucht. Einer hat seine Kandidatur bereits angekündigt. Sepp Müller, er ist aktuell Vizechef der Unionsfraktion im Bundestag. Bundeskanzler Merz sprach mit Blick auf das Wahlergebnis von einer der schlimmsten Niederlagen der CDU seit Jahrzehnten. Bayerns Ministerpräsident Söder sagte, das Ergebnis sei ein Schock, aber auch ein demokratisches Votum. Jetzt müsse die AfD zeigen, mit wem und vor allem wie sie in Sachsen-Anhalt regieren wolle, so Söder. Kaum eine Bildungsstudie sorgt in Deutschland für so viel Aufmerksamkeit. Am Vormittag werden in Berlin die Ergebnisse der neuen PISA-Studie vorgestellt. Aus der Wissenschaftsredaktion Anne Küch.
2: Vor 25 Jahren schockierte das Ergebnis die Deutschen. Sowohl im Lesen, Rechnen als auch in den Naturwissenschaften schnitten die Schüler schlechter ab als andere Länder. Besonders bitter war, der Schulerfolg hing hierzulande stark davon ab, aus welchem Elternhaus ein Kind kam. Deutschland reagierte. Schulen bekamen klarere Vorgaben. Vergleichstests wurden eingeführt. Rund 10 bis 15 Jahre lang holte Deutschland deutlich auf. Doch ab 2015 ließen die Leistungen wieder deutlich nach. Gemessen wurde in den vergangenen 25 Jahren jedenfalls viel. Entscheidend ist, was von den Erkenntnissen tatsächlich im Klassenzimmer ankommt.
1: Annalena Baerbocks Amtszeit als Präsidentin der UN-Generalversammlung endet heute. Nach einem Jahr an der Spitze der Vollversammlung hat die ehemalige deutsche Außenministerin in einem dpa-Interview Bilanz gezogen. Dabei sprach sie über politischen Druck, Falschbehauptungen und Machtspiele, unter anderem mit Russland und den USA. Baerbock warnte zugleich davor, dass die UN und das internationale Recht immer stärker unter Druck geraten. Nach ihrem Abschied will sie sich erstmal aus der Öffentlichkeit zurückziehen und an der Columbia-Universität in New York unterrichten. Die SV Elversberg begeistert als Aufsteiger gerade viele Fußballfans in der Bundesliga. Doch ausgerechnet beim bislang größten Spiel der Vereinsgeschichte am Sonntag gegen den FC Bayern darf Trainer Vincent Wagner nicht an der Seitenlinie stehen. Das DFB-Sportgericht hat seinen Einspruch gegen die gelb-rote Karte vom Wochenende abgewiesen. Selbst die Bayern und DFB-Schiedsrichterchef Kircher bezeichneten die Situation als unglücklich. Elversberg kann gegen die Entscheidung aber nochmal Einspruch einlegen. Das Wetter für Deutschland: tagsüber in der Südosthälfte häufig Sonne, nach Nordwesten hin immer dichtere Regenwolken, am Abend und im Süden einzelne Gewitter, 19 Grad an der Nordsee, 34 Grad örtlich im Süden, morgen kühlt es dann deutlich ab bei 10 bis 20 Grad. Es ist gleich 4.03 Uhr.
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3: Die B6 Siegerstraße Bremen-Nienburg ist in der Ortsdurchfahrt Melchiorshausen zwischen der B322 und dem Fuhrenkamp wegen Bauarbeiten bis ca. 17 Uhr gesperrt. Kreis Rotenburg. Die Zevener Straße ist zwischen Radereistedt und Rade wegen Bauarbeiten bis 14. September ca. 17 Uhr in beiden Richtungen gesperrt.
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4: Mit Ben Sträubel, ein Geburtstagskind, habe ich noch gar nicht erwähnt. Also da bin ich mal gespannt, ob ihr drauf kommt. Ich glaube, der hatte so ein One-Hit-Wonder und eventuell kommt ihr auf seinen Künstlernamen. Das wäre schon, also das wäre Wahnsinn. Da würdet ihr ein Riesenpaket bekommen dafür. Ein Popnacht-Package XL würde ich da gleich vergeben unter 07221 2011. Habt das mal gehört? Also wenn ihr in 7 Minuten noch bei einigermaßen Verstand seid, 20% Hirnleistung reicht für dieses Spiel in der Regel, dann freue ich mich natürlich von euch zu hören. Und wenn Leben im Raum ist, sowieso.

0: Lullaby und Nickelback in der Popnacht.
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0: Ein Künstler, der heute Geburtstag feiert, den ihr vielleicht vom Künstlernamen her kennen könntet. Muss ja auch mal ein bisschen schwieriger sein. Ne? Ja, wer ist denn das hier? Wenn ihr drauf kommt, 07221 2011. Was ihr da jemanden erkannt habt, der heute Geburtstag feiert. Wie heißt er denn? Künstlernamen reicht's mir.

Losing a part of me, Jack Dean und Mercy. Es ist jetzt 4.17 Uhr. Vorsicht auf der A17. Dresden Richtung Prag. Da liegt eine Kiste auf der Autobahn. Zwischen Baretal und Bad Gottleuba. Kiste auf der Fahrbahn. Die Popnacht mit dem

0: Rhyme to Project und King of My Castle. Hier ist die Popnacht.
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0: Ein Künstler suche ich, der heute Geburtstag hat, und das ist eigentlich mehr so ein One-Hit-Wonder, was er da rausgebracht hat unter seinem Künstlernamen, und der würde mir auch reichen. Anja aus Dortmund, guten Morgen, wen hast du da noch rausgehört?
4: Guten Morgen, Ben. Also der Künstlername ist Captain Hollywood, ja, vom Captain Hollywood Project, und der Titel war More and More.
0: More and More? Aha, aha, aha. Das ist so. Sehr viele haben auf Dr. Alban getippt. Nee, nee, nee. Und Captain Hollywood heißt eigentlich bürgerlich Tony Dawson Harrison. So, und du bekommst ein Popnacht-Package genau für diese Erkenntnis. Hast du sehr fein gemacht und einen Applaus, einen Knicks und alles Mögliche, was ich noch um diese Zeit leisten kann.
4: Dankeschön. Lieber.
0: Ja, du bereitest ein Frühstück für deinen Papa vor. Ein besonderes hast du geschrieben.
4: Ja, komm mich besuchen, ja. Ich mache immer einen Weggrill, einen Leberkäse grill ich ihm und mache noch ein Spiegelei obendrauf. Der hat es gerne deftig.
0: Aha.
4: Und dann freut er sich.
0: Also mit dem Einweggrill hantierst du jetzt noch. Und hast du eine Terrasse?
4: Ja, da heute Morgen hat eine schöne Terrasse an unserem Doppelhaushälftenhäuschen.
0: Und das ist auch interessant. Was sagen die Nachbarn, wenn das dann so stinkt? Ich meine, so ein Einweggrill, das ist so eine Flüssigkeit. Das riecht komisch.
4: Die grillen auch andauernd. Nee, ich habe so kleine Alu-Dinger mit Holzkohle.
0: Ja, ja.
4: Das qualmt dann zwar ein bisschen, aber. Ja, sie sehen darüber hinweg.
0: Und so früh ist. Du meinst, dass die darüber hinwegsehen. Ansonsten weißt du, kannst du dich gerne an mich wenden. Ich rufe dann dort an und versuche eine Entschuldigung dann abzusetzen. Ne?
4: Genau, da komme ich auf dich zurück.
0: Damit Frieden in die Welt kommt. Okay, dann wünsche ich dir viel Spaß mit dem Papa. Wie viel Uhr erscheint er denn?
4: Ja, gegen 8 wahrscheinlich.
0: Ach, oh ja, gut. Ich meine, da kannst du ja so ganz langsam vorglühen. Dann lass die Nachbarn noch mal 2 Stunden durchpusten und durchatmen und durchschnarchen.
4: Die können ja erstmal ausschlafen.
0: Genau. Also, dann schicke ich dir was. Ja, ciao, Anja.
4: Danke. Ja.

Vorsicht, ein Falschfahrer ist auf der A648 unterwegs in Frankfurt am Main zwischen Westkreuz und Katharinenkreisel. Da kommt ein Fahrzeug entgegen, bitte äußerst rechts fahren, nicht überholen. Wir melden uns, wenn die Gefahr vorüber ist. Auf der A648 in Frankfurt am Main zwischen Westkreuz und Katharinenkreisel. Ein Falschfahrer ist da unterwegs in beiden Richtungen, bitte aufpassen. Das ist auch mal wieder schön hier. Linkin Park in der Popnacht in the end. Ich mach

Two Colors und Heavy Metal Love, es ist 4.31 Uhr. Das Neueste aus dem Verkehrszentrum, zunächst mal die Wiederholung der Falschfahrermeldung auf der A648 in Frankfurt am Main. Zwischen Westkreuz und Katharinenkreisel kommt immer noch ein Fahrzeug entgegen, ein Falschfahrer. Bitte äußerst rechts fahren, nicht überholen, wir melden es, wenn die Gefahr vorüber ist. Auf der A648 in Frankfurt am Main zwischen Westkreuz und Katharinenkreisel ist ein Falschfahrer unterwegs, in beiden Richtungen bitte aufpassen. Auf der A43 Münster Richtung Recklinghausen zwischen Lavesum und Haltern liegt ein größeres Tier auf der Fahrbahn. Ein Fahrradfahrer auf der A555 Bonn in Richtung Köln zwischen Bornheim und Wesseling, da bitte vorsichtig fahren, da gehört er nicht hin. A8 Stuttgart Richtung München, Gegenstände liegen zwischen Wendlingen und Kirche am Teck West auf der Fahrbahn. Eine Kiste auf der A17 Dresden Richtung Prag zwischen Baretal und Bad Gottleuba. Ein defekter LKW steht auf der A3 Nürnberg in Richtung Würzburg zwischen Wiesentheid und Kitzingen-Schwarzach und ein defektes Fahrzeug auf der A9 Berlin Richtung Halle-Leipzig zwischen Brück und Nemeck. Heute tagsüber im Südosten Deutschlands häufig Sonne, Temperaturen so bis zu 34 Grad, ordentlich heiß, ein bisschen kühler wird es dann Richtung Nordwesten hin, immer mehr Wolken, da kann es auch mal regnen. Temperaturen sind sehr unterschiedlich, zwischen 19 und 34 Grad gibt es alles. Die 19, wer es mag, in Schleswig und auf Föhr, in Lübeck und Hamburg 22 Grad, in Schwerin und Rostock 23, Köln 24, Kassel 26, in Berlin 28, Erfurt 29, genauso in Saarbrücken, in Frankfurt am Main 31 und in Stuttgart 33 Grad. Hier ist die Popnacht, ich bin Ben Sträubel.

Sunrise Avenue und Hollywood Hills in der Popnacht. Für Rudi habe ich das gespielt gerade, weil Rudi hat noch eine wichtige Information. Guten Morgen, schreibt er. Ich bin auf der B3 Rastatt in Richtung Ettlingen, kurz vor Ettlingen. Da sind mehrere Wildschweine auf der Fahrbahn und damit ist Rudi auch Mitarbeiter der Minute. Ich mache einen Knicks. Hier ist die Popnacht.

0: Yeah, Lil Nas X und That's What I Want. Hier ist die Popnacht mit einer Endwarnung. Auf der A648 in Frankfurt am Main ist kein Falschfahrer mehr unterwegs zwischen Westkreuz und Katharinenkreisel. Kurt ist in Böhl-Iggelheim unterwegs und trägt Zeitungen aus. Guten Morgen, Kurt.
1: Hallo, Benni.
0: Ja, schön, dass du dabei bist. Und wir haben schon mal gesprochen. Ich weiß, vor einigen Wochen habe ich gesagt, also wer dich mal da erwischt irgendwo, in Böhl bist du, ne? Speziell.
1: Ja, in Böhl. Böhl-Iggelheim, ja, genau.
0: Aber den Bereich, den du bearbeitest, das ist der eher so der Böhler, oder wie ist das?
1: Das ist direkt Ortsteil Böhl, ja.
0: Ja, wollte ich sagen.
1: Also die Hälfte von Böhl.
0: Und da ist es ja so gewesen, dass ich aufforderte, dir mal einen kleinen Kaffee oder irgendwas hinzustellen, dass man auch mal an dich denkt, der morgens so früh unterwegs ist. Ist das passiert?
1: Das ist passiert, ja.
0: Sehr gut, sehr gut. Also dann hält dieser Therapiekreis doch gut zusammen. Was hast du denn bekommen?
1: Ja. Es ist ja so, Benni, ich habe Kundschaft bei mir und so weiter. Ich habe eine ganz, ganz liebe Frau. Ihr habe ich Pfirsiche gebracht.
0: Ja.
1: Und da hat sie gesagt, oh, Kurt, das ist aber lieb von dir. Aber wir möchten in die Schweiz fahren am Wochenende. Ne? Aber Benni, leider hat es nicht geklappt. Ihr Mann war am Samstag noch mit dem Rad unterwegs und hat einen Unfall gehabt und so weiter. Ja, und musste jetzt zu Hause bleiben.
0: Ah,
1: ihr Mann, ihr Katholik im Krankenhaus.
0: Ja, das ist nicht schön. Ja. Da müssen wir da auf jeden Fall gute Besserung hinwünschen, eine gute Energie, ein großes Energiefeld. Und aber ich meine, dass du auch
1: Otto Hüder.
0: Ja, Otto Hüder, okay. Pfirsiche trägst du auch aus, nicht nur Zeitung, auch Pfirsiche.
1: Nein, ich trage keine Pfirsiche aus.
0: Ja, wusste ich nicht. Ich dachte, du solltest was bekommen. Aber jetzt haben wir mal einen Otto Hüder, dem haben wir jetzt mal auf jeden Fall gute Besserung gewünscht. Und du kriegst deinen Lieblingssong noch. Halte durch heute, ja? Ciao, ciao.

Drive safe. Miles Smith und Niall Horan. Es ist 4.52 Uhr. Noch eine Gefahrenstelle. Vorsicht auf der A2 Hannover in Richtung Berlin. Zwischen Kreuz Hannover-Ost und Lehrte eine ungesicherte Unfallstelle. Habt ihr was für die letzte Amtshandlung? Schnell eine WhatsApp. 07221 20 11.

0: Flock gegen Tür. Oh, ich habe zusammengepackt. Notaustaste ist abgeklemmt, Antennenleistung wieder hochgefahren. Schuhe habe ich angezogen. Letzte Amtshandlung für Susanne aus Lübeck. Die hat sturmfrei, hat ein schönes Bild gemalt die ganze Nacht für ihre Schwester Jule. Das bekommt sie am Wochenende in Weil am Rhein übergeben. Und KI, was machst du?
1: Nach Hause.
0: Okay.
1: Nach Hause.
0: Ich komm mit. Das war die Popnacht. Mein Name ist Ben Sträubel.

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2: Um 5 Uhr mit Marc Geißler. Im Bundestag geht es heute um viel Geld. Erstmals beraten die Abgeordneten über den Haushaltsentwurf von Finanzminister Klingbeil für das kommende Jahr. Gleichzeitig geht der Blick weiter. Bis 2030 steht die Finanzplanung auf dem Prüfstand. Wo die Regierung sparen will und wie die Pläne aussehen, berichtet Anne-Kathrin Mellmann.
3: Mehr Geld ausgeben und noch höhere Schulden machen. Klingbeil plant im kommenden Jahr rund 555 Milliarden Euro auszugeben. Das sind etwa 31 Milliarden mehr als in diesem Jahr. 2030 sollen es schon 635 Milliarden an Ausgaben sein. Schulden will der Staat im kommenden Jahr fast 119 Milliarden aufnehmen. Da sind einige Umschichtungen vorgesehen. Mehr Geld ausgeben können vor allem die Bereiche Verteidigung, Infrastruktur, Digitalisierung. Allein das Verteidigungsministerium hat 27 Milliarden Euro mehr als in diesem Jahr.
2: Nach einer dreitägigen Angriffspause hat Russland seine Angriffe auf die Ukraine offenbar wieder aufgenommen. Nach ukrainischen Angaben wurden in der Nacht mehrere Bezirke rund um Kiew mit Drohnen angegriffen. Die Pause hatte Kreml-Chef Putin im Zusammenhang mit den Gesprächen hochrangiger US-Vermittler angeordnet. Einen Durchbruch gibt es bislang aber nicht. Der Eiffelturm in Paris ist gestern wegen eines Streiks der Belegschaft den ganzen Tag geschlossen geblieben. Die Mitarbeiter protestierten damit gegen den Umgang mit ihren Kolleginnen bei einem Besuch einer hinduistischen Gruppe am Wochenende. Auf Wunsch der Delegation waren weibliche Angestellte vorübergehend abgezogen worden. Die Betreiber räumten ein, dass diese Bedingungen nicht hätten akzeptiert werden dürfen. Heute soll der Eiffelturm dann wieder öffnen. Zum ersten Mal steht eine Frau an der Spitze des Panama-Kanals. Die Ingenieurin Ilia Espino de Marotta übernimmt die Leitung der wichtigen Wasserstraße für 7 Jahre. Sie arbeitet bereits seit 41 Jahren am Kanal. Ihre größte Herausforderung sieht sie in der Wasserversorgung, auch wegen zunehmender Trockenheit und schwankender Niederschläge. Die deutschen Basketballerinnen haben bei der Heim-WM die nächste Runde erreicht. Gegen Mali setzte sich das Team von Bundestrainer Olaf Lange in Berlin klar mit 83-58 durch. Schon heute Abend ab 20.45 Uhr geht es gegen Südkorea um den Einzug ins Viertelfinale. Das waren die Nachrichten mit Marc Geißler.
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4: 5:02 ist es, da sind die Straßen noch frei.
5: Blitze habt ihr uns auch noch keine gemeldet. Wenn ihr einen seht, ruft an 0421 246 666. Gute Fahrt.
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4: Hallo zusammen, da sind wir. Hier ist Elisa Knöckel.
5: Guten Morgen.
4: Ike Pauli.
6: Kuckuck.
4: In den 4 News ab jetzt Sebastian Segebade.
7: Guten Morgen.
4: Und ich bin Malte Jansen. Moin und einen schönen Dienstag.
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Moin Leute, heute wird es leider nicht so schön wie gestern. Heute gibt es viele Wolken, nur wenig Sonne und im Laufe des Tages immer wieder Regen. Das Ganze bei maximal 19 bis 23 Grad und es wird auch wieder windiger. Der Wind kommt heute aus Südwest. Temperaturen jetzt gerade immerhin auch so 18, 19 Grad. Also es ist auch heute Morgen jetzt schon um 5.17 Uhr ganz schön warm draußen. Fast schon T-Shirt-Wetter. Was heißt fast? Es ist T-Shirt-Wetter. Moin zusammen, hier ist Bremen 4.

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1: Es wird wieder ein bisschen windig heute. Aus Südwest kommt der Wind und es wird auch nicht so sonnig wie gestern. Heute viele Wolken, kaum Sonne. Temperaturen heute so maximal 23 Grad. Jetzt gerade haben wir so 17 bis 19 Grad draußen.
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1: Und die hat Sebastian Segebade für euch.
2: Schönen guten Morgen. Nach dem Wahlsieg der AfD in Sachsen-Anhalt zeigen sich Behörden und Politiker besorgt beim Thema Sicherheit. Der Präsident des Thüringer Verfassungsschutzes, Stefan Kramer, fordert, dass geheime Informationen nur noch eingeschränkt weitergegeben werden sollten. Thüringens Innenminister Georg Mayer nannte eine mögliche Machtübernahme durch die AfD eine Gefahr für die nationale Sicherheit. Der Bundestag startet in seiner Haushaltswoche. Finanzminister Lars Klingbeil stellt am Vormittag seinen Finanzplan für das kommende Haushaltsjahr vor. Dabei geht es um Ausgaben in Höhe von 555 Milliarden Euro. Auch der Bremer Senat will heute den Nachtragshaushalt für dieses und das kommende Jahr beschließen. Bei der Basketball-WM der Frauen hat die deutsche Nationalmannschaft ihr letztes Vorrundenspiel gewonnen. Gegen Mali setzte sich das deutsche Team deutlich mit 83 zu 58 durch. In der ersten Playoff-Runde wartet am Abend Südkorea. Ausführliche 4 News gibt's um 6.
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1: Jetzt ist es 6:02, da sind die Straßen frei.
3: Blitze haben wir hier auch noch keine. Wenn ihr einen seht, ruft gerne an 0421 246 666. Gute Fahrt.
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1: Da sind wir. Hier ist Elisa Knöckel.
3: Guten Morgen.
1: Ike Pauli.
3: Hallo.
1: Sebastian Segebade.
2: Hi.
1: Und ich bin Malte Jansen. Moin. Kennt ihr das, wenn ihr morgens vor dem Badezimmerspiegel steht, Zahnbürste im Mund und seid noch so ein bisschen müde? Aber dann kommt ein Song im Radio, bei dem ihr denkt, yo, der holt mich ab. Jetzt kann der Tag losgehen.
3: Ich höre kein Radio morgens beim Zähneputzen, muss ich dir ganz ehrlich sagen.
1: Putzt du dir so laut die Zähne, dass du es nicht hören kannst?
3: Es ist so komplette Ruhe so früh morgens.
1: Ah, okay.
2: Bei einer Frühschicht kann ich das verstehen.
3: Ja,
2: wenn ich so normal aufstehe, höre ich Radio und dann kenne ich das.
3: Ich gehe jetzt einfach so einem Morgen wie heute aus.
1: Ja, okay. Ja, viele Menschen stehen ja jetzt normal auf um 5.30 Uhr. Ich will doch nur darauf hinaus, dass dieser Song mich immer total abholt, wenn ich ihn morgens höre. Nämlich Turn the Lights Off von Kato, jetzt auf Bremen 4.
2: Okay.

0: Jetzt ist er da, gefühlt der Herbst. Und wisst ihr, woran ich das gestern gemerkt habe?
1: Woran?
0: Ich habe beim Hundespaziergang die erste Kastanie gefunden, die vom Baum gefallen ist.
1: Ja, aber es war so trocken, dass sie jetzt schon runterfallen. Also das ist dann auch irgendwie so ein bisschen falsch.
2: Ja, ich habe auch tatsächlich ein Gegenbeispiel, weil ich war gestern ja nochmal baden.
0: Oh, da muss ich die Musik mal ändern.
2: Ja, so. Es war ja gestern nochmal so heiß, ich habe mich nochmal baden gelegt.
0: Ach, tatsächlich?
2: Ja,
0: wo denn?
2: Am Werdersee. Aber es hat sich, ich bin ehrlich, es hat sich nicht mehr ganz richtig angefühlt.
0: Warte, ich muss die Musik mal eben ändern.
2: Oh. Für alles das Passende da.
1: Ja, ich habe auch nachgeguckt, der Werdersee soll angeblich noch 20 Grad haben. Warst du auch drin?
2: Ja, ich fand es schweinkalt.
1: Oh, okay.
2: Also es war sehr kalt, aber draußen habe ich noch sehr geschwitzt. Aber es hat sich trotzdem nicht richtig angefühlt.
0: Leute, haben wir jetzt Herbstfeeling oder Sommerfeeling?
2: Ab heute vielleicht Herbst.
0: Okay.
2: Aber du bist verwirrt hier auch mit deiner
1: Musik. Mach's mich irre.
0: Leute, dann entscheidet euch. Also wir sind irgendwie gerade in so einer Zwischenwelt, ne? Zwischen Sommer und Herbst.
2: Euer Radio spinnt nicht, das ist Mathe.
1: Einfach normale Musik hören.
0: Okay, jetzt von Stella Lefty, Boston.

Wir sind Helden in der Bremen für Morgenshow. Das Ganze bei 19 Grad in Bremen und Bremerhaven, 18 Grad in Nordholz und 17 Grad in Tarmstedt. Heute sind so 22, 23 Grad allerhöchstens möglich. Dazu gibt es viele Wolken, kaum Sonne und ab dem Vormittag auch immer wieder Schauer im Bremen-Vierland. 5:47 Uhr ist es. Moin zusammen.

0: Hallo zusammen, wir sind's, die 4 am Morgen gleich mit Jason Mraz.
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1: Wir starten in den Dienstag mit 19 Grad in Bremen und Bremerhaven, 18 Grad in Nordholz. Bis zu 23 Grad können wir heute wohl erwarten. Es gibt einzelne starke Böen aus Südwest, also es wird wieder windiger heute. Dazu gibt es viele Wolken, nur wenig Sonne und ab heute Vormittag kann es Regen geben. Morgen am Mittwoch nur noch 18 bis 20 Grad, auch wieder Wolken, bisschen Sonne und Schauer.
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1: Mit Sebastian Segebade. Sicherheitspolitiker sorgen sich um eine mögliche AfD-Regierung in Sachsen-Anhalt.
2: Ja, die ersten fordern bereits jetzt Maßnahmen. Außerdem 555 Milliarden Euro. So groß soll der Bundeshaushalt für das kommende Jahr sein. Und die deutschen Basketballerinnen halten Kurs auf die WM-Finalrunde. Nach dem Wahlsieg der AfD in Sachsen-Anhalt sorgen sich Politiker um den Verfassungsschutz und die Sicherheitsbehörden. Mehrere Akteure fordern deshalb besondere Vorsichtsmaßnahmen. Mehr dazu von Dani Stahl.
3: Für den Thüringer Verfassungsschutzpräsidenten Stefan Kramer steht fest, sollte die AfD in Sachsen-Anhalt regieren, braucht es Vorkehrungen für den Umgang mit Geheimdienstinformationen. Dem Redaktionsnetzwerk Deutschland sagte er, wenn es konkrete Zweifel am Geheimschutz einer politischen Leitung gebe, dann müsse man darauf vorbereitet sein, Informationsrechte abzustufen. Bedenken hatte zuvor auch schon der Vorsitzende der Innenministerkonferenz, der Hamburger Innensenator Andi Grote und der thüringische Innenminister Georg Mayer geäußert. Mayer bezeichnete eine Machtübernahme der AfD als Gefahr für die nationale Sicherheit.
2: Im Bundestag starten heute die Debatten um den Haushalt für das kommende Jahr. Finanzminister Lars Klingbeil plant mit Ausgaben in Höhe von 555 Milliarden Euro. Die Neuverschuldung liegt inklusive Sondervermögen bei 200 Milliarden. Bei den Beratungen im Bundestag dürfte auch der Wahlsieg der AfD in Sachsen-Anhalt eine Rolle spielen. Teile der Koalition stellen bereits Reformvorhaben in Frage. Der Bremer Senat will heute für die beiden Jahre 2026 und 2027 einen Nachtragshaushalt beschließen. Offenbar sollen dafür keine neuen Schulden aufgenommen werden. Allerdings, noch sind nicht alle Ausgaben gedeckt. Weitere Infos aus der Regionalredaktion Buten und Binnen von Heike Zeigler.
4: Um die finanziellen Löcher zu schließen, sollen die Ressorts prüfen, ob sie eventuell Ausgaben verschieben oder Stellen vorerst nicht wieder besetzen können. Grund für das Finanzloch ist beispielsweise, dass das Bildungsressort mehr Geld braucht. Unter anderem, weil immer mehr Kinder einen besonderen Förderbedarf hätten. Geld fehlt dem Senat auch, weil ein Gerichtsurteil eine Nachzahlung in Millionenhöhe bei der Bezahlung von Beamten nötig machte. Zudem hat die Gesundheit für die städtischen Krankenhäuser für Ende des Jahres ein Minus von um die 20 Millionen Euro angekündigt. Die sind noch nicht in diesem Nachtragshaushalt enthalten.
2: Bei der Basketball-WM der Frauen hat die deutsche Nationalmannschaft ihr letztes Vorrundenspiel gewonnen. Gegen Mali setzte sich das deutsche Team deutlich mit 83 zu 58 durch. In der ersten Playoff-Runde wartet am Abend Südkorea. Und das waren die vier News. Die nächsten gibt's um 6:30.
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1: 6:03 ist es jetzt, da sind die Straßen noch frei.
5: Blitze haben wir ja auch noch keine. Wenn ihr einen sehen solltet, ruft gerne an 0421 246 666. Gute Fahrt.
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1: Moin zusammen, schönen Dienstag wünschen euch Elisa Knöckel.
5: Guten Morgen.
1: Ike Pauli.
5: Moin.
1: Sebastian Segebade.
6: Hi.
1: Und ich bin Malte Jansen. Moin zusammen.
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0: Leider gibt es im Bremen-Vierland zu viele Menschen, denen es so geht.
1: Da kann ich mir kein Friseur leisten, ne?
0: Für diese Menschen gab es gestern aber eine schöne Aktion auf dem Bremer Bahnhofsplatz.
2: Ja, die konnten sich nämlich umsonst von ausgebildeten Fachkräften die Haare schneiden lassen. Und die Bremer Friseurin Concettina, die hat die Aktion mit organisiert.
3: Weil ich einfach weiß, als Friseur, wie gut es uns geht, wenn wir uns schön fühlen. Und es gibt einfach Randgruppen, die entweder nie eine Option auf den Friseur haben oder nur äußerst selten.
0: Ja, und die freuen sich besonders über einen neuen Haarschnitt, sagt auch Friseurin Beate. Sie ist extra aus Hannover angereist.
4: So viel Dankbarkeit, wie man hier so erfährt von den Gästen, das kriegst du nie wieder.
2: Oh, das ist doch schön, ne? Was zu essen gab es auch für die Leute und das ist auch eigentlich ein runder Tag gewesen.
0: Ja,
2: dann, ne?
0: Gute Sache auf jeden Fall. Nochmal vielen Dank an alle, die da gestern mit angepackt haben. Hier ist Bremen 4, 10 nach 6.

Heute ist nicht so doll, abgesehen davon, dass die Temperaturen doch so 23 Grad erreichen. Aber heute gibt es viele Wolken und immer wieder Regen und es wird sehr windig. Teilweise gibt es auch starke Böen heute. 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

0: Hier ist Bremen 4 um 6.17 Uhr. Das bedeutet, so in einer halben Stunde geht die Sonne bei uns
1: ja,
0: auf.
1: Ja, und bei Kai und Bärbel hingegen ist sie gerade untergegangen.
2: Schöne Grüße ins Bremen-Vierland aus Kanada von Vancouver Island. Hier ist gerade die Sonne am Pazifik untergegangen. Schöne Grüße an alle, die uns kennen, Kai und Bärbel.
1: Oh, wie schön.
0: Das muss bestimmt toll ausgesehen haben, ne? Pazifik, ja. Sonnenuntergang.
1: Ich glaube auch. Die machen ja auch Urlaub mit dem Wohnmobil, haben sie geschrieben. Vielleicht waren sie direkt irgendwo am Meer, wer weiß. Ja, und jetzt, wir haben sie auch extra jetzt nach 6 Uhr gespielt, weil eine Freundin und Bekannte auch wach sind. Haben sie uns gerade nochmal extra geschrieben.
0: Also, Grüße zurück nach Vancouver Island in Kanada an Kai und Bärbel und vielen Dank für diese kleine virtuelle Postkarte. Hängen wir uns virtuell an die Wand hier auch.

0: Maroon 5 auf Bremen 4 und gleich Madcon. Glow hört ihr gleich hier bei uns auf Bremen 4. Es ist 6.24 Uhr. Moin.
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1: In Bremen und Oldenburg haben wir gerade 18 Grad, in Bremerhaven, Sande und Friseute 19 Grad. Viel mehr geht heute nicht, also 22, 23 Grad ist so das Maximum. Dazu viele Wolken, kaum Sonne und später Regen und Wind.
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1: Und jetzt Sebastian Segebade für euch.
2: Schönen guten Morgen. Der Bundestag startet in seiner Haushaltswoche. Finanzminister Lars Klingbeil stellt am Vormittag seinen Finanzplan für das kommende Haushaltsjahr vor. Dabei geht es um Ausgaben in Höhe von 555 Milliarden Euro. Rund 200 Milliarden davon sind neue Schulden. Auch in Bremen ist der Haushalt heute Thema. Der Bremer Senat will nachträglich die Finanzplanung für dieses und das kommende Jahr beschließen. Es soll keine neuen Schulden geben, allerdings sind noch nicht alle Ausgaben abgedeckt. Die Ressorts sollen weiter einsparen. Und bei der Basketball-WM der Frauen hat die deutsche Nationalmannschaft ihr letztes Vorrundenspiel gewonnen. Gegen Mali setzte sich das deutsche Team deutlich mit 83 zu 58 durch. In der ersten Playoff-Runde wartet am Abend Südkorea. Und bei den US Open hat Alexander Zverev das Viertelfinale erreicht. Gegen den Italiener Luciano Daderi gewann Zverev gerade eben nach 3 Sätzen. Ausführliche 4 News gibt's um 7.
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1: Jetzt ist es 6:30, da sind die Straßen noch frei.
3: Blitze habt ihr uns auch noch keine gemeldet. Habt ihr einen gesehen? Dann ruft an 0421 246 666. Gute Fahrt.
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1: Kommt gut in diesen Dienstagmorgen. 8. September ist heute für euch am Start. Elisa Knöckel.
3: Guten Morgen.
1: Ike Pauli.
4: Moin.
1: Sebastian Segebade.
2: Guten Morgen.
1: Und ich bin Malte Jansen. Moin.
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0: Taylor Swift in der Bremen 4 Morgenshow um 6.37 Uhr. Vorsicht bitte auf der A7 Hannover Richtung Hamburg, denn zwischen Großburg-Wedel und Dreieck Hannover Nord finden Bergungsarbeiten auf dem rechten und mittleren Fahrstreifen statt. Also fahrt hier bitte vorsichtig. So Leute, ihr habt die 4 am Morgen und die ersten 1000 Euro sind übergeben. An welchen Verein nochmal?
1: Wer sind wir?
2: War das cool?
3: Mega.
0: Auf jeden Fall. SC Lehe Spaden.
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5: Na, wir haben gestern Morgen bei Thomas aus Bremerhaven angerufen und der hat alles richtig gemacht und sich mit seinem Vereinsnamen, also mit SC Lehe Spaden, gemeldet.
6: War sehr überrascht und wusste erstmal gar nicht, was man tatsächlich so sagen soll. Dann ist man schon mittendrin und dann war dann schon so ein bisschen so Aufregung und was passiert denn da und heieiei und dann ja.
0: Ja, dann war Thomas hier bei uns im Radio zu hören und danach stand das Telefon von ihm gar nicht mehr still.
6: Noch während ich im Radio zu hören war, hat mich zwei Eltern gleich angeschrieben, herzlichen Glückwunsch, haben dich gerade gehört.
5: Ja, ist ja auch eine mega Sache, wenn der Fußballtrainer der E-Jugend einfach mal 1000 Euro für die nächste Mannschaftsfahrt klar macht. Und auch nachmittags beim Training haben alle gratuliert.
7: Ja, herzlichen Glückwunsch.
8: Herzlichen Glückwunsch.
7: Das habe ich heute Morgen früh gehört, ja. Ich habe ihn doch gleich an der Stimme erkannt. Ist ja super für unseren Verein. Hervorragend. Habe mich gefreut für SC Lehe Spaden. Und natürlich geil, dass ihr jetzt so herkommt hier. Toll.
0: Ja, natürlich Ehrensache, dass unsere Reporterinnen und Reporter die knallgelbe Bremen 4 Mannschaftskasse auch direkt bei euch vorbeibringen. Ist ja auch schön, so ein kleiner persönlicher Schnack vor Ort, ne?
5: Ja, vielleicht ja morgen auch schon bei euch. Da rufen wir den nächsten Verein an. Meldet euch also noch schnell an auf bremen4.de, wenn ihr es noch nicht gemacht habt.
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0: Es ist 6.39 Uhr und hier ist MJ.
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Hallo zusammen, hier sind die vier am Morgen, heute mit 18 Grad jetzt im Moment in Bremen und Oldenburg, 19 Grad in Bremerhaven, 17 Grad in Vechta und 18 Grad in Lemwerder. Das ist schon mal ziemlich warm für diese Uhrzeit, aber viel wärmer wird es heute auch nicht, maximal so 22, 23 Grad. Und dazu wird es ziemlich nass und windig heute, ziemlich starke Böen teilweise, aus Südwest das Ganze. Ihr hört die Bremen für morgen schon mit Bibi Rexha, New Religion, 6.43 Uhr.

0: Leute, was ist eine Schleifgiraffe? Tja, die gibt's nicht im Zoo am Meer in Bremerhaven. Es ist also kein armes Tier, das irgendwie kräftig an einer Wand gerieben wird oder so.
1: Noch schöner.
2: Nee, die Schleifgiraffe ist ein Werkzeug.
1: Muss man ein bisschen erklären. In Bremen wird heute Vormittag die Handwerkspersönlichkeit des Jahres ausgezeichnet. Wir wissen ja noch nicht, wer es ist und aus welcher Branche der Mensch kommt, sagen aber trotzdem schon mal toi toi toi und klopfen vielleicht auf Holz. Das passt doch, oder?
0: Ja, stimmt, ja. Als Nicht-Handwerker, die wirklich keine Ahnung haben, finden wir diese Namen von bestimmten Werkzeugen aber ziemlich lustig.
2: Ja, sowas wie die Schleifgiraffe. So
1: die jetzt. Schleifgiraffe, die braucht man zum Beispiel im Trockenbau. Das ist nämlich ein Schleifgerät mit einem Teleskopstab, deswegen Giraffe, damit man die Wände und hohen Decken ohne Leiter dann abschleifen kann.
0: Wieder was gelernt, ne? Mhm. Schleifgiraffe klingt ja auch besser als Schleifgerät mit Teleskopstab.
1: Ja.

0: Ray Dalton in der Bremen für Morgenshow. Go That High. Es ist 7:07 und gleich haben wir für euch One Direction. Story of my life. Gleich hier bei uns bei den 4 am Morgen.
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1: Das war es jetzt mit den hohen Temperaturen. Heute maximal 19 bis 23 Grad haben wir jetzt schon fast erreicht. Wir haben zum Beispiel 19 Grad in Bremerhaven und Oldenburg, 18 Grad in Bremen und Budjadingen. Heute gibt es viele Wolken, nur wenig Sonne und ab heute Vormittag kann es Regen geben. Dazu auch ein ziemlich doller Südwestwind. Teilweise gibt es starke Böen, auch im Binnenland.
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1: Mit Sebastian Segebade. Finanzminister Lars Klingbeil stellt seinen Haushalt für das kommende Jahr vor.
2: Ja, und im Bundestag werden harte Debatten über die Verteilung der Gelder erwartet. Außerdem Sicherheitspolitiker sorgen sich um eine mögliche AfD-Regierung in Sachsen-Anhalt. Und Alexander Zverev hat souverän das Viertelfinale der US Open erreicht. Der Bundestag startet mit der Debatte über den Haushalt für das kommende Jahr. Nach dem Wahlsieg der AfD in Sachsen-Anhalt wird erwartet, dass dabei wieder über die angekündigten Reformen gesprochen wird. Teile der Koalition fordern Nachbesserungen. Aus Berlin Mario Kubina.
3: Ein Streit über den Haushalt kann sich in diesen Zeiten zum Auslöser für einen Koalitionsbruch entwickeln. Deshalb hat Lars Klingbeil immer wieder betont, wie wichtig ihm ein geordnetes Verfahren ist. Und das dürfte der Bundesfinanzminister und SPD-Chef auch heute tun, wenn er den Haushalt für nächstes Jahr im Bundestag erläutert. Der Bund plant mit Ausgaben von mehr als 555 Milliarden Euro ein deutliches Plus im Vergleich zum laufenden Jahr. Auch die Neuverschuldung steigt auf fast 119 Milliarden. Und da sind die Sondertöpfe für Infrastruktur und Bundeswehr noch gar nicht mitgerechnet.
2: Nach dem Wahlsieg der AfD in Sachsen-Anhalt zeigen sich Behörden und Politiker besorgt beim Thema Sicherheit. Der Präsident des Thüringer Verfassungsschutzes, Stefan Kramer, fordert, dass geheime Informationen nur noch eingeschränkt weitergegeben werden sollten. Thüringens Innenminister Georg Mayer nannte eine mögliche Machtübernahme durch die AfD eine Gefahr für die nationale Sicherheit. Der Bremer Senat will heute für die beiden Jahre 2026 und 2027 einen Nachtragshaushalt beschließen. Offenbar sollen dafür keine neuen Schulden aufgenommen werden. Allerdings, noch sind nicht alle Ausgaben gedeckt. Weitere Infos aus der Regionalredaktion Buten und Binnen von Heike Zeigler.
4: Um die finanziellen Löcher zu schließen, sollen die Ressorts prüfen, ob sie eventuell Ausgaben verschieben oder Stellen vorerst nicht wieder besetzen können. Grund für das Finanzloch ist beispielsweise, dass das Bildungsressort mehr Geld braucht. Unter anderem, weil immer mehr Kinder einen besonderen Förderbedarf hätten. Geld fehlt dem Senat auch, weil ein Gerichtsurteil eine Nachzahlung in Millionenhöhe bei der Bezahlung von Beamten nötig machte. Zudem hat die Gesundheit für die städtischen Krankenhäuser für Ende des Jahres ein Minus von um die 20 Millionen Euro angekündigt. Die sind noch nicht in diesem Nachtragshaushalt enthalten.
2: Alexander Zverev hat das Viertelfinale der US Open erreicht. Gegen den Italiener Luciano Daderi setzte sich der deutsche Tennisspieler souverän in drei Sätzen durch. Morgen trifft Zverev dann auch auf den Niederländer Botik van de Sandschulp. Und das waren die vier News mit Sebastian Segebade. Die nächsten gibt's um 7:30.
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1: Jetzt ist es 7:02, A1 Osnabrück Richtung Bremen, zwischen Bremen, Brinkum und Arsten, 3 Kilometer stockender Verkehr. Und A27 Bremen Richtung Bremerhaven, zwischen Bremerhaven Süd und Bremerhaven Geestemünde, 3 Kilometer Stau im Baustellenbereich.
5: Geblitzt wird in Bremen auf der Nordstraße stadtauswärts auf Höhe der Haltestelle Hansator. Wenn ihr noch einen Blitzer gesehen habt, dann meldet ihn uns gerne unter der 0421 246 666. Gute Fahrt!
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1: Kurz nach 7, ja?
6: Gibt es eigentlich noch diese Kratzhände, die man so ausziehen kann, wo man seinen Rücken... Ich versuche gerade, mich auf dem Rücken zu kratzen.
5: Ich dachte, du dehnst dich einfach.
6: Nee, ich komme da nicht an. Ich brauche so eine Kratzhand.
2: Einfach an der Wand schubbern.
6: Ja, das mache ich gleich.
1: Oder die Schleifgiraffe holen.
6: Oh, ja. Dickes Wildschwein. So.
1: Ja, für euch am Start Ike Pauli.
6: Guten Morgen.
1: Elisa Knöchel.
5: Guten Morgen.
1: Sebastian Segebade.
2: Guten Morgen.
1: Und ich bin Malte Jansen. Moin.
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0: Licke Lee, I Follow Rivers auf Bremen 4. Vorsicht bitte auf der A7, Hamburg Richtung Hannover. Zwischen Westenholz und Schwarmstedt ist eine ungesicherte Unfallstelle. So Leute, 10 nach 7, da gucken wir mal eben heimlich rein in die Bremen 4 Mannschaftskasse.
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0: Wir schenken eurem Sportverein ja 1000 Euro, wenn ihr gewinnt. Und gestern hat sich Thomas aus Bremerhaven das Geld klargemacht. Er ist Trainer der E-Jugend vom SC Lehe Spaden.
2: Bremen 4 Reporter Mario Neumann hat es sich natürlich nicht nehmen lassen, die Mannschaftskasse höchstpersönlich auf dem Fußballplatz vorbeizubringen.
3: Moin, wie geht's euch?
4: Gut.
3: Euer Trainer, wie heißt der?
4: Thomas.
3: Wie heißt euer Trainer? Der hat sich richtig ins Zeug gelegt und hat mitgemacht bei so einer Aktion von Bremen 4. Er hat es geschafft. Jetzt ist der Augenblick, wo ich ihm im Namen von Bremen 4 die Mannschaftskasse übergeben darf, damit ihr alle zusammen nächstes Jahr im Juni einen Bus chartern könnt, um damit zu einem Turnier nach Schüttorf zu fahren.
4: Ja! Ja!
3: Jetzt nimmt Thomas den Deckel hoch von dieser Kasse und schaut rein. Da wollen alle mal fühlen und alle mal gucken. Es fliegt ein bisschen goldenes Konfetti durch die Gegend.
5: Ja, der erste brennt auch schon durch mit Geld. Vielen Dank.
6: Eigentlich ist ganz cool. Fußballverein und alles und ein Turnier auch noch.
5: Sehr vielen Dank. Wir haben uns sehr gefreut. War sehr überraschend, als denn tatsächlich doch das Telefon geklingelt hat. Und das wird, glaube ich, eine geile Zeit nächstes Jahr.
7: Wir werden alles geben und auch am besten die Spiele gewinnen.
3: Was ist das Wichtigste bei einer Fußballmannschaft?
8: Dass man zusammenspielt und viel Spaß hat und
7: Teamarbeit.
5: Ja, das Wichtigste ist ein Mannschaftssport und alle müssen zusammenhalten und dann wird das klappen.
2: Ach Mensch, allein für solche Learnings sind Sportvereine ja so wichtig.
0: Ja genau, und deswegen wollen wir euren Vereinen mit einer Finanzspritze von 1000 Euro jeweils was Gutes tun. 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

0: Wir sind's, die Bremen für Morgenshow, 7.19 Uhr.
1: Elisa ist gestern echt nochmal in den See gejumpt. Dann kann der Sommer noch nicht vorbei sein, oder?
2: Ah, ich sag doch, weil es hat sich auch bei 28 Grad, es hat sich nicht mehr richtig angefühlt.
0: Ja, dann doch lieber, wie ich gestern, Kastanien sammeln.
1: Oh, wie romantisch.

0: Romantisch. Es ist heute ja auch ziemlich wolkig, windig, 19 bis 21 Grad. Und Wasser gibt es aber trotzdem, und zwar von oben, denn der Regen zieht wieder ins Bremenvierland.
1: Ja, die Badesachen packe ich dann wohl langsam wieder hinten in den Schrank rein, in die Ecke.
0: Die brauchen wir nicht mehr.
2: Nee, dann lieber Regenjacken rausholen.
1: So. Juhu. Ja, eigentlich kann man auch Bikini anhaben im Regen.
2: Stimmt.

0: 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Es ist Dienstag, 7.25 Uhr.
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0: And The Way I Are auf Bremen 4.
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0: Gerade sind das in Bremen und auch in Oldenburg 18 Grad, Bremerhaven 19, Vechta und Twistringen 17 Grad. Heute gibt es leider viele Wolken und kaum Sonne, dafür Regenschauer. Temperaturen gehen rauf auf maximal 19 bis 23 Grad. 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
2: Guten Morgen. Der Bundestag startet in seiner Haushaltswoche. Finanzminister Lars Klingbeil stellt am Vormittag seinen Finanzplan für das kommende Jahr vor. Dabei geht es um Ausgaben in Höhe von 555 Milliarden Euro. Rund 200 Milliarden davon sind neue Schulden. Auch in Bremen ist der Haushalt heute Thema. Der Bremer Senat will nachträglich die Finanzplanung für dieses und das kommende Jahr beschließen. Es soll keine neuen Schulden geben, allerdings sind noch nicht alle Ausgaben abgedeckt. Die Ressorts sollen weiter einsparen. Und Australien will seine Social-Media-Regeln weiter verschärfen. Nach dem Verbot für Jugendliche unter 16 Jahren sollen künftig ältere Nutzer mehr Kontrolle über ihre Accounts bekommen. Die Regierung plant, dass alle Nutzer wählen dürfen, ob Algorithmen der Konzerne den Feed bestimmen oder nur selbst ausgewählte Kanäle. Ausführliche 4 News gibt's um 8.
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0: Jetzt ist es 8:01. Bitte Vorsicht auf der A7, Hamburg Richtung Hannover, denn zwischen Westenholz und Schwarmstedt ist eine ungesicherte Unfallstelle. A1 Osnabrück Richtung Bremen, zwischen Dreieck Stur und Bremen-Hemelingen, 4 Kilometer Stau vor der Baustelle. Und A27 Bremen Richtung Bremerhaven, zwischen Bremerhaven Süd und Bremerhaven Geestemünde, 4 Kilometer Stau im Baustellenbereich.
3: Einen Blitzer habt ihr uns auch gemeldet. In Bremen auf der Nordstraße, auf der Höhe der Haltestelle Hansa-Tor, wird stadtauswärts geblitzt. Wenn ihr noch einen gesehen habt, dann ruft gerne an 0421 246 666. Gute Fahrt!
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0: Wir sind's, Elisa Knöckel.
3: Guten Morgen.
0: Ike Pauli.
4: Hallo.
0: Sebastian Segebade.
5: Hallo.
0: Und ich bin Malte Jansen. Moin. Und ihr alle, die ihr uns gerade hört, wir brauchen euch gleich für einen Rekordversuch.
3: Ja, haltet euch bereit.
0: Das ist ganz easy, ihr müsst auch nicht viel machen.
5: Ich hab schon einen Fingerkrampf.
0: Ah, ja, das könnte was damit zu tun. Denn Leute, ihr braucht für so einen Rekordversuch einfach nur eure Hand. Bis gleich. Es bleibt aber ganz harmlos.

0: So Leute, wir schalten auf Warp-Antrieb, denn heute feiert Star Trek sein Jubiläum.
1: Vor 60 Jahren lief die erste Folge mit Captain Kirk, Spock, Lieutenant Uhura, Pille. Dann gab es noch Scotty natürlich. Ja. Und deshalb wird auf der ganzen Welt gefeiert. Zum Beispiel soll im Science Museum in London ein Star Trek Weltrekord aufgestellt werden. Da sammeln sich möglichst viele Menschen zusammen, die alle den Vulkaniergruß machen.
0: Ja, geil. Also,
2: wie gemacht denn hier schon? Ich kann das nicht sehen.
0: Hand ausstrecken und ein V bilden, also zwischen Ringfinger und Mittelfinger. Live long and prosper.
2: Es ist ja übrigens der erste Rekord dieser Art. Es gibt noch keinen eingetragenen. Heißt, wenn wir jetzt eigentlich alle zusammen schneller wären, also das jetzt schon machen, dann haben wir den ja theoretisch.
0: Geil, deswegen könnte jetzt das ganze Bremen-Vierland mitmachen. Also Leute, wenn ihr uns jetzt hört, dann macht mit. Bildet alle mal diesen Vulkaniergruß, den Spock immer macht.
2: Ist egal, mit welcher Hand?
0: Ja, ist egal. Handspreizen, dieses okay. V zwischen Mittelfinger und Ringfinger. Und jetzt alle den Vulkaniergruß zeigen.
1: Live long and prosper.
2: Das ist ja wohl ein Weltrekord gerade.
0: Ja, vielleicht guckt ihr am besten jetzt mal in die Autos neben euch. Vielleicht machen auch Menschen den Vulkaniergruß. Wir machen das jetzt alle gemeinsam und haben somit jetzt schon mal den Weltrekord aufgestellt, würde ich sagen. Gab's ja bisher noch nicht.
1: Für eine ganz kurze Zeit, bis heute Nachmittag vielleicht.
2: Auch nicht so offiziell, aber wir denken es uns.
0: Schön, dass wir alle gemeinsam den Vulkaniergruß jetzt gemacht haben. Kommt gut in den Dienstag. Live long and prosper, Leute. 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

Also die Sonnenbrille braucht ihr heute nicht, denn es gibt kaum Sonne. Dazu aber viele Wolken und windig ist es auch. Es gibt auch starke Böen teilweise, das Ganze aus Südwest. Temperaturen gehen rauf auf 19 bis 23 Grad. Dazu ab heute Mittag auch immer wieder Schauer. Jetzt kommt gerade was Wichtiges rein für die A7, Hannover Richtung Hamburg. Denn zwischen Großburg-Wedel und Dreieck Hannover Nord ist ein LKW liegen geblieben. Vorsicht bitte. Yeah.

0: Kamerad in der Bremen 4 Morgenshow um 7.47 Uhr und wir haben ja vorhin schon die Schleifgiraffe kennengelernt. Das ist ein Schleifwerkzeug mit Teleskopstange. Und wo wir schon bei lustigen Werkzeugnamen sind, was ist eigentlich eine Japan-Säge?
1: Weiß ich nicht, wird damit eine Sushi-Rolle fachgerecht in kleine Portionen geteilt oder sowas?
0: Ja, könnte man denken.
2: Nee, eine Japan-Säge, ich habe tatsächlich eine in meinem Haushalt, frag nicht warum. Das ist eine Säge, die nur auf Zug sägt, also wenn man sie so an sich ranzieht. So. Anders als bei normalen Sägen passiert nichts, wenn man sie dann hin und her in die andere Richtung bewegt.
0: Was für ein Geräusch macht die?
2: Ritz. Oder? Würde ich doch jetzt sagen.
0: Du hast eine zu Hause, ich weiß es nicht.
2: Auf jeden Fall wird ich höre die so selten. Die wird, sehr selten sogar.
0: Die wird oft in der Zimmerei eingesetzt und bei der Baumpflege. Und sie stammt, ja, wie sollte es anders sein, aus Japan. Die Japan-Säge. Surprise. 7.47 Uhr.

0: Fritz Snap.
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1: Jetzt gerade sind das in Bremen und auch in Himmelpforten 18 Grad, in Bremerhaven und Cuxhaven 19 Grad. 19 bis 23 sind heute auch die Höchstwerte. Und dazu wird es ein bisschen ungemütlich. Es ist ganz schön windig heute, gibt starke Böen teilweise aus Südwest. Jetzt gerade auch viele Wolken, das ändert sich leider nicht so. Und später kommt auch noch Regen dazu und Sonne sehen wir kaum heute.
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1: Mit Sebastian Segebade. 555 Milliarden Euro. Mit so viel Geld plant Bundesfinanzminister Lars Klingbeil den kommenden Haushalt.
2: Ja, die erste Debattenrunde im Bundestag startet heute. Außerdem der Bremer Senat will heute sagen, wie er seinen Millionenanteil für den Ausbau des Hafens im Bremerhaven stemmen will. Und Alexander Zverev hat souverän das Viertelfinale der US Open erreicht. Der Bundestag startet mit der Debatte über den Haushalt für das kommende Jahr. Nach dem Wahlsieg der AfD in Sachsen-Anhalt wird erwartet, dass dabei wieder über die angekündigten Reformen gesprochen wird. Teile der Koalition fordern Nachbesserungen. Aus Berlin Mario Kubina.
3: Ein Streit über den Haushalt kann sich in diesen Zeiten zum Auslöser für einen Koalitionsbruch entwickeln. Deshalb hat Lars Klingbeil immer wieder betont, wie wichtig ihm ein geordnetes Verfahren ist. Und das dürfte der Bundesfinanzminister und SPD-Chef auch heute tun, wenn er den Haushalt für nächstes Jahr im Bundestag erläutert. Der Bund plant mit Ausgaben von mehr als 555 Milliarden Euro ein deutliches Plus im Vergleich zum laufenden Jahr. Auch die Neuverschuldung steigt auf fast 119 Milliarden. Und da sind die Sondertöpfe für Infrastruktur und Bundeswehr noch gar nicht mitgerechnet.
2: Rund 1,35 Milliarden Euro will der Bund in den militärischen Ausbau des Hafens in Bremerhaven und des Bremer Flughafens investieren. Bremen soll Geld dazugeben. Wie der Bremer Senat das finanzieren will, gibt er heute bekannt. Niklas Hons berichtet.
4: Laut den Plänen soll sich das Land Bremen mit rund 200 Millionen Euro an dem Ausbau beteiligen. Aus dem Haushalt für dieses und das kommende Jahr soll davon rund die Hälfte kommen. Ein Teil des Geldes, mehr als 30 Millionen Euro, will Bremen mit Mitteln aus dem Sondervermögen des Bundes bezahlen. Die 1,35 Milliarden aus dem Verteidigungsetat sollen zum Großteil in den Ausbau des Hafens fließen. Damit können etwa die Kaie und Gleisanschlüsse ausgebaut und saniert werden. Rund 160 Millionen gehen in den militärischen Ausbau des Bremer Flughafens. Weitere 100 Millionen Euro fließen in die Verkehrsanbindung des Hafens.
2: Australien will seine Social-Media-Regeln weiter verschärfen. Nach dem Verbot für Jugendliche unter 16 Jahren sollen künftig ältere Nutzer mehr Kontrolle über ihre Accounts bekommen. Die Regierung plant, dass alle Nutzer wählen dürfen, ob Algorithmen der Konzerne den Feed bestimmen oder nur selbst ausgewählte Kanäle. Alexander Zverev hat das Viertelfinale der US Open erreicht. Gegen den Italiener Luciano Daddari setzte sich der deutsche Tennisspieler souverän in drei Sätzen durch. Morgen trifft Zverev dann auf den Niederländer Botik van der Sandschulp. Und das waren die Vier News. Die nächsten gibt's um 8:30.
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1: Es ist 8:03, A1 Osnabrück Richtung Bremen, zwischen Dreieck Stur und Bremen-Himmelingen. 4 Kilometer Stau vor der Baustelle. Hier dauert es 20 Minuten länger. A1 Bremen Richtung Lübeck, zwischen Maschener Kreuz und Dreieck Norderelbe. 3 Kilometer stockender Verkehr nach einem Unfall. A7 Hamburg Richtung Hannover, zwischen Westenholz und Schwarmstedt. 3 Kilometer Stau, auch nach einem Unfall. A7 Hannover Richtung Flensburg, zwischen Hamburg-Heimfeld und Elbtunnel. 4 Kilometer stockender Verkehr. A27 Bremen Richtung Bremerhaven, zwischen Bremerhaven Süd und Bremerhaven Geestemünde. 4 Kilometer Stau im Bereich der Baustelle. Und B75 Delmenhorst Richtung Bremen, zwischen Delmenhorst und Airport Stadt. 7 Kilometer Stau.
5: 2 Blitze habt ihr uns aktuell gemeldet. In Bremen auf der Ludwig-Roselius-Allee auf der Höhe Bushaltestelle Georg-Ries-Straße in beide Richtungen und nochmal in Bremen auf der Nordstraße stadtauswärts auf der Höhe Haltestelle Hansator. Wenn ihr noch einen Blitzer gesehen habt, dann meldet ihn uns unter der 0421 246 666. Gute Fahrt.
1: Oder wie Captain Picard auf der Enterprise sagen würde, Energie.
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1: Ich muss ja auch sagen, dass Next Generation mit Captain Picard und Data und Riker und Troy und so, das ist meine Lieblings-Star Trek-Serie aller
2: Zeiten. Sagen die meisten, glaube ich.
1: Wie ist es bei dir, Sebastian?
2: Voyager, würde ich sagen.
1: Echt?
2: Tatsächlich.
1: Ach, echt?
2: Ja, tatsächlich.
1: Da muss ich sagen, da fand ich Neelix immer ein bisschen nervig.
2: Ja, das stimmt.
5: Trotzdem gut.
2: Aber gehört dazu.
7: Guckt ihr denn auch die ganz neue, die
1: Strange New Worlds?
7: Strange New Worlds, genau. Hab ich geguckt, finde ich richtig gut.
1: Ich hab's noch vor mir.
2: Ich auch tatsächlich. Also ich habe auch gehört, dass sie gut sein soll, aber ich bin da noch nicht dazu gekommen.
8: Ja, ich überlasse das euch.
1: Auf den Schirm. Elisa Knöckel ist da.
9: Guten Morgen.
1: Ike Pauli.
7: Hallo.
1: Sebastian Segebade.
2: Moin.
1: Und Malte Jansen. Moin. Faszinierend.
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2: 8.13 Uhr, hier ist Bremen 4, jetzt mit den All Saints und Pure Shores.

0: Da kriegt einer einfach nicht genug. Moin, haben noch Freibäder auf oder sind die alle schon zu? Das hat uns Kai per Studio-Mail gefragt.
1: Ja, es gibt ja vielleicht noch ein paar mehr Leute unter euch, die gerne noch Open Air ein paar Bahnen ziehen wollen.
2: Ich kann es nicht nachvollziehen, aber ich kann es euch sagen, zum Beispiel geht das noch im Freibad Gandakesee.
3: Auf unserer 50-Meter-Bahn bei 26 Grad warmem Wasser könnt ihr noch bis zum 13.09. herrlich entspannen und die letzten Sonnenstrahlen des Sommers genießen. Wir freuen uns auf euch.
1: Also bis Sonntag noch, sagt Bademeister Renke vom Freibad Gandakesee.
2: Ja, bis Sonntag, wie schön. Genauso haben bis Sonntag auf die Freibäder in Sottrum, Rassede, das Freibad in Nord in Wilhelmshaven und das Horner Bad in Bremen tatsächlich auch.
1: Viel Spaß beim Planschen. 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

0: 8.24 Uhr, wir sind's, die 4 am Morgen, gleich mit Nelly Furtado. Say it right, hört ihr gleich hier bei uns.
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1: Wir haben gerade in Bremen 18 Grad, Lemwerder auch, Bremerhaven 19 und Oldenburg 18 Grad. Es kann heute raufgehen auf bis zu 23 Grad. Dazu gibt es aber viele Wolken, Leute, kaum Sonne, später auch Regen und es ist ziemlich windig heute. Mit Sebastian Segebade.
2: Guten Morgen. Im Bundestag startet am Vormittag die Haushaltsdebatte. Finanzminister Lars Klingbeil rechnet in der Finanzplanung für das kommende Jahr mit rund 200 Milliarden Euro an neuen Schulden. Der CDU-Politiker Matthias Mittelberg sagte im Morgenmagazin von ARD und ZDF, die Regierung müsse weiter sparen, um die Neuverschuldung wieder runterzubringen. Zwischen Bremen und Hamburg kommt es bei Metronom bis Ende des Monats zu Ausfällen und Einschränkungen. Wie die Eisenbahngesellschaft mitteilt, sind davon die Linien RE4 und RB41 betroffen. Und das teils auch ganztägig. Grund dafür sind Bauarbeiten. Und Australien will seine Social-Media-Regeln weiter verschärfen. Nach dem Verbot für Jugendliche unter 16 Jahren sollen künftig ältere Nutzer mehr Kontrolle über ihre Accounts bekommen. Die Regierung plant, dass alle Nutzer wählen dürfen, ob Algorithmen der Konzerne den Feed bestimmen oder nur selbst ausgewählte Kanäle. Ausführliche 4 News gibt's um 9.
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1: Jetzt ist es 8:30, A1 Osnabrück Richtung Bremen, zwischen Dreieck Stur und Bremen-Hemelingen. 4 Kilometer Stau vor der Baustelle. Hier braucht ihr 20 Minuten länger. A1 Bremen Richtung Lübeck, zwischen Maschener Kreuz und Dreieck Norderelbe. 3 Kilometer stockender Verkehr nach einem Unfall. A7 Hamburg Richtung Hannover, zwischen Westenholz und Schwarmstedt. 4 Kilometer Stau nach einem Unfall. Hier dauert es ungefähr eine halbe Stunde länger. A7 Hannover Richtung Flensburg, zwischen Hamburg-Heimfeld und Elbtunnel, 4 Kilometer stockender Verkehr. A27 Bremen Richtung Bremerhaven, zwischen Bremerhaven Süd und Bremerhaven-Geestemünde, 4 Kilometer Stau im Bereich der Baustelle. Die B437 Rodenkirchen Richtung Stotel ist zwischen Dedesdorf und Speckjer Straße wegen Mäharbeiten bis ungefähr 14 Uhr gesperrt. Und B75 Delmenhorst Richtung Bremen, zwischen Delmenhorst und Airport Stadt in Bremen immer wieder stockender Verkehr. Boah, ganz schön viel los heute Morgen, auch bei den Blitzern.
3: Ein bisschen weniger, aber es wird geblitzt und zwar in Bremen auf der Ludwig-Roselius-Allee, Höhe Bushaltestelle Georg-Gries-Straße in beide Richtungen und nochmal in Bremen auf der Nordstraße stadtauswärts, Höhe Haltestelle Hansa-Tor. Wenn ihr noch einen gesehen habt, dann meldet ihn uns unter der 0421 246 666. Gute Fahrt!
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1: Da sind wir. Hier ist Elisa Knöckel.
3: Guten Morgen.
1: Ike Pauli.
4: Moin.
1: In den 4 News Sebastian Segebade.
2: Guten Morgen.
1: Und ich bin Malte Jansen. Moin. Ich habe gerade selber gedacht, das klang halt wie eine Drohung. Da sind wir. Aber eigentlich wollten wir euch nur freundlich begrüßen.
3: Ist ein Versprechen.
2: Jetzt wird abgerechnet.

0: Also sowas hier kann während eines Tennismatches wirklich schon sehr nerven.
1: Hey guys, we're back. Did you miss us?
0: Die filmen sich da.
2: Ja, es nervt so sehr, dass sogar der Schiri eingreifen muss und für ein bisschen Ruhe sorgen muss. Das ist jetzt bei einem Spiel beim US Open passiert. Da haben Influencer während eines Matches laut Videos gedreht und mit Ringlichtern gefilmt.
3: Alter, würde ich da kotzen. Da gibst du ganz viel Geld aus und dann ist da irgendwie so ein Schwachmatenhaufen auf den Rängen.
2: Ja, da wird sich gerade generell doll über die ganzen Influencer und Influencerinnen vor Ort aufgeregt. Von Tennisfans, aber auch von Profis, die bemängeln vor allem die mangelnde Etikette, zum Beispiel die Tennisspielerin Coco Gauff.
4: I definitely think it's cool to have a new demographic and I definitely think it helps grow the sport. But like with anything, any venue you go to, like if you're being invited to a red carpet, you wouldn't show up in jeans. So I think it's just follow the etiquette of the sport.
2: Ja, sie sagt, eigentlich freut sie sich über die ganze neue Zuschauerschaft, die durch die Content Creator dazukommen. Aber sagt eben auch, man soll sich doch bitte an die Etikette des Sports halten. Auf dem roten Teppich würde man ja auch nicht in Jeans gehen.
0: Ah, dieses Jahr wurden ungefähr 100 Influencer auf die Gästeliste gepackt. Ungefähr doppelt so viele wie letztes Jahr.
3: Ja, damit haben sie dann aber auch selber Schuld eigentlich.
0: Ja,
3: ne?
0: Ein bisschen schon. Ne?
2: Aber Wimbledon hat deswegen schon reagiert. Monate im Voraus haben die angekündigt, dass sie bei sich keine Content-Creator umsonst reinlassen werden. Und Kameras und Ringlichter sollen auch verboten werden, weil das Licht auch sehr stören kann während des Spiels.
0: Ja.
3: Also ich warte schon darauf, wenn im Weserstadion die ersten Influencer auf den Rängen sind, dann kriegst du es
0: wieder. Du meinst, wenn ich neben dir mein Ringlicht auspacke und anschmeiße,
3: dann zieh ich dir das über die Omme. Weiß ich nicht.
0: Also Leute, benehmt euch beim Sport, vor allem wenn ihr neben Ike Pauli sitzt.

Stream 4, Hit Me Baby One More Time um 8.46 Uhr. Und jetzt was Neues, und zwar von Ray Garvey. Der hat sich zusammengetan mit Singer-Songwriter Imran aus Hannover. Und die beiden haben diesen Track hier zusammen gemacht. Rivers heißt der, und den gibt's jetzt hier in der Morgenshow auf Bremen 4.

0: Chaperone, The Subway auf Bremen 4. So, und jetzt, Leute, ein kurzer Throwback ins Jahr 2007. Eisbär Knut ist in allen Medien. Im Weserstadion haut Diego den Ball aus 64 Metern ins Tor. Im Kino läuft der Simpsons-Film und auf Bremen 4 läuft dieser Song von den Sugar Babes. About You Now von 2007. Hört ihr gleich nochmal hier in der Morgenshow. 8.53 Uhr ist es.
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1: Ich hoffe, ihr konntet gestern irgendwie die Sonne noch ein bisschen genießen, denn heute gibt es nicht so viel davon. Heute gibt es viele Wolken, aus denen kommt später auch was raus. Es kann so ab dem Vormittag Regen geben, Schauer immer wieder zwischendurch. Das Ganze bei maximal 19 bis 23 Grad. Windig ist es auch, es gibt auch einzelne starke Böen. Jetzt gerade haben wir in Bremen und Kirchlinteln und Dangast 18 Grad, in Bremerhaven 19 Grad.
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1: Mit Sebastian Segebade. Finanzminister Lars Klingbeil will heute im Bundestag erklären, wofür er im kommenden Jahr 555 Milliarden Euro ausgeben will.
2: Ja, und damit startet die Haushaltsdebatte. Außerdem, der Bremer Senat will heute sagen, wie er seinen Millionenanteil für den Ausbau des Hafens in Bremerhaven stemmen will. Und Alexander Zverev hat souverän das Viertelfinale der US Open erreicht. Im Bundestag dreht sich diese Woche alles um sehr große Zahlen. Finanzminister Lars Klingbeil stellt den Haushalt für das kommende Jahr vor. Danach wird debattiert und es wird wohl auch wieder Diskussionen um die angekündigten Reformen geben. Die wichtigsten Punkte im Haushalt fasst Mario Kubina zusammen.
3: Rund 555 Milliarden Euro will die Bundesregierung im nächsten Jahr ausgeben. Einen besonders großen Sprung nach oben macht das Verteidigungsministerium. Sein Budget steigt auf fast 110 Milliarden Euro. Die Regierung begründet das mit der Bedrohung durch Putins Russland. Aber der größte Haushaltsbrocken entfällt auch im nächsten Jahr auf ein anderes Ministerium, auf das für Arbeit und Soziales. Rund 200 Milliarden Euro stecken in diesem Einzeletat. Größter Ausgabenposten im Sozialetat, Rente und Grundsicherung im Alter.
2: Rund 1,35 Milliarden Euro will der Bund in den militärischen Ausbau des Hafens in Bremerhaven und des Bremer Flughafens investieren. Bremen soll dafür Geld dazugeben. Wie der Bremer Senat seinen Anteil finanzieren will, das gibt er heute bekannt. Niklas Hons berichtet.
4: Laut den Plänen soll sich das Land Bremen mit rund 200 Millionen Euro an dem Ausbau beteiligen. Aus dem Haushalt für dieses und das kommende Jahr soll davon rund die Hälfte kommen. Ein Teil des Geldes, mehr als 30 Millionen Euro, will Bremen mit Mitteln aus dem Sondervermögen des Bundes bezahlen. Die 1,35 Milliarden aus dem Verteidigungsetat sollen zum Großteil in den Ausbau des Hafens fließen. Damit können etwa die Kaje und Gleisanschlüsse ausgebaut und saniert werden. Rund 160 Millionen gehen in den militärischen Ausbau des Bremer Flughafens. Weitere 100 Millionen Euro fließen in die Verkehrsanbindung des Hafens.
2: Zwischen Bremen und Hamburg kommt es beim Metronom bis Ende September zu Ausfällen und Einschränkungen. Wie die Eisenbahngesellschaft mitteilt, sind davon die Linien RE4 und RB41 betroffen und das teils auch ganztägig. Grund dafür sind Bauarbeiten, es fahren Ersatzbusse. Alexander Zverev hat das Viertelfinale der US Open erreicht. Gegen den Italiener Luciano Daderi setzte sich der deutsche Tennisspieler souverän in drei Sätzen durch. Morgen trifft Zverev dann auf den Niederländer Botik van de Sandschulp. Und das waren die vier News. Die nächsten gibt's um 9:30.
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1: Da ist ganz schön was los jetzt schon um 9:02. A1 Osnabrück Richtung Bremen. Zwischen Dreieck Stur und Bremen-Hemelingen. 4 Kilometer Stau vor der Baustelle. Hier verliert ihr ungefähr 20 Minuten. A1 Bremen Richtung Lübeck. Zwischen Maschener Kreuz und Dreieck Norderelbe. 3 Kilometer stockender Verkehr nach einem Unfall. A7 Hannover Richtung Flensburg. Zwischen Hamburg-Heimfeld und Elbtunnel. 4 Kilometer stockender Verkehr. A27 Bremen Richtung Bremerhaven. Zwischen Bremerhaven Süd und Bremerhaven-Geestemünde 2 Kilometer stockender Verkehr. Die B437 Rodenkirchen Richtung Stotel ist zwischen Dedesdorf und Speckjer Straße wegen Mäharbeiten bis ungefähr 14 Uhr gesperrt. Und B75 Delmenhorst Richtung Bremen zwischen Delmenhorst und Airport Stadt immer wieder stockender Verkehr.
5: Dafür haben wir hier aktuell nur einen Blitzer, und zwar in Bremen auf der Ludwig-Roselius-Allee, Höhe Bushaltestelle Georg-Gries-Straße in beide Richtungen. Wenn ihr noch einen Blitzer gesehen habt, dann ruft gerne an 0421 246 666. Gute Fahrt!
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1: Hallo, da sind wir. Hier ist Elisa Knöckel.
5: Hallo.
1: Ike Pauli.
5: Kuckuck.
1: Sebastian Segebade.
2: Guten Morgen.
1: Und Malte Jansen hier. Freue mich schon sehr auf Razorlight gleich und jetzt auf Gracie Abrams. Look at my life.
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0: Avalon Rocks nimmst immer an The Weeknd, denke ich, wenn ich den Song höre. Something to Believe in auf Bremen 4 um 9.25 Uhr.
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0: Halb zehn ist es. Vorsicht bitte, da kommt gerade was Dringendes rein für die A28, Bremen Richtung Oldenburg. Zwischen Delmenhorst-Deichhorst und Ganderkesee-Ost liegen Gegenstände.
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0: Gerade sind es in Bremen, Bremerhaven und Lohne 19 Grad, in Sottrum und Oldenburg 18. Heute sind maximal 23 Grad möglich, dazu gibt es aber viele Wolken, später auch Regen und es wird windig heute. Die Sonne sehen wir kaum. 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
2: Schönen guten Morgen. Deutschland schneidet bei der jüngsten PISA-Studie so schlecht ab wie noch nie. Die Ergebnisse werden gerade in Berlin vorgestellt. Demnach erzielen die Jugendlichen in Naturwissenschaften, Deutsch und Mathe im internationalen Vergleich sehr schlechte Ergebnisse. Fast jeder dritte 15-Jährige hat Probleme mit grundlegenden Aufgaben. Im Bundestag startet am Vormittag die Haushaltsdebatte. Finanzminister Lars Klingbeil rechnet in der Finanzplanung mit Ausgaben in Höhe von 555 Milliarden Euro. Der größte Posten ist der Sozialbereich und da vor allem die Rente. Zwischen Bremen und Hamburg kommt es beim Metronom bis Ende des Monats zu Ausfällen und Einschränkungen. Wie die Eisenbahngesellschaft mitteilt, sind davon die Linien RE4 und RB41 betroffen. Und das teils auch ganztägig. Grund dafür sind Bauarbeiten. Ausführliche 4-News gibt's um 10.
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0: Jetzt ist es eine Minute nach halb zehn. Bitte Vorsicht auf der A28 Bremen Richtung Oldenburg. Zwischen Delmenhorst-Deichhorst und Ganderkesee-Ost liegen Gegenstände. A1 Osnabrück Richtung Bremen. Zwischen Dreieck Stur und Bremen-Hemelingen 3 Kilometer Stau vor der Baustelle. A7 Hannover Richtung Flensburg. Zwischen Hamburg-Heimfeld und Elbtunnel 3 Kilometer stockender Verkehr. Die B437 Rodenkirchen Richtung Stotel ist zwischen Dedesdorf und Speckjer Straße wegen Mäharbeiten bis ungefähr 14 Uhr gesperrt. B75 Delmenhorst Richtung Bremen zwischen Delmenhorst und Airport Stadt immer wieder stockender Verkehr.
3: Geblitzt wird in Bremen auf der Ludwig-Roselius-Allee Höhe Bushaltestelle Georg-Gries-Straße in beide Richtungen. Wenn ihr noch einen Blitzer gesehen habt, dann ruft gerne an 0421 246 666. Gute Fahrt.
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0: Schönen Dienstag wünschen wir euch. Heute ist Dienstag, der 8.9.26. Für alle, die noch nicht auf den Kalender geguckt haben. Für euch am Start Elisa Knöckel.
4: Guten Morgen.
0: Ike Pauli.
5: Hallo.
0: Sebastian Segebade.
6: Moin.
0: Malte Jansen hier und jetzt auch Burna Boy und Shakira, Died.

0: 9.39 Uhr. Bitte Vorsicht auf der A1 Bremen Richtung Hamburg. Zwischen Posthausen und Stuckenborstel ist eine ungesicherte Unfallstelle. Fahrt hier bitte vorsichtig. Das hier ist Isaac in der Bremen 4 Morgenshow. Neue Single We Had It All.
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0: So Leute, wir halten die Hände hoch und spreizen den Ring und Mittelfinger ab und schon haben wir den Vulkaniergruß und sagen euch live long and prosper, denn heute feiert Star Trek den 60. Geburtstag.
1: Du hast ja gerne geschaut, ne?
0: Total, ich liebe Star Trek und ich finde es auch immer witzig, weil früher hatten die Folgen der Serien noch Namen und da gab es echt in der deutschen Übersetzung so absurde Namen.
1: Weißt du noch was?
0: Ja, zum Beispiel eine Folge hieß, was summt denn da?
1: Und was hat gesummt?
0: Ja, gute Frage. Vielleicht der kaputte Warp-Antrieb oder so. Dann gab es noch Todesangst beim Beamen.
1: Oh, hätte ich auch.
0: Der unmögliche Captain O'Connor.
2: Wieso weißt du die alle? Das ist das Schlimme.
0: Der hat sich so eingebrannt. Lustig. Genauso wie der zentrale Nervensystemmanipulator. Auch so hieß eine Folge tatsächlich.
1: Das ist auch irre.
0: Ja, Star Trek, ja. Aber irgendwie verbinden wir doch alle was damit, oder?
1: Ja, ich verbinde hauptsächlich meinen Physikprofessor damit tatsächlich, weil der war auch so ein Trekkie und der hat immer alle Sachen anhand von Star Trek ausgerechnet oder hat so Rechnungen aus der Sendung genommen und uns dann nachgerechnet, ob das stimmen kann oder nicht.
0: Geil, das finde ich super.
2: Was war noch der meistgesagte Satz? In der Ur-Enterprise?
0: Er ist tot, Jim.
2: So.
0: Meistens hat es ja die Crewmitglieder in den roten Uniformen erwischt, die Red Shirts. Wenn dann irgendwie so ein Landungstrupp, so ein Away-Team zusammengestellt wurde, da war einer im roten Anzug dabei, der noch unbekannt war, der Schauspieler, dann wusste man, der wird die Mission auf dem Planeten wohl nicht überleben.
1: He dropped dead, könnte man sagen.

0: Licke Lee in der Bremen für Morgenshow. Lucky again. Es ist 7:07. Gleich um kurz nach 10 hört ihr Roland Kannwicher hier auf Bremen 4. Vorher haben wir gleich noch Jay-Z und Alicia Keys für euch mit Empire State of Mind.
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0: Das ist so, geht so oder jahreszeitengemäß. Könnt ihr selber entscheiden, wie ihr das findet. 19 Grad aktuell. Es geht rauf bis auf 23 Grad. Ein bisschen windiger ist es heute wieder. Also eine Temperatur noch ganz mild und angenehm, aber es ist eben ganz schön wolkenreich. Es gibt nur sehr wenig Sonne und es kann immer auch mal wieder schauerartigen Regen geben. Und morgen sieht das eigentlich ganz ähnlich aus.
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0: Schwoll, und zwar mit Sebastian Segebade. Die PISA-Studie stellt Deutschland erneut ein schlechtes Zeugnis aus.
2: Ja, so schlecht haben deutsche Jugendliche bei der Studie noch nie abgeschnitten. Außerdem, Wind und Sonne liefern immer mehr Strom ins Netz. Und beim Metronom gibt es die kommenden Wochen Ausfälle zwischen Bremen und Hamburg.
3: Was wir heute sehen, ist ohne jeden Zweifel ein besorgniserregender Befund,
2: sagt Bundesbildungsministerin Karin Prien zur heute veröffentlichten PISA-Studie. Darin steht, 15-Jährige in Deutschland können immer schlechter rechnen, schreiben und lesen. In der internationalen Studie schneiden sie so schlecht ab wie noch nie. Anna Küch berichtet.
4: Fast jeder dritte 15-Jährige in Deutschland hat Probleme mit grundlegenden Aufgaben, etwa die Kernaussage eines Textes zu verstehen oder einfache Preise und Strecken zu vergleichen. Deutschland liegt damit im internationalen Vergleich im OECD-Durchschnitt. Deutlich besser schneiden unter anderem Singapur, Japan, Korea und Estland ab. In Deutschland bleibt außerdem ein altes Problem besonders ausgeprägt. Der Bildungserfolg eines Kindes hängt weiterhin stark davon ab, wie viel Geld und Ressourcen die Familie hat und wie gut der Bildungsgrad der Eltern ist.
2: Im Bundestag dreht sich diese Woche alles um sehr große Zahlen. Finanzminister Lars Klingbeil stellt gleich den Haushalt für das kommende Jahr vor. Danach wird debattiert und es wird wohl auch wieder Diskussionen um die angekündigten Reformen geben. Die wichtigsten Punkte im Haushalt fasst Mario Kubina zusammen.
5: Rund 555 Milliarden Euro will die Bundesregierung im nächsten Jahr ausgeben. Einen besonders großen Sprung nach oben macht das Verteidigungsministerium. Sein Budget steigt auf fast 110 Milliarden Euro. Die Regierung begründet das mit der Bedrohung durch Putins Russland. Aber der größte Haushaltsbrocken entfällt auch im nächsten Jahr auf ein anderes Ministerium, auf das für Arbeit und Soziales. Rund 200 Milliarden Euro stecken in diesem Einzeletat. Größter Ausgabenposten im Sozialetat, Rente und Grundsicherung im Alter.
2: In das deutsche Stromnetz wird immer mehr Strom aus erneuerbaren Energien eingespeist. Wie das Statistische Bundesamt mitteilte, lag der Anteil der Erneuerbaren im ersten Halbjahr bei mehr als 59%. So viel wie noch nie. Der größte Anteil kommt von Windkraftanlagen. Auch die Strommenge aus Kohle und Erdgas legte leicht zu. Der Kohleanteil liegt bei etwa einem Fünftel. Zwischen Bremen und Hamburg kommt es beim Metronom bis Ende des Monats zu Ausfällen und Einschränkungen. Wie die Eisenbahngesellschaft mitteilt, sind davon die Linien RE4 und RB41 betroffen. Und das teils auch ganztägig. Grund dafür sind Bauarbeiten, es fahren Ersatzbusse. Und das waren die vier News mit Sebastian Segebade.
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0: 10:03 und wir haben eine Meldung für die A1 Hamburg Richtung Osnabrück zwischen Bremer Kreuz und Hemelingen. Da gibt es 4 Kilometer Stau im Baustellenbereich. A29 Oldenburg Richtung Wilhelmshaven. Die Anschlussstelle Sande ist wegen Bauarbeiten bis ca. 16 Uhr gesperrt. Die B437, das ist Rodenkirchen Richtung Stotel, ist zwischen Dedesdorf und Spekierstraße wegen Mäh-Arbeiten bis ca. 14 Uhr gesperrt. Und Worpswede, der Verlauf Bremer Landstraße bis Ostendorfer Straße ist zwischen dem Ortseingang und Hörenberg nach einem Unfall in beiden Richtungen gesperrt. Blitzer, ne? Die kommen von euch. Vielen Dank fürs Entdecken, Durchgeben und Melden. Aktuell haben wir aber gar keine auf unserer Liste. Deswegen alles, was ihr seht, könnt ihr gerne bei uns durchgeben unter 0421 246 666. Das, liebe Leute, ist die Nummer von
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0: Rein in den Dienstagvormittag. Wie schön, dass ihr dabei seid. Hier ist Roland Kannwicher.
6: Ja, hier ist Olli Dittrich und Ronald Kran-Hickler, wer soll das sein? Kranktischler, was ist das denn für ein Name? Habe ich noch nie gehört.
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0: Ich mag Alanis Morissette und Ironic mag ich sowieso. So, um mal Stellung hier beziehen. Um 9:45 Uhr, Dienstag im Bremen-Vierland. Zeit, die Beine zu strecken und sich mal hinzustellen. Ja, das sage ich nicht einfach so. Leute, sitzen ist ja das neue Rauchen. Habt ihr das auch schon mal gehört? Dass Sitzen angeblich unfassbar ungesund ist. Und das sage ich, während ich gemütlich in meinem Stuhl hier sitze, du. On the Edge-Typ, das bin ich. Mythos oder wichtig? Das klären wir heute. Außerdem helfen wir eurem Sportverein, gerade ja mit ordentlich Kohle. Deshalb war ich hierfür, was soll ich sagen, leider keine Zeit mehr.
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0: Was schade ist, hallo, liebe Marina Weidenhaupt aus dem Bremen 4 Team. Du hättest uns noch einen lustigen Schrei präsentieren können.
2: Ja, ich möchte aber nicht selber schreien, das macht ein Polizist aus Texas. Dieser

0: Auto rennt und seine Kollegin diesen Polizisten dann erstmal beruhigt.
1: Okay, jetzt geht's. Okay, yep, I'll just stand it, we're good.
0: Es ist sehr lustig, die müssen beide drüber lachen. Das Reh ist dann ab in den Wald gelaufen, also offensichtlich war es nicht tot und unverletzt.
2: Was uns zum etwas in die Jahre gekommenen Witz bringt, das sind ja Beine wie ein Reh, nicht so lang, aber genauso behaart.
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2: Ja, meine wieder.

0: schön, dass ihr bei uns seid. Hier ist Bremen 4, das war Somber und Undressed. Und das hier ein Ohrwurm, der weiter wurmt. Emiliana Torini und Jungle Drum gleich bei uns.
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1: Wir haben es 10.31 Uhr und es gibt Probleme auf der A1. Hamburg Richtung Osnabrück zwischen Bremer Kreuz und Hemelingen 4 Kilometer Stau im Baustellenbereich. A1 Bremen Richtung Hamburg zwischen Posthausen und Stuggenborstel hat es einen Unfall gegeben, deswegen da aktuell 3 Kilometer stockend. A29 Oldenburg Richtung Wilhelmshaven, die Anschlussstelle Sande ist wegen Bauarbeiten bis 16 Uhr gesperrt. B437 Rodenkirchen Richtung Stotel zwischen Dedisdorf und Spekier Straße wegen Arbeiten bis ca. 14 Uhr gesperrt. Und Worpswede, der Verlauf Bremer Landstraße bei Ostendorf ist zwischen dem Ortseingang und Hörenberg nach einem Unfall im Moment auch in beiden Richtungen gesperrt. Und dann haben wir noch die Blitzer, beziehungsweise wir hätten sie. Dafür müsst ihr erstmal welche entdecken und durchgeben. Da ist er, Brake Breite Straße in dieser Minute. Auf Höhe des Tierarztes in beiden Richtungen, wenn ihr noch mehr habt. Dann könnt ihr mehrere Sachen machen. Uns erstmal Bescheid sagen unter 0421 246 666. 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Hier ist Harry Styles bei Roland Kannwicher. Moin.

0: Bremen 4 ist hier, guten Tag und wir kommen zu einem Satz, der Leute irgendwie triggern kann, aber ihr habt ihn bestimmt schon mal gehört.
1: Sitzen ist schädlicher als Rauchen und Alkohol.
0: Ja, einer, der das nur so daher sagt, dem würden wir keine Aufmerksamkeit schenken. Das ist jemand, der es wirklich lebt. Das ist Dr. Martin Oswald, ein Arzt aus Bayern. Und der benutzt seit über 25 Jahren keine Stühle mehr. Denn er sagt, Stühle sorgen für eine unnatürliche Entspannung.
1: Weil der Stuhl die Haltungsfunktionen außer Kraft setzt. Er ist bequem, er nimmt dem Körper die Aufgabe weg, sich gegenüber der Schwerkraft selbst zu halten.
0: Ja, aber wie kann man seit 25 Jahren stehen? Geht natürlich nicht. Er sitzt trotzdem manchmal, aber dann eben im Schneidersitz, auf dem Boden oder hockt. Das gilt in seiner Praxis für alle, auch für Angestellte. Keiner kriegt einen Stuhl zum Sitzen. Es gibt nun einen einzigen für wirkliche Notfälle. Die meisten Patientinnen und Patienten finden das auch erstmal strange.
1: Ja, am Anfang war es ein bisschen für die ungewohnt, aber viele Hausärzte haben dann schon die Patienten vorgewarnt und haben gesagt, ja, da gehen Sie jetzt hin, der kann das gut, aber verschrecken Sie nicht, der ist barfuß und sitzt nicht auf dem Stuhl.
0: Also es ist natürlich ein spezial gelagerter Sonderfall, wie die drei Fragezeichen sagen würden, aber vielleicht sollten wir uns davon ja doch mal etwas abschauen. Wie schädlich ist Sitzen denn nun wirklich? Das haben wir versucht zu klären. Die Ergebnisse gibt es in einer halben Stunde in unserem deutlich weniger dummen Dienstag. Hier bei Bremen 4, jetzt mit Katy Perry und Watch It Burn.

0: Musik von Stromae, Papa Ute. Gleich bei Bremen 4, 10.55 Uhr haben wir es jetzt.
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0: Das ist doch schöne Musik, oder was sagt ihr?
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0: Das ist so durchwachsenes Wetter, oder was sagt ihr? Wir haben nämlich ganz schön viele Wolken, die sind teilweise auch grau und mit richtig echt Regen gefüllt. Deswegen kann es heute immer mal wieder hier und da schauerartigen Regen geben. Das heißt nicht, dass es kann sein, dass ihr heute überhaupt keinen Regen seht, kann aber auch sein, dass ihr richtig nass werdet. Es gibt viele Wolken, es gibt nur wenig Sonne und wir müssen schon mit so ein bisschen mehr Wind rechnen, aber es bleibt mild, 19 bis 23 Grad.
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0: Mit Sebastian Segebade und so schlecht wie noch nie haben Jugendliche in Deutschland bei der PISA-Studie abgeschnitten.
2: Ja, die Ergebnisse sind gerade vorgestellt worden. Außerdem im Bundestag haben die Haushaltsberatungen begonnen und Wind und Sonne liefern immer mehr Strom ins Netz. Die neue PISA-Studie ist veröffentlicht. Darin steht, 15-Jährige in Deutschland können immer schlechter rechnen, schreiben und lesen. In der internationalen Studie schneiden sie so schlecht ab wie noch nie. Anna Küch berichtet.
3: Fast jeder dritte 15-Jährige in Deutschland hat Probleme mit grundlegenden Aufgaben, etwa die Kernaussage eines Textes zu verstehen oder einfache Preise und Strecken zu vergleichen. Deutschland liegt damit im internationalen Vergleich im OECD-Durchschnitt. Deutlich besser schneiden unter anderem Singapur, Japan, Korea und Estland ab. In Deutschland bleibt außerdem ein altes Problem besonders ausgeprägt. Der Bildungserfolg eines Kindes hängt weiterhin stark davon ab, wie viel Geld und Ressourcen die Familie hat und wie gut der Bildungsgrad der Eltern ist.
2: Der Bundestag hat mit seiner Debatte über den Haushalt 2027 begonnen. Geplant sind Ausgaben in Höhe von insgesamt 555 Milliarden Euro. Größter Posten ist der Sozialbereich, dabei vor allem die Rente und Absicherung im Alter. Zum Auftakt verwies Finanzminister Lars Klingbeil auf das Ringen innerhalb der Koalition und dass es auch Entlastungen geben werde.
4: Es waren harte Verhandlungen in der Koalition und wir haben uns auf ein Entlastungsvolumen von 10 Milliarden Euro geeint. Es ist kein Geheimnis, dass ich mir mehr hätte vorstellen können, aber wichtig war bei dieser Entscheidung für 10 Milliarden, dass wir dann dort entlasten, wo es am dringendsten gebraucht wird, bei den kleinen und mittleren Einkommen und bei den Familien. Es muss einen Unterschied im Alltag machen.
2: In das deutsche Stromnetz wird immer mehr Strom aus erneuerbaren Energien eingespeist. Wie das Statistische Bundesamt mitteilte, lag der Anteil der Erneuerbaren im ersten Halbjahr bei mehr als 59%, so viel wie noch nie. Der größte Anteil kommt von Windkraftanlagen. Auch die Strommenge aus Kohle und Erdgas legte leicht zu. Der Kohleanteil liegt etwa bei einem Fünftel. Drei Unbekannte haben im Bremer Viertel einen Mann niedergeschlagen und ausgeraubt. Wie die Polizei mitteilt, fragten die Täter den Mann gestern Morgen nach Zigaretten. Daraufhin schlugen die Unbekannten ihn bewusstlos und stahlen seine Tasche, inklusive Portemonnaie und Handy. Schwerer verletzt wurde der Mann laut Polizei dabei nicht. Und das waren die vier News mit Sebastian Segebatte.
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0: 11:03 A1 Hamburg Richtung Osnabrück zwischen Bremerkreuz und Hemelingen. 4 Kilometer Stau im Baustellenbereich. A1 Bremen Richtung Hamburg zwischen Posthausen und Stuckenborstel. 3 Kilometer stockend nach einem Unfall. A29 Oldenburg Richtung Wilhelmshaven. Die Anschlussstelle Sande ist wegen Bauarbeiten bis ca. 16 Uhr gesperrt. Die B437 Rodenkirchen Richtung Strothl ist zwischen Dedesdorf und Spiekerstraße wegen Mäharbeiten bis 14 Uhr gesperrt. Und Worpswede, der Verlauf Bremer Landstraße bis Ostendorfer Straße ist zwischen dem Ortseingang und Hörenberg nach einem Unfall immer noch in beiden Richtungen gesperrt. Außerdem die B6 Richtung Bremen-Kattenturm. Zwischen A27, Überseestadt und Karl-Franke-Straße gibt es im Moment 6 Kilometer Stau, dauert aber in Anführungsstrichen nur 20 Minuten. Und Blitzer kommen von euch. Dankeschön dafür. Bremen, Düsseldorfer Straße, kurz vor der Kreuzung Ludwig-Roselius-Allee in beiden Richtungen. B71 Bevern in Höhe des Landhandels in beiden Richtungen. Und Brake in der Breitestraße, Höhe des Tierarztes in beiden Richtungen. Wenn ihr noch mehr habt, 0421 246 666.
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0: Ich sag's einfach, wie es ist. Ich sitze gerade auf dem Stuhl. Bin ich denn total verrückt? Vielleicht habt ihr es gerade schon mitbekommen. Ein Professor Doktor, ein echter Arzt, ein echter Wissenschaftler sagt, Sitzen ist das neue Rauchen. Deswegen sitzt er seit 25 Jahren nicht mehr auf Stühlen. Gehört hat man sowas ja schon mal und immer so ein bisschen abgetan. Es gibt ja auch ganz viele Fitness-Apps, die darauf Wert legen, immer wieder aufstehen. Was ist wirklich dran? Darüber sprechen wir gleich bei Roland Kannwicher. Moin.
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0: klingt irgendwie zu dramatisch, oder? Dieser Satz, sitzen ist das neue Rauchen?
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0: Hält sich irgendwie wacker, dieser Satz? Da stellt sich aber ja sofort eine Anschlussfrage. Was ist denn, wenn ich im Sitzen rauche? Das wäre ja auch richtig heftig. Aber eins nach dem anderen. Jetzt wollen wir erstmal checken, ob das übertrieben ist und Sitzen wirklich so ungesund ist. Bremen 4 Wissenschaftsmann Andi hat es gecheckt und eine erschreckende News für vier Sitzerinnen und Sitzer.
2: Wer mehr als 6 Stunden täglich sitzt, stirbt früher als Menschen, die weniger als 3 Stunden am Tag sitzen. Wer im Büro arbeitet, und das sind laut Institut der Deutschen Wirtschaft über die Hälfte der Arbeitnehmer und Arbeitnehmerinnen in Deutschland, wird vermutlich deutlich mehr als 3 Stunden am Tag sitzen. Aber die Wissenschaft hat eine gute Nachricht. Der Effekt, der lässt sich abschwächen, und zwar durch Stehtische. Und die beste Nachricht, wir müssen jetzt nicht stundenlang stehen. 10 bis 15

0: Wir müssen einmal kurz warnen vor der A1, also vor der damit verbundenen Situation. Bremen Richtung Hamburg. In der Einfahrt Ophusen Bremen-Mahndorf liegt ein größeres Metallteil mitten im Weg da. Also bitte vorsichtig, die gesamte Übersicht kommt gleich. Nach Nicki Minaj zusammen mit Ariana Grande, Side to Side hier bei Bremen 4.
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1: Und es ist ganz schön was los. Der Vollständigkeit halber nochmal der Hinweis für die A1 Bremen Richtung Hamburg. Einfahrt Uphusen, Bremen-Mahndorf. Hier liegen Metallteile. A1 Hamburg Richtung Osnabrück zwischen Posthausen und Hemeling. Hier gibt es 4 Kilometer Stau. Dann haben wir die A29 Oldenburg Richtung Wilhelmshaven. Anschlussstelle Sande ist wegen Bauarbeiten bis ungefähr 16 Uhr gesperrt. B437 Rodenkirchen Richtung Stotel ist zwischen Dedesdorf und Spiekirchstraße wegen Arbeiten bis ca. 14 Uhr gesperrt. Worpswede, der Verlauf Bremer Landstraße bis Ostendorfer Straße ist zwischen dem Ortseingang und Hörenberg nach einem Unfall in beiden Richtungen gesperrt. Verden, die Piepenbrink bis Große Straße ist zwischen Stifthofstraße und B215 nach einem Unfall in beiden Richtungen gesperrt. Und B6 Richtung Bremen-Kattenturm zwischen A27 Überseestadt und Karl-Franke-Straße im Moment 6 Kilometer Stau. Verzögerung liegt bei ungefähr 20 Minuten. Dankeschön fürs Blitzerentdecken, durchgeben und melden. Wir haben einen in Bremen auf der Kurfürstenallee, Höhe der Barbarossa-Straße stadtauswärts. Nochmal Bremen in der Düsseldorfer Straße, kurz vor der Kreuzung Ludwig-Roselius-Allee in beiden Richtungen. Stur, Sturbaum, Höhe Haltestelle in beiden Richtungen. B71, Bevernhöhe des Landhandels in beiden Richtungen. Brake, Breite Straße, Höhe des Tierarztes in beiden Richtungen. Wenn ihr noch mehr habt, dann immer her damit. 0421 246 666. Unsere Nummer hier bei Bremen 4, jetzt mit Axwell and Ingrosso. So More Than You Know by Roland Kannwicher. Moin, schön, dass ihr dabei seid.

0: Von einem richtig schönen Song kommen wir zu einem, ich glaube, noch besseren Gefühl. 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
0: 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Und Thomas, den haben wir gerade schon gehört, der hat das geschafft und heute Morgen die ersten 1000 Euro für seinen Verein abgeräumt. Für diesen hier
3: cool.
4: Mega.
0: Ich fand auch. Thomas ist Trainer der Fußball-E-Jugend in Bremerhaven, hat seinem Verein die Kohle für die Vereinskasse klargemacht, damit sie, das war der Wunsch, einen Minibus mieten und zum Fußballturnier fahren können. Die haben wir gestern schon rumgebracht und auch live mitgekriegt, wie Thomas da von seinen Leuten abgefeiert wird.
5: Ja, herzlichen Glückwunsch.
6: Herzlichen Glückwunsch.
5: Das habe ich heute Morgen früh gehört, ja. Ich habe ihn doch gleich an der Stimme erkannt. Ist das super für unseren Verein. Hervorragend. Habe mich gefreut für Erste Liga Schwaden. Und natürlich geil, dass ihr jetzt herkommt hier. Toll.
0: Ja, mega, ne? Also nicht nur die Kohle, sondern auch noch Ruhm und Ehre. Außerdem treffen wir uns mal alle persönlich. Das sind gute Sachen. Und wenn ihr das auch wollt für euren Verein, dann meldet euch sehr gerne nochmal schnell an auf bremen4.de. Denn morgen rufen wir schon den oder die Nächste an.
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0: Alaska, Les Two Blancs und Friendships hier bei Bremen 4. Es ist 11.54 Uhr. Die vier News mit den schlechten PISA-Ergebnissen und die Reaktionen darauf gleich um 12 und vorher Snow Patrol mit Run.
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0: Bisschen Melancholie bei Snow Patrol passt ganz gut zum frühherbstlichen Wetter.
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0: Denn heute ist wie morgen eher zugezogen. Also es heißt nicht, dass wir nicht auch zwischendurch mal ein bisschen Sonne sehen, aber das ist wirklich nur sehr, sehr wenig. Ansonsten gilt für heute Nachmittag viele, viele Wolken. Es kann an der Küste auch so schauerartigen Regen geben und der zieht dann rein ins Bremen-Vierland. Mal kriegt ihr ein bisschen mehr, mal ein bisschen weniger ab, keiner weiß es. Die Höchstwerte zwischen 19 und 23 Grad und ein ganz ähnlicher Tag wartet da auch morgen auf uns.
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0: Mit Jana Kreuz. Und die häufigste Frage, die Schülerinnen und Schüler in Deutschland stellen, ist, ja, wie sollen wir sagen? Also die ist sowas wie, hä? Oder verstehe ich nicht?
2: Ja, die Ergebnisse der neuen PISA-Studie sind da und die sind auf einem historischen Tiefstand. Dann sind im Bundestag die Haushaltsberatungen gestartet und Unbekannte haben im Viertel in Bremen einen Mann überfallen. Die neue PISA-Studie ist da und darin steht, 15-Jährige in Deutschland können immer schlechter rechnen, schreiben und lesen. In der internationalen Studie schneiden sie so schlecht ab wie noch nie. Einige Ergebnisse der Studie fasst Anja Braun zusammen.
3: Nur noch jeder dritte Jugendliche versteht die Kernaussage eines Textes und kann so zum Beispiel Meinung von Fakten unterscheiden. Oder kann mit mathematischen Problemen aus dem Alltag umgehen, also zum Beispiel einen Rabatt ausrechnen. In den Naturwissenschaften erreicht etwa ein Viertel diese Basis nicht. Insgesamt haben auch immer mehr Heranwachsende nicht mehr das Gefühl, dass sich Bildung später im Leben mal lohnt. Und gleichzeitig nimmt die Zahl der 15-Jährigen zu, die Texte auch nur noch schnell überfliegen und nicht verstehen. Und es sagen auch immer mehr, dass Dinge sie schnell nicht mehr interessieren und sie deshalb auch nicht zu Ende bringen.
2: Der Bundestag ist in die Haushaltswoche gestartet. Bundesfinanzminister Lars Klingbeil hat den Haushalt fürs nächste Jahr im Bundestag eingebracht und die hohen Schulden verteidigt. In den kommenden Tagen wird über die Pläne der jeweiligen Ministerien diskutiert. Mehr dazu von Lissy Kaufmann.
4: Bundesfinanzminister Lars Klingbeil hat die im kommenden Jahr geplanten Rekordschulden verteidigt. Im Bundestag sprach er von einem einzigartigen Zukunftsprogramm für das Land. Mit zukunftsfeindlicher Politik sei jetzt Schluss. 204 Milliarden Euro an Krediten will der Bund 2027 aufnehmen. Höher war die Schuldenaufnahme nur zum Höhepunkt der Corona-Krise. Klingbeil betonte die Bedeutung der Ausgaben für die Infrastruktur. Die Bagger rollen, sagte der SPD-Politiker wörtlich. Etwa um Straßen und Brücken zu sanieren, Schulen, Kitas und Sportplätze zu bauen.
2: In das deutsche Stromnetz wird immer mehr Strom aus erneuerbaren Energien eingespeist. Wie das Statistische Bundesamt mitteilt, lag der Anteil der Erneuerbaren im Strommix im ersten Halbjahr bei mehr als 59%, so viel wie noch nie. Der größte Anteil kommt von Windkraftanlagen. Auch die Strommenge aus Kohle und Erdgas hat leicht zugelegt. Der Kohleanteil liegt etwa bei einem Fünftel. Drei Unbekannte haben gestern Morgen im Bremer Viertel einen Mann niedergeschlagen und ausgeraubt. Wie die Polizei mitteilt, haben die Täter den Mann nach Zigaretten gefragt. Daraufhin haben die Unbekannten ihn bewusstlos geschlagen und seine Tasche inklusive Portemonnaie und Handy gestohlen. Schwerer verletzt wurde der Mann laut Polizei nicht. Und das waren die vier News mit Jana Kreuz.
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0: 12:03 mit der A1 Hamburg Richtung Osnabrück zwischen Posthausen und Bremen-Hemelingen 4 Kilometer Stau. A29 Oldenburg Richtung Wilhelmshaven. Die Anschlussstelle Sande wegen Bauarbeiten bis 16 Uhr gesperrt. Die B437 Rodenkirchen Richtung Stotel zwischen Dedesdorf und Spiekerstraße wegen Arbeiten heute und morgen jeweils zwischen 8 und 14 Uhr gesperrt. Worpswede, der Verlauf Bremer Landstraße bis Ostendorfer Straße ist zwischen dem Ortseingang und Hörenberg nach einem Unfall in beiden Richtungen gesperrt. Verden, da ist es die Piepenbrink bis Große Straße. Die ist zwischen Stifthofstraße und B212 nach einem Unfall in beide Richtungen gesperrt. Und die B6 Richtung Bremen-Kattenturm zwischen A27, Überseestadt und Karl-Franke-Straße. Da gibt es konstante 6 Kilometer Stau, konstante Verzögerung von 20 Minuten. Dankeschön fürs Blitzer entdecken und durchgeben. In Bremen gibt es zwei mindestens. Auf der Kurfürstenallee einmal Höhe der Barbarossa-Straße stadtauswärts und in der Düsseldorfer Straße kurz vor der Kreuzung Ludwig Roselius-Allee in beiden Richtungen. Stur in Stur-Baumhöhe der Haltestelle in beiden Richtungen. B71 B-Bahnhöhe des Landhandels beiden Richtungen. Und Brake Breite Straße beim Tierarzt in beiden Richtungen. Und was es auch gibt, sind Influencer. Überall sind Influencer und Influencerinnen oft ja sehr willkommen, weil die eben auch ganz schön viel Kohle in die Kasse spielen. Aber beim Tennis Da hat man jetzt gesagt, also wir haben ja nicht persönlich was gegen euch, aber Tennis und dieses Influencen, also vielleicht sollte man das in Wimbledon zum Beispiel mal ganz lassen. Wir sprechen gleich drüber. Hier bei Roland Kannwicher.

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0: Tennis. Tennis ist ja so eine besondere Sportart. Gerade sind die US Open eins der ganz, ganz großen Turniere der Welt. Guten Tag, hier ist übrigens Bremen 4. Sascha Zverev, unser bester deutscher Tennisspieler, hat da gerade die nächste Runde erreicht. Und ihr kennt das ja, dann wird es spannend. Alle sind aufgeregt und dann kommt irgendwann der strenge Schiedsrichter bzw. die Schiedsrichterin und tippt ans Mikrofon. Quiet, please. Und dann geht es weiter. 15, love. Und plötzlich stehen da irgendwo Leute im Hintergrund, während da gerade um Millionen gespielt wird, und drehen ein Video. Influencer, die mit Ringlichtern filmen.
1: Ja, das nervt sogar so sehr, dass der Schiri da teilweise eingreifen muss und mal für ein bisschen Ruhe sorgen.
0: Das ist Elisa aus der Bremen 4 Morgenshow. Hallo, meine Liebe.
1: Hallo.
0: Ich bin total schockiert. Ich kenne Tennis noch mit weißen Hosen, mit weißen Tops. Mhm. Und dann, das ist ein anständiges Spiel.
1: Ja.
0: Das, was wir gerade gehört haben, ist jetzt gerade passiert während eines US Open Spiels.
1: Mhm, genau. Und im Rahmen der ganzen US Open wird sich gerade sehr doll über die Influencer und Influencer vor Ort aufgeregt, von Tennisfans, aber auch von den Profis selber. Die bemängeln vor allem die mangelnde Etikette, zum Beispiel hier die Tennisspielerin Coco Gauff.
2: I definitely think it's cool to have a new demographic, and I definitely think it helps grow the sport. But like with anything, any venue you go to, like if you're being invited to a red carpet, you wouldn't show up in jeans. So I think it's just follow the etiquette of the sport.
1: Ja, sie sagt, eigentlich freut sie sich über die ganzen neuen Zuschauer, die durch die Influencer dazukommen. Aber sie sagt eben auch, man soll sich doch bitte an die Etikette des Sports halten. Auf einen roten Teppich würde man ja auch nicht in Jeans gehen.
0: Ich habe angefangen mit Tennis, als ich 2 war. Ich kenne das auch noch so. Das ist ein das macht doch diesen Tennisreiz auch ein bisschen aus.

0: Calvin Harris, My Way, 12.27 Uhr. Heißt, für eine Nummer haben wir doch Platz. Michael Schulte nehmen wir rein. 5 a.m. gleich bei Bremen 4.
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1: Boah, da lohnt sich der Blick. Ganz schön was los. Weiterhin Vorsicht bitte auf der A28 Oldenburg Richtung Bremen zwischen Hude und der Raststätte Hassbruch Süd. Da ist ein defekter LKW. A1 Hamburg Richtung Osnabrück zwischen Posthausen und Bremen-Hemeling. 4 Kilometer Stau. Die A29 Oldenburg Richtung Wilhelmshaven, Anschlussstelle Sande, ist wegen Bauarbeiten bis ca. 16 Uhr gesperrt. B437 Rodenkirchen Richtung Stotel ist zwischen Dedesdorf und Spiekerstraße wegen Arbeiten heute und morgen jeweils zwischen 8 und 14 Uhr gesperrt. Wobbswede, der Verlauf Bremer Landstraße bis Ostendorfer Straße, ist zwischen dem Ortseingang und Hörenberg nach einem Unfall auch immer noch in beiden Richtungen gesperrt. Verden, die Piepenbrink bis Große Straße, ist zwischen Stifthofstraße und B215 nach einem Unfall in beiden Richtungen gesperrt. Und B75 Bremen Richtung Delmenhorst zwischen B6, Bremen-Neustadt und Grolland. Stop and go wegen eines defekten Autos. Das war's von den Straßen. Dazu noch diese 4 Blitzer, die ihr entdeckt und gemeldet habt. Dankeschön dafür. Bremen mit der Kurfürstenallee, Höhe der Barbarossa-Straße stadtauswärts und in der Düsseldorfer Straße ebenfalls in Bremen. Kurz vor der Kreuzung Ludwig-Rosegers-Allee in beiden Richtungen aufgebaut. Sturbaum, Höhe der Haltestelle in beiden Richtungen. Und B71 B-Bahn auf Höhe des Landhandels in beiden Richtungen.
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1: Wenn ihr sonst noch was entdeckt, ihr könnt uns natürlich jederzeit Bescheid geben unter der bekannten 0421 246 666. Und ansonsten ist das hier ja die Stelle im Programm bei Bremen 4, wo wir gerne mal sowas sagen wie, jetzt setzt euch doch mal hin, entspannt euch ein bisschen, legt mal die Füße hoch. Aber jetzt haben wir ja heute gelernt, dass Sitzen so ungesund sein soll. Also dann machen wir das heute so, ihr entspannt euch, tut was für euren Körper und steht einfach mal ein bisschen auf und freut euch darüber, dass wir gute Musik rausgesucht haben. Finde ich. Stella Lefty und Boston, jetzt bei Roland Kannwicher.
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0: Oh, jetzt kommen wir zu einer spannenden Frage, finde ich, hier bei Bremen 4. Überlegt mal, wie viele Kleidungsstücke habt ihr dieses Jahr schon gekauft?
1: Oh, über 300.
2: 100 auch vielleicht, wenn nicht sogar mehr.
3: 100 bestimmt, ja, würde ich sagen.
4: Bescheidener, 25.
5: 20, 30, also nur T-Shirts eigentlich.
0: Ja, das geht ganz schön auseinander. Die meisten von den Menschen, die wir da zufällig im Weserpark in Bremen getroffen haben, pushen den Durchschnitt aber ganz schön nach oben. Denn, und das ist eine belastbare Zahl, im Schnitt kaufen die Deutschen pro Jahr 60 Kleidungsstücke. Und, das ist noch krasser, jedes fünfte hängt davon ungetragen im Schrank. Hättet ihr das gedacht? Also erstmal überraschend, teuer und natürlich ein großes Problem für die Umwelt.
6: Die meisten Fast-Fashion-Kleidung ist ja aus synthetischen Fasern. Das heißt, es werden Unmengen an Erdöl dafür verbraucht. Und die Produktionsbedingungen für die Menschen, zweifelsohne. Das ist ja nochmal ein ganz, ganz eigenes Thema.
0: Das sagt Gabriele von Walert von Greenpeace Bremen. Und weil das wirklich so ein großes Problem ist, widmen unsere Kolleginnen und Kollegen von Buten und Binden, also dem Radio Bremen Fernsehen, dem Thema Fast Fashion eine ganze Wochenserie im Fernsehen. Da geht es dann auch darum, was eigentlich mit diesen Klamotten passiert, die im Altkleidercontainer landen und wie nachhaltig Secondhand-Shopping wirklich ist. Wenn es euch interessiert, gibt es im Radio Bremen Fernsehen jeden Abend um 19.30 Uhr oder ihr könnt natürlich auch nachschauen, wann ihr möchtet, on demand auf budenundbinden.de. Bremen 4 jetzt mit The Weeknd und In Your Eyes.

0: Wer möchte Cascada hören? Hoffentlich haben gerade viele von euch gedacht, ach ja, Mensch, warum denn nicht? Denn das kommt gleich. Evacuate the Dancefloor hier bei uns bei Bremen 4 und dann die 4 News um 13 Uhr.
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1: Ja, wir sprechen ja schon die ganze Zeit drüber. Jetzt sind zumindest hier in Bremen an der Weser die dicken grauen Wolken angekommen. Davon wird es heute viele geben. Die können auch Regen mitbringen. Es gibt so schauerartige Regenfälle. Das heißt, vielleicht sagt ihr hinterher, ich habe nichts gesehen von Regen. Und andere werden pitschepatsche nass. Kaum mehr Sonne möglich heute. Aktuell 19 Grad, maximal 23 sind drin. Und morgen wird der Tag ähnlich sein wie heute.
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1: Mit Jana Kreuz und im Zusammenhang mit dem Sabotageversuchen am deutschen Stromnetz wurde jetzt ein Mann festgenommen.
2: Genau, dabei handelt es sich um den 48-Jährigen, nachdem die Beamten tagelang gesucht hatten. Außerdem sind die schulischen Leistungen von 15-Jährigen in Deutschland auf einem neuen Tiefstand. Und die Polizei hat in der Bremer Neustadt ein Lager mit gestohlenen Fahrrädern gefunden. Nach der Serie von Sabotageangriffen auf das deutsche Stromnetz hat die Polizei den 48-Jährigen Tatverdächtigen festgenommen. Nach dpa-Informationen ist er der Polizei in der Nähe des Kraftwerks Weißweiler bei Aachen aufgefallen. Die Behörden hatten seit Tagen nach dem Mann aus Gewitzberg im südlichen Ruhrgebiet gefahndet. Er soll an mehreren Orten in Nordrhein-Westfalen, Brandenburg und Sachsen versucht haben, mit selbstgebauten Raketen einen dünnen Draht über Hochspannungsleitungen zu schießen, um so einen Kurzschluss auszulösen. Die neue PISA-Studie ist da und darin steht, 15-Jährige in Deutschland können immer schlechter rechnen, schreiben und lesen. In der internationalen Studie schneiden sie so schlecht ab wie noch nie. Einige Ergebnisse der Studie fasst Anja Braun zusammen.
3: Nur noch jeder dritte Jugendliche versteht die Kernaussage eines Textes und kann so zum Beispiel Meinung von Fakten unterscheiden. Oder kann mit mathematischen Problemen aus dem Alltag umgehen, also zum Beispiel einen Rabatt ausrechnen. In den Naturwissenschaften erreicht etwa ein Viertel diese Basis nicht. Insgesamt haben auch immer mehr Heranwachsende nicht mehr das Gefühl, dass sich Bildung später im Leben mal lohnt. Und gleichzeitig nimmt die Zahl der 15-Jährigen zu, die Texte auch nur noch schnell überfliegen und nicht verstehen. Und es sagen auch immer mehr, dass Dinge sie schnell nicht mehr interessieren und sie deshalb auch nicht zu Ende bringen.
2: Der Bundestag ist in die Haushaltswoche gestartet. Bundesfinanzminister Lars Klingbeil hat den Haushalt fürs nächste Jahr im Bundestag eingebracht und die hohen Schulden verteidigt. In den kommenden Tagen wird über die Pläne der jeweiligen Ministerien diskutiert. Mehr dazu von Lissy Kaufmann.
4: Bundesfinanzminister Lars Klingbeil hat die im kommenden Jahr geplanten Rekordschulden verteidigt. Im Bundestag sprach er von einem einzigartigen Zukunftsprogramm für das Land. Mit zukunftsfeindlicher Politik sei jetzt Schluss. 204 Milliarden Euro an Krediten will der Bund 2027 aufnehmen. Höher war die Schuldenaufnahme nur zum Höhepunkt der Corona-Krise. Klingbeil betonte die Bedeutung der Ausgaben für die Infrastruktur. Die Bagger rollen, sagte der SPD-Politiker wörtlich. Etwa um Straßen und Brücken zu sanieren, Schulen, Kitas und Sportplätze zu bauen.
2: In der Stadt Bremen hat die Polizei ein Lager mit mutmaßlich gestohlenen Zweirädern gefunden. Den Angaben zufolge hatte ein geklautes Fahrrad die Beamten auf die Spur gebracht. Ein 52-Jähriger hatte sein Rad in einer Garage in der Neustadt geortet und der Polizei Bescheid gegeben. Da haben die Einsatzkräfte noch 6 weitere Fahrräder, 3 E-Scooter und einen Motorroller gefunden. 5 der Räder waren schon als gestohlen gemeldet worden. Und das waren die vier News mit Jana Kreuz.
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1: Um 3 Minuten nach 13 Uhr mit der A1 Hamburg Richtung Osnabrück. Zwischen Posthausen und Hemeling 4 Kilometer Stau. A29 Oldenburg Richtung Wilhelmshaven. Die Anschlussstelle Sandes wegen Bauarbeiten ist ca. 16 Uhr gesperrt. Die B437 Rodenkirchen Richtung Stotel. Zwischen Dedesdorf und Spekierstraße wegen Arbeiten heute und morgen jeweils zwischen 8 und 14 Uhr gesperrt. Worpswede, der Verlauf Bremer Landstraße bis Ostendorfer Straße ist zwischen dem Ortseingang und Hörenberg nach einem Unfall in beiden Richtung gesperrt. Verden, die Piepenbrink ist bis Große Straße zwischen Stifthofstraße und B215 nach einem Unfall in beiden Richtungen gesperrt und B75 Bremen Richtung Delmenhorst zwischen B6 Bremen-Neustadt und Grolland. Stop-and-Go-Verkehr wegen eines defekten Autos. Und die Blitzer kommen von euch. Dankeschön. Bremen an ein in der Kurfürstenallee auf Höhe der Barbarossa-Straße stadtauswärts und Stur-Stur-Baumhöhe der Haltestelle in beiden Richtungen. Da steht der zweite. Wenn ihr noch mehr habt, ruft ihr uns sehr, sehr gerne an. 0421 246 666.
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1: Tja, jetzt kommen wir zu so einem Begriff, da sagt man, habe ich schon mal gehört, aber was war das nochmal genau? Vielleicht Job-Scamming klären wir gleich. Und falls ihr sagt, ja klar, Job-Scamming kenne ich doch, dann sind das vielleicht ganz interessante Fragen für euch, wenn wir sagen, welche Gruppen sind betroffen, woran erkenne ich das eigentlich und was sind die Folgen? Gleich hier bei Roland Kannwicher.

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3: Sehr schön gesungen.
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0: So, und jetzt kommen wir hier bei Bremen 4 zu einer echt fiesen Betrugsmasche. Die sind ja sowieso mal gemein, aber mit der Hoffnung von Menschen zu spielen, die dringend einen Job suchen, das ist wirklich so mies auf so vielen Ebenen. Und das sind die, die gerade besonders häufig von diesem sogenannten Job-Scamming betroffen sind.
1: Junge Jobsuchende, also Studierende, Berufseinsteiger, aber auch Menschen, die finanziell oder sozial unter Druck stehen, die sich in kritischen Lebenssituationen befinden. Die Betrüger passen dann halt auch ihre Methoden gezielt an diese Gruppen an, die entweder dringend Geld brauchen oder besonders empfänglich sind für solche digitalen Jobangebote.
0: Das sagt Parsia Bashiri von der Bremer Verbraucherzentrale. Die waren nämlich gerade genau davor, vor diesen gefälschten Stellenanzeigen. Besonders häufig wird nämlich bei Homeoffice-Jobs oder Nebenjobs diese Job-Scamming-Masche durchgezogen. Woran kann ich denn eine echte von einer Betrügeranzeige unterscheiden?
1: Naja, kurz gesagt, wenn es zu gut ist, um wahr zu sein. Also das wird sehr oft mit unrealistisch hohen Gehältern für minimale Arbeit geworben. Aber es wird auch ganz schnell nach sensiblen Daten wie Ausweiskopien oder Videoidentverfahren gefragt. Und da sollte man natürlich bei solchen Anzeichen nochmal das Angebot kritisch überprüfen. Und im Zweifel sagen wir ganz klar, Finger weg davon.
0: Gefragt wird dann eben nach genau diesen Daten, Ausweisdokumenten über IBAN bis hin zur Adresse und das mit ziemlich absurden Begründungen.
1: Den Opfern wird dann auch vorgegaukelt, es sei ganz normal, dass sowas durchgeführt wird, so ein Postident-Verfahren, das sei aus Sicherheitsgründen notwendig. Naja, und in diesem Zusammenhang wird dann vorgetäuscht, dass ein angebliches Testkonto zum Beispiel eröffnet werden muss, um die App einer Bank zu testen.
0: Ja, und dann kommt diese ganze miese Nummer, denn diese Bankkonten werden dann gerne für Fake-Shops oder für Geldwäsche genutzt. Also lasst euch nicht abziehen. Und falls das Kind schon in den Brunnen gefallen sein sollte, kann ja sein, dass ihr schon Opfer geworden seid, dann meldet euch sofort bei eurer Bank und lasst euch beraten, zum Beispiel bei eurer Verbraucherzentrale, denn die haben zum Thema Job-Scamming online auch nochmal

0: Ich mag die Olivia Dean und So Easy to Fall in Love. Hier bei Bremen 4. Gleich mit Sarah Larsson, Lush Live bei Bremen 4.
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0: ganz kurz nach 13:30.
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0: Und wir haben eine Warnmeldung für die A1 Hamburg Richtung Bremen. Zwischen Hittfeld und Dibbersen liegt ein umgestürztes Fahrzeug. Vorsichtig bitte. A1 Hamburg Richtung Osnabrück zwischen Posthausen und Hemeling 4 Kilometer Stau. A29 Oldenburg Richtung Wilhelmshaven, die Anschlussstelle Sande. Deswegen Bauarbeiten bis ungefähr 16 Uhr gesperrt. Die B437 Rodenkirchen Richtung Stodel zwischen Dedesdorf und Spiekerstraße wegen Arbeiten heute und morgen jeweils zwischen 8 und 14 Uhr gesperrt. Und Worpswede, der Verlauf Bremer Landstraße bis Ostendorfer Straße ist zwischen dem Ortseingang und Hörenberg nach einem Unfall in beiden Richtungen immer noch gesperrt. Verden, die Piepenbrink bis Große Straße ist zwischen Stifthofstraße und B215 auch nach einem Unfall immer noch in beiden Richtungen gesperrt. Und B75, das Bremen Richtung Delmenhorst zwischen B6, Bremen-Neustadt und Grolland. Stop and go wegen eines kaputten Autos. Die Blitzer, die kommen von euch. Danke. Bremen, Kurfürstenallee, Höhe der Barbarossa-Straße stadtauswärts. Und in Stuhr, an Stuhr Baum, Höhe der Haltestelle in beiden Richtungen. Wenn ihr noch mehr habt, dann ruft ihr einfach an 0421 246 666. Und wenn nicht, dann ruft ihr einfach nicht an. Dann hört ihr einfach zu. Zum Beispiel jetzt bei den Giant Rooks und Slow Dance hier bei Roland Kannwicher. Moin, moin.

0: Bevor wir zum eigentlichen Thema kommen, muss ich den Kollegen Malte Döbert. Hallo Malte.
1: Hallo.
0: Ich weiß gar nicht, wie du zu The Cure stehst, aber kennen wir uns 20 Jahre.
1: Du, ich hatte neulich das Angebot, weil ein Freund hatte Konzertkarten und konnte nicht gehen und hat mir spontan diese Konzertkarten angeboten. Die hätte ich übernehmen können und ich habe Nein gesagt.
0: Okay, das sagt
1: Weil ja. aber auch 200 Euro das Ticket.
0: Ich dachte, er was es dir schenkt.
1: Nein. Er hat nur gesagt, du, die Plätze sind frei und die Karten, so könntest du haben und so. Aber 200 Euro für eine Konzertkarte, das mache ich nicht.
0: Insgesamt, glaube ich, wäre ich nicht so. Gibt wenig Bands, würde ich
1: sagen.
0: So, kommen wir nun aber zu dem, was da eigentlich ja erstmal ganz schön schrecklich angemutet
1: hat. Alter, hast du das Foto gesehen? Ich habe mir das Foto angeguckt, ich hätte mich ja...
0: Man weiß gar nicht genau, was man da sieht, aber es sieht auf jeden Fall nach einem Menschen aus.
1: Mm-hmm.
0: Und zwar einem Leblosen, der ja auch nicht einfach so an der Straße liegt.
1: Ganz schlimme Geschichte da im Becken. Die Wasserschutzpolizei in Bremerhaven hat das beschäftigt. So viel kann ich jetzt schon mal sagen. Es gibt einen guten Ausgang. Und die ganze Geschichte erzähle ich euch gleich um 14:45.
0: Der gute Ausgang ist, es ist kein gestrandeter Wal und niemand hat einen KI-Song geschrieben.
1: Ja.

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1: Mit aktuell 21 Grad in Bremen, Ottersberg und Gnarrenburg. Bremerhaven liegt bei 20 Grad. Es gibt heute Nachmittag viele Wolken, ab und zu auch mal einen kleinen Regenschauer. Und an der Küste ist es dazu auch ganz schön windig. In der Nacht noch ein bisschen Regen vereinzelt bei rund 12 Grad. Und morgen scheint mal die Sonne, mal gibt's dicke Wolken und im Laufe des Tages ab und zu auch Regenschauer oder Gewitter bei noch 20 Grad.
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1: Mit Jana Kreuz. Im Zusammenhang mit den Sabotageversuchen am deutschen Stromnetz wurde jetzt ein Mann festgenommen.
2: Genau, und dabei handelt es sich um den 48-Jährigen, nachdem die Beamten mehrere Tage gesucht hatten. Außerdem erhöht Rauchen laut der WHO das Risiko für Unfruchtbarkeit deutlich. Und die Polizei hat in der Bremer Neustadt ein Lager mit gestohlenen Fahrrädern gefunden. Nach der Serie von Sabotageangriffen auf das deutsche Stromnetz hat die Polizei den 48-jährigen Tatverdächtigen festgenommen. Die Behörden hatten seit Tagen nach dem Mann aus Gevelsberg im südlichen Ruhrgebiet gefahndet. Was über die Festnahme bekannt ist, fasst Benedikt Kaninski zusammen.
3: Also nach WDR-Informationen soll der 48-Jährige zu Fuß in einer Fahrzeugkontrolle der Polizei festgenommen worden sein und eben keinen Widerstand geleistet haben. Er hatte offenbar sogar noch Sprengmittel mit dabei und den Polizisten auch gesagt, dass er in der Gegend rund um das Kraftwerk in Weißweiler bei Aachen gecampt hatte. Mehr Infos dazu will die Polizei am Mittag bekannt geben. In den vergangenen Tagen soll Daniel V. mehrere Sabotageangriffe auf das deutsche Stromnetz in NRW und in Brandenburg im Umspannwerk Jenschwalde ausgeübt haben. Er hatte dabei offenbar versucht, mit selbstgebauten Raketen einen Kurzschluss an Hochspannungsleitungen auszulösen.
2: NRW-Ministerpräsident Henrik Wüst will eine verfassungsrechtliche Prüfung der AfD, und zwar mithilfe einer Arbeitsgruppe. Dabei gehe es insgesamt um die Frage, wie der Staat verfassungsrechtlich mit einer Partei umgeht, die mindestens in einzelnen Bundesländern verfassungsfeindliche Ziele verfolgt, so Wüst zur dpa. Aus seiner Sicht sollten in der Arbeitsgruppe der Verfassungsschutz, aber auch Verfassungsrechtler und weitere Experten von Bund und Ländern beteiligt sein. Die Weltgesundheitsorganisation WHO in Genf ist überzeugt, wer raucht, hat schlechtere Chancen, ein Kind zu bekommen. Auch Passivrauchen können die Chancen auf eine Schwangerschaft verringern. Mehr dazu von Sandra Bigger.
4: Die Weltgesundheitsorganisation WHO hat zum Thema Rauchen und Unfruchtbarkeit Studien seit dem Jahr 2000 zusammengetragen. Das Ergebnis: Raucherinnen haben ein rund 40% höheres Risiko, unfruchtbar zu sein. Der Grund: Bei Raucherinnen verringert sich die Anzahl der Eizellen in den Eierstöcken. Die gute Nachricht: Frauen, die mit dem Rauchen aufhören, könnten ihre Chancen auf eine Schwangerschaft verbessern, so die WHO. Noch unklar ist, wie sich der Konsum von E-Zigaretten und Wasserpfeifen auf die Fruchtbarkeit auswirkt. Dazu sei die Datenlage noch zu dünn.
2: In der Stadt Bremen hat die Polizei ein Lager mit mutmaßlich gestohlenen Zweirädern gefunden. Den Angaben zufolge hatte ein geklautes Fahrrad die Beamten auf die Spur gebracht. Ein 52-Jähriger hatte sein Rad in einer Garage in der Neustadt geortet und der Polizei Bescheid gegeben. Da haben die Einsatzkräfte noch 6 weitere Fahrräder, 3 E-Scooter und einen Motorroller gefunden. 5 der Räder waren schon als gestohlen gemeldet worden. Und das waren die 4 News mit Jana Kreuz.
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1: 2:03. Die A1 Hamburg Richtung Bremen ist zwischen Dibbersen und dem Buchholzer Dreieck nach einem Unfall gesperrt. Es gibt eine Umleitung, und zwar die U14. Außerdem auf der A1 zwischen Posthausen und Bremen-Hemelingen 4 Kilometer Stau und in der Gegenrichtung zwischen dem Dreieck Stur und Bremen-Hemelingen 3 Kilometer Stau vor der Baustelle. A29 Oldenburg Richtung Wilhelmshaven. Die Anschlussstelle Sande ist wegen Bauarbeiten noch für etwa 2 Stunden gesperrt. In Worpswede, der Verlauf Bremer Landstraße bis Ostendorfer Straße, der ist nach einem Unfall in beiden Richtungen gesperrt, zwischen dem Ortseingang und Hörenberg. Eine Meldung für Pferden: Piepenbrink bis Große Straße, zwischen Stifthofstraße und B215, eine Sperrung in beiden Richtungen nach einem Unfall. Und in Bremen B6 Walle Richtung Neustadt, zwischen Nordwestknoten und Karl-Franke-Straße stockender Verkehr aktuell. Blitze habt ihr uns gerade keine gemeldet, aber das könnt ihr gerne machen. Also falls ihr was entdeckt, einfach kurz bei uns Bescheid sagen. Die Nummer ist die 0421 246 666. Dankeschön fürs Melden, kommt überall gut an. Und habt einen schönen Dienstagnachmittag. Malte Döbert hier, ich freue mich, dass ihr auch dabei seid. Hallo.
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0: Shakira und Burner Boy hier auf der Bremen 4 Playlist am Dienstagnachmittag. Ganz krasse Geschichte aus Bremerhaven. Die Wasserschutzpolizei musste da im Kaiserhafen ausrücken, denn die Crew eines Schiffes, die hat gesehen, wie da ein Mensch im Wasser treibt und sich nicht bewegt. Großer Schreck, aber hier kommt auch direkt die Entwarnung von Nils Mathiesen von der Bremer Polizei.
1: An Bord folgte dann die Entwarnung. Die Person war nicht tot, sie war nämlich nie lebendig gewesen. Bei dem Fund handelte es sich um eine Sexpuppe.
0: Offenbar eine sehr realistische Sexpuppe, die sah halt wirklich genauso aus wie ein Mensch. Und dann ging es aber doch wieder schneller zurück ans Ufer als gedacht.
1: Nach ihrer unfreiwilligen Hafenrundfahrt wurde die ungewöhnliche Passagierin von unseren Einsatzkräften an Bord genommen und anschließend fachgerecht entsorgt. Auch die Rechtsmedizin war nicht mehr erforderlich.
0: Foto übrigens auf buten-und-binnen.de.

0: Neu auf unserer Playlist Isaac, We Had It All. Und gleich hört ihr auf Bremen 4 Aloe Black und The Man.
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0: Bremen 4 am Dienstagnachmittag. Es ist genau 14:30.
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0: A1 in Richtung Osnabrück zwischen dem Bremer Kreuz und Hemelingen 3 Kilometer stockend. Die A1 Hamburg Richtung Bremen ist zwischen Dibbersen und dem Buchholzer Dreieck nach einem Unfall gesperrt. Die Umleitung führt euch über die U14. A1 Osnabrück Richtung Bremen zwischen dem Dreieck Stur und Bremen-Hemelingen 3 Kilometer Stau vor der Baustelle. Dann geht's rüber auf die A29 Oldenburg Richtung Wilhelmshaven. Die Anschlussstelle Sande ist wegen Bauarbeiten bis etwa 16 Uhr gesperrt. Eine Meldung für Pferden, Piepenbrink bis Große Straße. Zwischen Stifthofstraße und B215 gibt's hier eine Sperrung in beiden Richtungen nach einem Unfall. Und in Bremen B6 Walle Richtung Neustadt, stockender Verkehr zwischen Nordwestknoten und Karl-Franke-Straße. Blitze haben wir aktuell nicht, aber falls ihr welche entdeckt, meldet sie gerne bei uns. Einfach anrufen oder eine WhatsApp ins Studio schicken. Das geht beides unter derselben Nummer 0421 246 666. Danke dafür. Ich bin Malte Döbert und wünsche euch unterwegs eine gute Fahrt. Kommt überall sicher an.

0: Die Backstreet Boys auf Bremen 4. Bottle Up um 14:45. Ey, was für ein Knaller. Die deutschen Basketballerinnen haben es in die Finalrunde der Weltmeisterschaft geschafft.
1: Ich meine, Geschichte. Also, es ist sehr, sehr cool, vor allem mit dem Team das zu machen. Es ist ein unbeschreibliches Gefühl, es bedeutet uns allen sehr, sehr, sehr viel, aber ich glaube, wir sind noch nicht fertig.
0: Das sagt Luisa Geiselsöder, deutsche Basketball-Nationalspielerinnen. Und heute geht es um den Einzug ins Viertelfinale gegen Südkorea. Ja, und nach dem Sieg gestern gegen Mali freut sie sich auch schon auf die nächste Herausforderung.
1: Ich glaube, dass wir alle sehr, sehr viel Selbstvertrauen mitnehmen können. Ich glaube, man sieht, dass wir ein geschlossenes Team sind, dass wir alle zusammenpassen, dass wir alle als Team extrem gut funktionieren. Deswegen freue ich mich eigentlich und ich bin eigentlich positiv gestimmt.
0: Bei einem Sieg würden die deutschen Basketballfrauen im Viertelfinale stehen und dann auf die amtierenden Europameisterinnen aus Belgien treffen. Aber erstmal eben das Spiel heute und das könnt ihr live gucken im Free TV bei Pro7 Max. 20:45 Uhr geht's los.

Bruno Mars auf Bremen 4 um 3:10. Und das ist der Verkehrsservice ganz aktuell mit einer Warnmeldung für die A27 Bremerhaven-Bremen. Bitte fahrt in beiden Richtungen besonders vorsichtig zwischen Bremen-Fahr und Sebalsbrück. Da sind Personen auf der Autobahn.

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1: Mit aktuell 22 Grad in Bremen, 21 in Friseute und in Bremerhaven. Bodiading liegt bei 20 Grad. Es gibt heute Nachmittag viele Wolken, ab und zu auch mal ein bisschen Regen. Ab und zu kommt aber auch mal kurz die Sonne raus. In der Nacht noch vereinzelte Schauer bei rund 12 Grad. Und morgen scheint erstmal die Sonne, später dichtere Wolken mit ein bisschen Regen und ein paar Gewittern bei noch maximal 20 Grad morgen.
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1: Mit Jana Kreuz. Die Polizei hat den mutmaßlichen Stromsaboteur festgenommen.
2: Genau, er soll bundesweit Angriffe auf das Stromnetz verübt haben. Dann will das BSW nach der Landtagswahl in Sachsen-Anhalt mit der AfD sprechen. Und der Bremer Senat hat den Nachtragshaushalt für die Stadt und das Land Bremen beschlossen. Nach der Serie von Sabotageangriffen auf das deutsche Stromnetz hat die Polizei den 48-jährigen Tatverdächtigen festgenommen. Die Behörden hatten seit Tagen nach dem Mann aus Gevelsberg im südlichen Ruhrgebiet gefahndet. Was über die Festnahme bekannt ist, fasst Benedikt Kaninski zusammen.
3: Also nach WDR-Informationen soll der 48-Jährige zu Fuß in einer Fahrzeugkontrolle der Polizei festgenommen worden sein und eben keinen Widerstand geleistet haben. Er hatte offenbar sogar noch Sprengmittel mit dabei und den Polizisten auch gesagt, dass er in der Gegend rund um das Kraftwerk in Weißweiler bei Aachen gecampt hatte. Mehr Infos dazu will die Polizei am Mittag bekannt geben. In den vergangenen Tagen soll Daniel V. mehrere Sabotageangriffe auf das deutsche Stromnetz in NRW und in Brandenburg im Umspannwerk Jenschwalde ausgeübt haben. Er hatte dabei offenbar versucht, mit selbstgebauten Raketen einen Kurzschluss an Hochspannungsleitungen auszulösen.
2: Nach der Landtagswahl in Sachsen-Anhalt hat das BSW der AfD zum Wahlsieg gratuliert und angekündigt, über eine Zusammenarbeit zu sprechen. Der neu gewählte Fraktionschef Thomas Schulz hat dazu wörtlich gesagt, für uns existiert keine Brandmauer, wir werden mit allen Parteien sprechen. Auf die Frage, ob er eine Koalition mit der AfD ausdrücklich ausschließe, hat Schulze nur ausweichend geantwortet. Der Bremer Bildungssenator Marc Rackles hält trotz der schlechten deutschen PISA-Ergebnisse an den bisherigen Maßnahmen fest. Der SPD-Politiker verweist dabei auf die Qualitätsoffensive in Bremen, die im Februar gestartet ist. Dadurch bekommen mehr Kinder schon in der Kita Sprachförderung. Auch die Medienbildung soll ausgebaut werden. In der neuen PISA-Studie haben die Schülerinnen und Schüler in Deutschland so schlecht abgeschnitten wie noch nie. Der Senat hat den Nachtragshaushalt für die Stadt und das Land Bremen für dieses und das kommende Jahr beschlossen. Insgesamt musste eine Lücke von 280 Millionen Euro geschlossen werden. Aus der Nachrichtenredaktion berichtet Sven Kuhnen.
4: Als Grund für den Nachtragshaushalt gab der Senat an, dass Steuereinnahmen aufgrund der Wirtschaftslage eingebrochen sind, Steuerrecht zum Nachteil Bremens geändert wurde und Beamte rückwirkend mehr Geld erhalten. Um den Fehlbetrag zu begleichen, müssen die verschiedenen Senatsressorts Geld einsparen. Gleichzeitig hat Bremen weniger Geld für Zinsen und das Deutschlandticket ausgegeben und mehr durch die Spielbankabgabe eingenommen. Außerdem werden Investitionen verschoben. Finanzsenator Björn Fecker sagte, dass die Steuerausfälle vor allem für die Städte Bremen und Bremerhaven dramatisch sind. Daher werden beide vom Land mit einer Sonderzahlung unterstützt.
2: Und das waren die 4 News mit Jana Kreuz.
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1: 3:03. A1 in Richtung Osnabrück zwischen dem Bremer Kreuz und Hemelingen. 3 Kilometer stockender Verkehr aktuell. A1 Osnabrück Richtung Bremen zwischen dem Dreieck Stur und Bremen-Hemelingen. 3 Kilometer Stau vor der Baustelle. A29 Oldenburg Richtung Wilhelmshaven. Die Anschlussstelle Sande ist wegen Bauarbeiten noch für etwa eine Stunde gesperrt. Eine Meldung für Pferden. Piepenbrink bis Große Straße. Da gibt es eine Sperrung zwischen Stifthofstraße und B215. Grund dafür ist ein Unfall. Und in Bremen stockender Verkehr auf der B6 Walle Richtung Neustadt zwischen Nordwestknoten und Karl-Franke-Straße. Und es blitzt heute Nachmittag in Oldenburg auf der Wilhelmshavener Heerstraße beim Finanzamt in beiden Richtungen und in Delmenhorst auf der Adelheider Straße beim Malerbetrieb. Auch da wird in beide Richtungen geblitzt. Habt ihr noch was anderes entdeckt? Dann gerne bei uns Bescheid sagen. Die Nummer ist die 0421 246 666. Danke fürs Melden. Kommt überall gut an. Mit Malte Döbert habt einen schönen Dienstagnachmittag. Grüß euch.
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0: Ein Bremen 4 All-Time Favorite von Mary Mary. Das ist Shackles um 15.13 Uhr.
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Walk the Moon, Shut Up and Dance. Hier ist Bremen 4 am Dienstagnachmittag mit ganz neuer Musik. Jetzt auf unserer Playlist. Länger nichts gehört von James Blunt, aber da ist er. Zurück hier auf Bremen 4 ganz neu mit Tastes Like Summer.

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0: Bremen 4 mit Beyoncé am Dienstagnachmittag. In einer Minute ist es 3:30.
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0: Geht los mit der A1 Osnabrück Richtung Bremen zwischen dem Dreieck Stur und Bremen-Arsten. 3 Kilometer Stau aktuell. A29 Oldenburg Richtung Wilhelmshaven. Die Anschlussstelle Sande ist wegen Bauarbeiten noch bis etwa 16 Uhr gesperrt. Und in Verden Piepenbrink bis Große Straße. Da gibt es eine beidseitige Sperrung zwischen Stifthofstraße und B215. Da hat es nämlich einen Unfall gegeben. Und es wird geblitzt in Bremen auf der Nordstraße beim Getränkemarkt statt auswärts. In Oldenburg auf der Wilhelmshavener Heerstraße beim Finanzamt. Da wird in beide Richtungen geblitzt. Und in Delmenhorst auf der Adelheider Straße auf Höhe des Malerbetriebs. Und falls ihr noch was anderes entdeckt, meldet es immer gerne bei uns unter der 0421 246 666. Danke dafür und eine gute Fahrt euch.

time. 15.35 Uhr, hier ist der Bremen 4 Verkehrsservice, ganz aktuell mit einer Warnmeldung für Bremen auf der B6, Autobahnzubringer Überseestadt, stadtauswärts. Da liegen Gegenstände zwischen dem Ud-Bremer Kreisel und dem Hochschulring. Bitte fahrt hier also ganz besonders vorsichtig.

0: Never Forget, ein All-Time-Favorite von Take That, und den gibt's nächsten Sommer garantiert auch live auf der Galopprennbahn in Bremen. Da präsentieren wir von Bremen 4 euch Take That nämlich live. Na, wie viel habt ihr heute schon gesessen? Es gibt ja so Jobs, da hockt man den ganzen Tag und das ist natürlich, wissen wir alle, nicht so optimal. Aber wie ungesund ist Sitzen wirklich? Bremen 4 Wissenschaftsmann Andi Schneider hat es gecheckt und er hat leider keine so guten Nachrichten für uns alle, die wir viel sitzen.
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2: Wer mehr als 6 Stunden täglich sitzt, stirbt früher als Menschen, die weniger als 3 Stunden am Tag sitzen. Wer im Büro arbeitet, und das sind laut Institut der deutschen Wirtschaft über die Hälfte der Arbeitnehmer und Arbeitnehmerinnen in Deutschland, wird vermutlich deutlich mehr als 3 Stunden am Tag sitzen. Aber die Wissenschaft hat eine gute Nachricht. Der Effekt, der lässt sich abschwächen, und zwar durch Stehtische. Und die beste Nachricht, wir müssen jetzt nicht stundenlang stehen. 10 bis 15 Minuten alle halbe Stunde reichen vollkommen. Ihr könnt natürlich auch mal eben zum Drucker oder zur Kaffeemaschine gehen. Auch sich mal kurz zu strecken kann helfen oder sich so ein bisschen auf dem Stuhl zu bewegen. Wer dann abends noch eine Runde Sport treibt, anstatt auf der Couch zu hängen, der ist quasi genauso gesund wie wenig Sitzer.
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0: Look at my life, ganz neu auf der Bremen 4 Playlist von Gracie Abrams. Und vor den 4 News um 4 gibt's gleich bei uns Justin Bieber.
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1: Heute Nachmittag wechseln sich dichte Wolken und Sonne ab. Es kann hier und da noch einen kleinen Regenschauer geben. Und an der Küste ist es relativ windig. 23 Grad haben wir dazu in Kirchlinteln, 22 in Bremen und Rothenburg, 19 Grad sind es aktuell in Bremerhaven. In der Nacht geht es dann runter auf 12 Grad und morgen scheint erstmal oft noch die Sonne. Tagsüber dichte Wolken, ab und zu Regen oder Gewitter bis 20 Grad maximal.
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1: Mit Jana Kreuz. Die Polizei hat den mutmaßlichen Stromsaboteur festgenommen.
2: Genau, er soll bundesweit Angriffe auf das Stromnetz verübt haben. Dann will das BSW in Sachsen-Anhalt den AfD-Landtagspräsidenten mitwählen. Und der Bremer Senat hat den Nachtragshaushalt für die Stadt und das Land Bremen beschlossen. Nach den Sabotageakten auf die Stromversorgung in mehreren Bundesländern ist der Tatverdächtige gefasst worden. Wie die Staatsanwaltschaft und Polizei Köln mitgeteilt haben, wurde der 48-Jährige in der Nähe des Kraftwerks Weißweiler in der Nähe von Aachen gefasst. Katharina Trümper berichtet.
3: Er soll bei seiner Festnahme Sprengmittel dabei gehabt haben, aber keinen Widerstand geleistet haben. Polizisten fanden in der Nähe ein Zelt im Unterholz, in dem weitere Sprengladungen sichergestellt wurden. Nach dem Mann war mit einem Haftbefehl der Staatsanwaltschaft Cottbus tagelang gefahndet worden. Die Behörde ermittelt wegen des Verdachts der Herbeiführung einer Sprengstoffexplosion und der Störung öffentlicher Betriebe. Brandenburgs Polizeipräsident Stippin erklärte, die Festnahme sei ein wichtiger Schritt in den Ermittlungen. Jetzt gelte es, die Hintergründe und Zusammenhänge der Taten weiter aufzuklären.
2: Bundesweit ist es der AfD noch nie gelungen, das Amt eines Parlamentspräsidenten zu übernehmen, auch wenn sie die stärkste Partei war. Das könnte sich in Sachsen-Anhalt jetzt ändern. BSW-Gründerin Sarah Wagenknecht hat sich im Stern dafür ausgesprochen, einen AfD-Politiker zum Landtagspräsidenten in Sachsen-Anhalt zu wählen. Damit hätte die AfD die nötige Mehrheit für das Spitzenamt. Der Bremer Bildungssenator Marc Rackles hält trotz der schlechten deutschen PISA-Ergebnisse an den bisherigen Maßnahmen fest. Der SPD-Politiker verweist dabei auf die Qualitätsoffensive in Bremen, die im Februar gestartet ist. Dadurch bekommen mehr Kinder schon in der Kita Sprachförderung, auch die Medienbildung soll ausgebaut werden. In der neuen PISA-Studie haben die Schülerinnen und Schüler in Deutschland so schlecht abgeschnitten wie noch nie. Der Senat hat den Nachtragshaushalt für die Stadt und das Land Bremen für dieses und das kommende Jahr beschlossen. Insgesamt musste eine Lücke von 280 Millionen Euro geschlossen werden. Aus der Nachrichtenredaktion berichtet Sven Kuhnen.
4: Als Grund für den Nachtragshaushalt gab der Senat an, dass Steuereinnahmen aufgrund der Wirtschaftslage eingebrochen sind, Steuerrecht zum Nachteil Bremens geändert wurde und Beamte rückwirkend mehr Geld erhalten. Um den Fehlbetrag zu begleichen, müssen die verschiedenen Senatsressorts Geld einsparen. Gleichzeitig hat Bremen weniger Geld für Zinsen und das Deutschland-Ticket ausgegeben und mehr durch die Spielbankabgabe eingenommen. Außerdem werden Investitionen verschoben. Finanzsenator Björn Fecker sagte, dass die Steuerausfälle vor allem für die Städte Bremen und Bremerhaven dramatisch sind. Daher werden beide vom Land mit einer Sonderzahlung unterstützt.
2: Und das waren die vier News mit Jana Kreuz.
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1: 3 Minuten nach 4. A1 Osnabrück Richtung Bremen zwischen dem Dreieck Stur und Bremen-Arsten. 3 Kilometer Stau. Und in Verden Piepenbrink bis Große Straße. Da gibt's eine Sperrung zwischen Stifthofstraße und B215 nach einem Unfall. Und es blitzt heute Nachmittag in Bremen auf der Nordstraße beim Getränkemarkt stadtauswärts, in Oldenburg auf der Wilhelmshavener Heerstraße beim Finanzamt in beiden Richtungen und in Delmenhorst, der Blitzer steht hier an der Adelheider Straße beim Malerbetrieb. Und falls ihr noch was anderes entdeckt, sagt immer gerne bei uns Bescheid. Die Nummer dafür ist die 0421 246 666. Danke euch fürs Melden. Kommt überall sicher an. Hallo zusammen, ich bin's, Malte Döbert und hier kommt Alex Warren auf der Bremen 4 Playlist und Passenger.

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0: neu auf der Bremen 4 Playlist. Jupiter Jones, wo diese Liebe hinfällt. Hey, das ist so fies. Habt ihr schon mal von Jobscamming gehört? Da werden Jobs angeboten, die es aber gar nicht gibt. Erkennt man daran, dass man sehr viel Geld bekommen soll für sehr wenig Arbeit und dass die Betrüger sehr schnell nach sensiblen Daten fragen.
1: Ausweisdokumente natürlich, Personalausweis oder Reisepass, aber auch biometrische Daten, deswegen dieses Postident-Verfahren, aber natürlich auch so Dinge wie IBAN, Kreditkartendetails, aber auch Zugänge zu Online-Banking und des Weiteren banale Daten, sage ich mal, wie vollständiger Name, Geburtsdatum, aktuelle Adresse oder Telefonnummer. Da raten wir dringend, nicht voreilig sensible Daten rausgeben, sich das nochmal in Ruhe zu überlegen und am besten, wenn man sich nicht sicher ist, nochmal einen Rat von dritter Seite sich einzuholen, bevor man solche sensiblen Daten dann preisgibt.
0: Das sagt Pasia Bashiri von der Verbraucherzentrale Bremen. Die Verbraucherzentrale warnt gerade vor gefälschten Stellenanzeigen. Besonders oft wird die Masche bei Jobs, die man aus dem Homeoffice machen kann oder bei Nebenjobs durchgezogen.
1: Wichtig für Betrüger ist, die kompletten Prozesse finden digital statt, also keine physischen Treffen. Alles geht über Chat und dabei wird natürlich auch die internationale Infrastruktur ausgenutzt, die solche Täter haben, die meistens natürlich aus dem Ausland agieren.
0: Ich weiß, bei solchen Betrugsmaschen sagt man ja immer, also mir würde das auf gar keinen Fall passieren, aber nur damit ihr es mal gehört habt, falls es doch mal jemandem passieren sollte, den ihr kennt, der dann auf so eine Jobscamming-Masche reingefallen ist, hier kommen ganz wichtige Tipps, was ihr dann machen könnt.
1: Ganz wichtig, die eigene Bank informieren, Beweise sichern, wie Chatverläufe, E-Mails oder aber auch Telefonnummern. Man sollte viele Screenshots machen und wichtig auch eine Anzeige bei der Polizei erstatten und gegebenenfalls Passwörter ändern, ganz wichtig. Und wenn die Opfer Unterstützung benötigen, dann macht es tatsächlich Sinn, sich nochmal juristisch beraten zu lassen, zum Beispiel bei der Verbraucherzentrale.
0: Jobscamming, das ist eine aktuelle Betrugsmasche im Netz. Betrüger versuchen über gefälschte Stellenanzeigen an eure Daten zu kommen. Davor warnt die Bremer Verbraucherzentrale, also passt da bitte gut auf euch auf.
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0: Someone Like You. Bremen 4 spielt Adele und gleich drehen wir ein bisschen auf mit Asha. Scream gleich auf der Bremen 4 Playlist in weniger als anderthalb Minuten.
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0: Es ist kurz nach 4:30.
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0: A1 Hamburg Richtung Osnabrück zwischen Euthen und Bremen-Arsten. 3 Kilometer stockender Verkehr vor der Baustelle. Und A1 Osnabrück Richtung Bremen zwischen dem Dreieck Stur und Bremen-Arsten. 3 Kilometer Stau. Und es blitzt in Bremen auf der Nordstraße beim Getränkemarkt stadtauswärts. In Oldenburg auf der Wilhelmshavener Heerstraße beim Finanzamt. Hier wird in beiden Richtungen geblitzt. Und in Delmenhorst auf der Adelheider Straße beim Malerbetrieb. Auch da blitzt es in beide Richtungen. Und falls ihr noch mehr entdeckt, dann freuen wir uns, wenn ihr Bescheid sagt. Ihr könnt immer anrufen bei uns oder eine WhatsApp ins Studio schicken. Die Nummer dafür ist die 0421 246 666. Dankeschön fürs Melden. Ich bin's, Malte Döbert, und ich wünsche euch unterwegs eine gute Fahrt.

Huhu, hier ist Bremen 4 am Dienstagnachmittag mit neuer Musik jetzt von Moskena. Das ist so ein richtig schön fluffiger Song, der klingt nach Feierabend. Worshipping the Sun, neu auf Bremen 4 von Moskena.

0: Die Counting Crows und ein Bremen 4 All-Time-Favorite, Mr. Jones. 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Keine Sorge, das ist ein Werkzeug, der Nippelspanner. 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

0: Man I Need. Bremen 4 spielt Olivia Dean um 5:06. Und hier ist der Verkehrsservice aktuell mit einer Warnmeldung für die A28 Oldenburg Richtung Leer. Bitte pass gut auf zwischen Oldenburg-Harentor und dem Dreieck Oldenburg-West. Da hat es einen Unfall gegeben und die Unfallstelle ist hier noch nicht abgesichert.
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1: Mit aktuell 24 Grad in Vechta. Twistringen liegt bei 23, Bremen bei 22 und Bremerhaven schafft 19 Grad. Es gibt mal Sonne, mal auch ein paar dickere Wolken und ganz selten noch einen Regenschauer heute Abend. In der Nacht kann es auch noch ein paar Tropfen geben, bei Tiefstwerten um 12 Grad. Morgen scheint dann erstmal die Sonne, tagsüber aber wieder viele Wolken und die bringen auch ein bisschen Regen und Gewitter mit. Bis 20 Grad maximal.
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1: Mit Jana Kreuz. Nach einer Reihe von Sabotageangriffen auf das deutsche Stromnetz ist der gesuchte Tatverdächtige festgenommen worden.
2: Genau, die Ermittler hatten tagelang nach dem Mann gesucht. Dann will das BSW in Sachsen-Anhalt den AfD-Landtagspräsidenten mitwählen. Und die Bremer Staatsanwaltschaft ermittelt nach einem Todesfall im Gefängnis. Nach den Sabotageakten auf die Stromversorgung in mehreren Bundesländern ist der Tatverdächtige gefasst worden. Wie die Staatsanwaltschaft und Polizei Köln mitgeteilt haben, wurde der 48-Jährige in der Nähe des Kraftwerks Weißweiler in der Nähe von Aachen gefasst. Katharina Trümper berichtet.
3: Er soll bei seiner Festnahme Sprengmittel dabei gehabt haben, aber keinen Widerstand geleistet haben. Polizisten fanden in der Nähe ein Zelt im Unterholz, in dem weitere Sprengladungen sichergestellt wurden. Nach dem Mann war mit einem Haftbefehl der Staatsanwaltschaft Cottbus tagelang gefahndet worden. Die Behörde ermittelt wegen des Verdachts der Herbeiführung einer Sprengstoffexplosion und der Störung öffentlicher Betriebe. Brandenburgs Polizeipräsident Stippin erklärte, die Festnahme sei ein wichtiger Schritt in den Ermittlungen. Jetzt gelte es, die Hintergründe und Zusammenhänge der Taten weiter aufzuklären.
2: Bundesweit ist es der AfD noch nie gelungen, das Amt eines Parlamentspräsidenten zu übernehmen, auch wenn sie die stärkste Partei war. Das könnte sich in Sachsen-Anhalt jetzt ändern. BSW-Gründerin Sarah Wagenknecht hat sich im Stern dafür ausgesprochen, einen AfD-Politiker zum Landtagspräsidenten in Sachsen-Anhalt zu wählen. Damit hätte die AfD die nötige Mehrheit für das Spitzenamt. In Sachsen-Anhalt stuft der Landesverfassungsschutz die AfD als gesichert rechtsextremistisch ein. Die Polizei Diepholz ermittelt gegen einen 57-jährigen Mann wegen Bedrohung und Verstoßes gegen das Waffengesetz. Er soll einer Gruppe Jugendlicher mit einer Gasdruckpistole gedroht haben. Was genau da los war, weiß Michael Müller.
4: Ja, eine Gruppe von 13- bis 15-Jährigen soll dem Beschuldigten zuvor einen Klingelstreich gespielt haben. Der Polizei gegenüber gab der Beschuldigte an, die Gruppe hätte gegen die Tür getreten und die Klingel abgetreten. Daraufhin hat der 57-Jährige dann wohl eine Gasdruckpistole genommen und den Jugendlichen damit gedroht. Eine solche Pistole ist zwar nicht so gefährlich wie eine echte, sieht aber täuschend ähnlich aus. Das Führen von solchen Anscheinwaffen ist verboten, Drohungen natürlich sowieso. Deswegen hat die Polizei die Waffe beschlagnahmt und ermittelt jetzt.
2: Im Bremer Gefängnis ist ein Häftling tot in seiner Zelle gefunden worden. Wie das Justizressort auf Anfrage von Wuten und Binnen heute mitgeteilt hat, wurde die Leiche schon am Freitag entdeckt. Laut Staatsanwaltschaft hat die Untersuchung der Leiche ergeben, dass kein Fremdverschulden vorliegt. Die Behörde geht also von Suizid aus. Der 36-jährige Häftling war psychisch auffällig und in einem entsprechenden Gefängnisbereich untergebracht. Und das waren die 4 News mit Jana Kreuz.
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1: 3:05. Bitte fahrt vorsichtig auf der A28 Oldenburg Richtung Leer. Zwischen Oldenburg-Harentor und dem Dreieck Oldenburg-West gibt es eine ungesicherte Unfallstelle. Dann geht's rüber noch auf die A1 Hamburg Richtung Osnabrück zwischen Euthen und Bremen-Arsten. 3 Kilometer stockend vor der Baustelle. Und in der Gegenrichtung zwischen dem Dreieck Stur und Bremen-Arsten 3 Kilometer Stau aktuell. Und es wird geblitzt in Bremen auf der Nordstraße beim Getränkemarkt stadtauswärts. Habt ihr noch was anderes gesehen? Dann ruft immer gerne bei uns an oder schickt eine WhatsApp ins Studio. Die Nummer ist die 0421 246 666. Dankeschön fürs Bescheidgeben. Ich wünsche euch unterwegs eine gute Fahrt.
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1: Und einen schönen Feierabend. Malte Döbert hier. Hallo zusammen.

17.06 Uhr. Hier ist nochmal der Bremen 4 Verkehrsservice. Ganz aktuell mit einer Warnmeldung für die A29 Oldenburg Richtung Wilhelmshaven. Zwischen Vedderwarden und Wilhelmshaven gibt es eine Ölspur auf der Fahrbahn. Seid hier bitte ganz besonders vorsichtig.

Neu auf Bremen 4, Stella Lefty und Boston. Hier ist nochmal der Bremen 4 Verkehrsservice. Achtung, es gibt einen Falschfahrer und zwar auf der A27 Walsrode-Bremen. Zwischen dem Dreieck Walsrode und Verden-Nord, da kommt euch ein Geisterfahrer entgegen. Bitte fahrt äußerst rechts und überholt nicht. Und zwar auf der A27 Walsrode-Bremen. Zwischen dem Dreieck Walsrode und Verden-Nord, da ist ein Falschfahrer unterwegs. Vorsicht bitte hier in beiden Richtungen.

0: Hansen und ein Bremen 4 All-Time-Favorite, Mbapp. Heieiei, das ist schon wirklich krass. Heute kam ja die neue PISA-Studie raus und so schlecht haben deutsche Schülerinnen und Schüler noch nie abgeschnitten. Viele Jugendliche haben Probleme beim Rechnen und beim Lesen.
1: Das heißt, wir reden hier nicht von irgendwelchen abstrakten Gedichtsinterpretationen oder wilden mathematischen Formeln, sondern von Dingen, die wir wirklich im alltäglichen Leben brauchen. Und inzwischen in Deutschland haben wir 1 von 4 Jugendlichen in Naturwissenschaften und 1 von 3 in Lesen und Mathematik, die diese ausreichend Basiskompetenzen nicht erreichen.
0: Oh je, also das sagt Samuel Greif, er ist der PISA-Studienleiter. Aber woran liegt das denn?
1: Entscheidend ist die soziale Herkunft und entscheidend sind schwierige Lebenslagen. Das heißt, die zentrale Trennlinie, die wir in Deutschland haben, die ist eben gerade nicht zwischen Jugendlichen mit und ohne Zuwanderungshintergrund, sondern die ist zwischen Jugendlichen aus sozial privilegierten und sozial benachteiligten Familien.
0: Ja, und der Einsatz von KI zum Beispiel, der könnte das Problem nochmal verschärfen. Beim Lesen etwa, das sagt Andreas Schleicher, er ist der PISA-Koordinator.
2: Es gehen gerade die Lesekompetenzen verloren, die in der digitalen Welt am wichtigsten sind. Die Fähigkeit, Dinge kritisch zu hinterfragen, die Fähigkeit, verschiedene Kontexte miteinander in Bezug zu bringen, die Fähigkeit, meinen eigenen Standpunkt zu entwickeln.
0: Also die PISA-Studie von heute, die ist wirklich erschreckend. Noch nie haben Schülerinnen und Schüler in Deutschland so schlecht abgeschnitten wie bei dieser Erhebung. Jeder dritte Jugendliche hat Probleme beim Rechnen und Lesen.

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0: Clueso auf Bremen 4. Keinen Zentimeter um 17.31 Uhr.
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0: A1 Hamburg Richtung Osnabrück zwischen Euthen und Bremen-Arsten. 3 Kilometer stockend vor der Baustelle. Und in der Gegenrichtung der A1 zwischen dem Dreieck Stur und Bremen-Arsten. 3 Kilometer Stau aktuell. Und es blitzt in Bremen auf der Hans-Böckler-Straße beim Bunker stadteinwärts. Und Worphausen Richtung Frankenburg. Da blitzt es auf der Lüninghauser Straße. Falls ihr noch was anderes entdeckt, gerne her damit. Ihr könnt Blitzer immer melden unter der 0421 246 666. Dankeschön fürs Bescheid geben. Kommt überall gut an.
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0: Ein All-Time-Favorite gleich dabei von Evanescence, Bring Me To Life. Ich habe die neue von Olivia Rodrigo, spiel David Guetta. Aber erstmal Peggy Gou, auch sie hat einen neuen Song am Start, Woman. Viel Spaß jetzt mit 4 Songs am Stück.

0: Schönen Feierabend am Dienstag. Ihr hört Bremen 4 und wir haben eine Sprachnachricht bekommen von Kati.
1: Ich melde mich, weil ich gerne die 1000 Euro für meine Mannschaft gewinnen möchte. Und zwar spiele ich beim TV Eiche Horn in der 4. Damenmannschaft Volleyball. 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Also vielleicht klappt's ja. Wir würden uns freuen. Ganz liebe Grüße.
0: Kati, die Daumen sind gedrückt.
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0: Langsam wird es ein bisschen ungemütlicher draußen. Da zieht eine ganze Menge Regen rein hier zu uns in den Norden. Dazu haben wir aktuell 23 Grad noch in Bremen. 23 Grad sind es auch in Verden, 18 in Wilhelmshaven und Bremerhaven. Heute Nacht dann auch weiter Regen. Morgen geht's freundlich los, später aber auch wieder feucht, fröhlich eher.
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0: Hat Jana Kreuz nochmal für uns. Nach einer Reihe von Sabotageangriffen, Jana, auf das deutsche Stromnetz ist der Tatverdächtige festgenommen worden.
2: Genau, die Ermittler hatten tagelang nach dem Mann gesucht. Dann wurde nach dem CDU-Wahldebakel in Sachsen-Anhalt Ministerpräsident Schulze zum neuen Fraktionschef gewählt. Und die Bremer Staatsanwaltschaft ermittelt nach einem Todesfall im Gefängnis. Nach den Sabotageakten auf die Stromversorgung in mehreren Bundesländern ist der Tatverdächtige gefasst worden. Wie die Staatsanwaltschaft und Polizei Köln mitgeteilt haben, wurde der 48-Jährige in der Nähe des Kraftwerks Weißweiler bei Aachen gefasst. Katharina Trümper berichtet.
3: Er soll bei seiner Festnahme Sprengmittel dabei gehabt haben, aber keinen Widerstand geleistet haben. Polizisten fanden in der Nähe ein Zelt im Unterholz, in dem weitere Sprengladungen sichergestellt wurden. Nach dem Mann war mit einem Haftbefehl der Staatsanwaltschaft Cottbus tagelang gefahndet worden. Die Behörde ermittelt wegen des Verdachts der Herbeiführung einer Sprengstoffexplosion und der Störung öffentlicher Betriebe. Brandenburgs Polizeipräsident Stippin erklärte, die Festnahme sei ein wichtiger Schritt in den Ermittlungen. Jetzt gelte es, die Hintergründe und Zusammenhänge der Taten weiter aufzuklären.
2: Ungeachtet der Wahlniederlage der CDU bei der Landtagswahl in Sachsen-Anhalt ist der noch amtierende Ministerpräsident Sven Schulze zum neuen Fraktionschef gewählt worden. In der konstituierenden Sitzung der neuen Landtagsfraktion hat der 47-Jährige 8 Stimmen der insgesamt 15 Abgeordneten bekommen. Auf die Frage, warum er kandidiert habe, sagte Schulze, es habe auch positive Wortmeldungen zu ihm gegeben. Die Polizei Diepholz ermittelt gegen einen 57-jährigen Mann wegen Bedrohung und Verstoßes gegen das Waffengesetz. Er soll einer Gruppe Jugendlicher mit einer Gasdruckpistole gedroht haben. Was genau da los war, weiß Michelle Müller.
4: Ja, eine Gruppe von 13- bis 15-Jährigen soll dem Beschuldigten zuvor einen Klingelstreich gespielt haben. Der Polizei gegenüber gab der Beschuldigte an, die Gruppe hätte gegen die Tür getreten und die Klingel abgetreten. Daraufhin hat der 57-Jährige dann wohl eine Gasdruckpistole genommen und den Jugendlichen damit gedroht. Eine solche Pistole ist zwar nicht so gefährlich wie eine echte, sieht aber täuschend ähnlich aus. Das Führen von solchen Anscheinwaffen ist verboten, Drohungen natürlich sowieso. Deswegen hat die Polizei die Waffe beschlagnahmt und ermittelt jetzt.
2: Im Bremer Gefängnis ist ein Häftling tot in seiner Zelle gefunden worden. Wie das Justizressort auf Anfrage von Buden und Binnen heute mitgeteilt hat, wurde die Leiche schon am Freitag entdeckt. Laut Staatsanwaltschaft hat die Untersuchung der Leiche ergeben, dass kein Fremdverschulden vorliegt. Die Behörde geht also von Suizid aus. Der 36-jährige Häftling war psychisch auffällig und in einem entsprechenden Gefängnisbereich untergebracht. Und das waren die 4 News mit Jana Kreuz.
0: 18.03 Uhr.
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0: Mit einer Gefahrenmeldung geht's los. Seid vorsichtig auf der B74 Elmer Landstraße zwischen Elm und am Elmer Berg. Da laufen mehrere Rinder auf der Fahrbahn rum. A1 Hamburg Richtung Osnabrück. Zwischen Euthen und Bremen-Arsten stockt der Verkehr. 3 Kilometer sind's vor der Baustelle. A1 Osnabrück Richtung Bremen. Zwischen dem Dreieck Stur und Bremen-Arsten. 3 Kilometer Stau und in Rethem brennt es. Deswegen werdet ihr, wenn ihr da in der Gegend wohnt, gebeten, Fenster und Türen geschlossen zu halten. Es blitzt in Bremen, Hans-Böckler-Straße, Höhe des Bunkers, wenn ihr stadteinwärts unterwegs seid, und noch ein Blitzer steht in Worphausen Richtung Frankenburg in der Lüninghauser Straße. Danke fürs Bescheid sagen. Wenn ihr ergänzen wollt, 0421 246 666. So erreicht ihr uns und die Infos von der Straße könnt ihr jederzeit nachlesen. Das geht bei bremen4.de. Gute Fahrt.
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0: Ja, und damit sind wir drin. Moin im Dienstagabend. Wie schön ist das denn? Ihr, ich, wir alle. Rudi Schönborn ist hier und das da? Das ist dieser Baker Matt. Jupp.
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0: Hat das jemand gehört? Das war ja völlig verwirrend.
1: Naja. So Leute, jetzt wird's intim.
2: Hui. Ich denke heute schon den ganzen Morgen übers Knutschen nach. Ne?
3: Och, Pit, komm her.
2: Nein.
3: Malte, oh, Mikro ist offen. Egal.
4: Das ist Liebe.
0: Auf

einen schönen Dienstagabend. Songs über Beziehungen gibt's noch und nöcher und jetzt auch noch ein mehr. Meistens ist Thema dann ja entweder voll auf die 12 Liebe oder dieses fiese Trennungsschmerz-Ding. Jetzt haben wir aber mal ein bisschen was dazwischen. Collab von Sonny Federa, australischer House-Producer ist das, und UK-Singer-Songwriterin Becky Hill. Song der zwei heißt Say Something. Und genau darum geht's. Nicht miteinander quatschen zu können, zu reden. Person A sagt einfach nichts und Person B kann halt keine Gedanken lesen. Bremen 4 ist hier.

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0: Na gut, dann eben Gentleman und Michael Patrick Kelly. Wenn ihr das so wollt, machen wir das. Wildfire kommt gleich.
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0: Kurz nach 7:30, 18:31.
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0: Mit einer Info von der A1 Osnabrück Richtung Bremen. Zwischen dem Dreieck Stur und Bremen-Arsten, da stockt der Verkehr aktuell auf 3 Kilometern. Und in Rethem werdet ihr wegen eines Brandes gebeten, Fenster und Türen geschlossen zu halten. Das war's. Dann blitzt es in Bremen, Hans-Böckler-Straße, Höhe des Bunkerts. Wenn ihr stadteinwärts unterwegs seid, und noch ein Blitzer in Worphausen Richtung Frankenburg in der Lüninghauser Straße ist der aufgebaut. Wenn ihr ergänzen wollt, ihr kennt das Spiel, dann könnt ihr uns gerne und jederzeit erreichen. 0421 246 666. Gute Fahrt!

Also das ist Bremen 4 ist hier. Moin, mal ein spannender Werdegang. Es geht um Take Me Back, Song von Max McNown, Country-Musiker aus den USA. Der ist bei uns noch nicht so doll bekannt, aber ihr habt Töne im Kopf, oder? Gut, das Ding ist dann bei Kygo gelandet, also in Norwegen. Der hat sich diese Country-Stimme geschnappt und seine elektronische Welt drumherum gebaut. Aber das war ihm dann, Robin Schulz, hallo Osnabrück, offenbar nicht genug Dance. Denn seit Freitag gibt's Take Me Back nochmal neu. Geht so. Okay.

0: Na, welche Augenfarbe hat eure Partnerin, euer Partner zu Hause? Klar, eigentlich hat man da die richtige Antwort am Start, aber Sam Smith, der hat's komplett verbockt. Das hat er in einem Podcast erzählt. Aktuelles Album von Sam heißt ja Hazel Eyes, also braune Augen, weil er eben dachte, dass der eigene Partner genau solche hat. Guess what? Nope.
1: You call this record Hazel Eyes. Whose eyes are hazel, Sam?
2: Well, they're my partner's eyes.
1: Yeah.
2: And I actually, after writing this song, it's quite hilarious, after writing the song and the album, he then turns to me a month ago and says, you do know I don't have hazel eyes. And I'm like, oh, what?
0: Tja, das Album ist aber jetzt schon da und es heißt eben, wie es heißt. Das da ist Constant Companion. Hier ist Bremen 4.

0: 18:54 Uhr und es gibt was Aktuelles von der Straße der Bremen 4. Verkehr, Vorsicht in beiden Richtungen auf der A1 Bremen-Osnabrück zwischen Vechta und Lohne-Dinklage. Da sind Rehe unterwegs.
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0: hat einfach Wumms, das Ding. Burn It Down von Linkin Park.
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0: 23 Grad sind es aktuell in Bremen, 21 bei euch in Lemwerder, eine ganze Ecke kühler ist in Nordholz, 16 Grad, 18 in Bremerhaven. Es wird heute Abend und heute Nacht noch ein bisschen kühler, geht so runter auf 11, vielleicht 12 Grad. Dazu ist jetzt auch immer mal wieder Regen unterwegs, auch den Rest der Nacht. Morgen früh geht es dann erstmal freundlich los, später dann aber auch wieder Regen.
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2: Mit Birgit Sagemann. Guten Abend. Bremer SPD-Landesvorstand nominiert Bovenschulte als Spitzenkandidaten. Pistorius kündigt weitere Waffenlieferungen für Ukraine an. Migrationsbeauftragte fordert nach Pisa-Schock Konsequenzen. Das Wetter heute Abend, viele Wolken mit Schauern bei 16 bis 19 Grad. Wenn es nach der Bremer SPD geht, soll Andreas Bovenschulte auch nach der Bürgerschaftswahl im kommenden Jahr Regierungschef bleiben. Der Landesvorstand der Bremer SPD hat den 61-Jährigen einstimmig als Spitzenkandidaten nominiert. Er habe noch viel vor, sagte Bovenschulte, der seit 2019 Bremer Bürgermeister ist.
3: Als erstes möchte ich die Wirtschaft in Bremen nach vorne bringen, Arbeitsplätze schaffen, Armut reduzieren und die Grundlagen dafür schaffen, dass wir unser Gemeinwesen auch ordentlich finanzieren können. Das ist der Kern von allem. Wir müssen die Dinge erwirtschaften und dann müssen wir sie gerecht verteilen.
2: Bovenschultes Spitzenkandidatur muss noch vom SPD-Landesparteitag am 19. September bestätigt werden. Nach dem Wahlsieg der AfD in Sachsen-Anhalt plädiert der noch amtierende Ministerpräsident Sven Schulze, CDU, dafür, dass Sachsen-Anhalt auf den turnusgemäßen Vorsitz der Ministerpräsidentenkonferenz ab Oktober verzichtet. Schulze begründet das mit der unsicheren Regierungsbildung in Magdeburg und hat deshalb einen Brief an den amtierenden MPK-Vorsitzenden, den rheinland-pfälzischen Ministerpräsidenten Gordon Schnieder, geschrieben. Wann es zu einer Regierungsbildung in Sachsen-Anhalt kommt, ist völlig unklar. Die AfD hat die absolute Mehrheit verpasst. CDU, SPD, Grüne und Linke wollen nicht mit der Partei zusammenarbeiten, die vom Landesverfassungsschutz als rechtsextremistisch eingestuft wird. Das BSW bietet eine Kooperation in Einzelpunkten an. Bundesverteidigungsminister Boris Pistorius hat der Ukraine ein großes Waffenpaket zugesagt. Bei einer Videokonferenz der Ukraine-Kontaktgruppe kündigte er die Lieferung weiterer Abfangraketen aus Bundeswehrbeständen für das amerikanische Patriot-System an. Thomas Spickhofen.
4: Er forderte die anderen Partner auf, ebenfalls noch einmal ihre Bestände zu durchforsten. Auch die Lieferung von IRIS-T-Abwehrsystemen werde fortgesetzt, erklärte Pistorius. Die Ukraine bestelle gerade mehrere tausend Lenkflugkörper dafür, die von einem Konsortium unter deutscher Federführung hergestellt werden. Bezahlt werden soll der Kauf aus dem 90 Milliarden Euro Kredit, den die EU der Ukraine zur Verfügung stellt. Die Ukraine auf den Winter vorzubereiten, genieße höchste Priorität und erfordere sofortiges Handeln, sagte Pistorius. Nach Angaben des neuen ukrainischen Verteidigungsministers Jewgeni Kamara braucht die Ukraine dringend Flugabwehrraketen, um sich vor den russischen Raketenangriffen zu schützen.
2: Als Reaktion auf die schlechten PISA-Ergebnisse in Deutschland fordert die Migrationsbeauftragte der Bundesregierung Nathalie Pawlik ein verpflichtendes letztes Kita- oder Vorschuljahr. Sprachfähigkeiten und soziale Kompetenzen seien wichtige Voraussetzungen für den Schulalltag, sagte die SPD-Politikerin. Bei der jüngsten Schulvergleichsstudie der OECD haben 15-jährige Schülerinnen und Schüler aus Deutschland so schlecht abgeschnitten wie noch nie. Untersucht wurden Leistungen in Mathe, Naturwissenschaften und Lesen. Bundesbildungsministerin Karin Prien nannte das Ergebnis besorgniserregend. Die Deutsche Industrie- und Handelskammer spricht von einem Schock. Ein Fahrradfahrer ist bei einem Unfall am Rande der Bremer Innenstadt lebensgefährlich verletzt worden. Der 35-Jährige hat versucht, die Gleise der Linie 10 zu überqueren. Dabei wurde er von einer Straßenbahn erfasst. Das waren Nachrichten mit Birgit Sagemann.
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0: Um gleich ganz genau 19 Uhr 4 Minuten nochmal die Gefahrenmeldung. Seid vorsichtig in beiden Richtungen auf der A1 Bremen-Osnabrück. Da sind Rehe unterwegs zwischen Vechta und Lohne-Dinglage. Wir bleiben auf der 1 Osnabrück Richtung Bremen zwischen dem Dreieck Stur und Bremen-Arsten. 3 Kilometer Stop and Go. Und in Rethem werdet ihr wegen eines Brandes weiter gebeten, Fenster und Türen geschlossen zu halten. Danke fürs Bescheid sagen. Es blitzt in Bremen. Hans-Böckler-Straße, Höhe des Bunkers, wenn ihr statt einwärts fahrt. Und in Worphausen steht ein Blitzer Richtung Frankenburg in der Lüninghauser Straße. Wenn ihr ergänzen wollt, 0421 246 666. Das ist unsere Nummer. Gute Fahrt.
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5: Tag, ihr Moin. Ihr hört Isaac auf Bremen 4 bei Rudi Schönmann.
6: Schönborn.
5: Du bist nur schön geboren. Du weißt ja, was man über hübsche Babys sagt, ne? Also, hi, ich bin Isaac mit Rudi Schönborn bei Bremen 4.
0: Kasper Kopp, das da ist We Had It All.
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Wie krass. Weiß nicht, ob es das schon mal so gegeben hat. Drei Schwestern mit jeweils einem eigenen Auftritt auf demselben Festival. Früher zu dritt ums Klavier vom Papa gestanden und jetzt mal eben beim Reading Festival in England on stage. Rede ist von Emma, Absolutely und den Namen kennt ihr, Ray. Drei Schwestern, ganz viel Talent, gemeinsam Song Assolamente, den gibt's auch, Joy heißt er, jetzt hier bei Bremen 4.

Das ist aktuelle Musik von den Giant Rooks hier bei Bremen 4 und an eurem Dienstagabend Slow Dance. Und weiter geht's mit The Chainsmokers und Coldplay. Something just like this.

0: 19.31 Uhr.
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0: Und es brennt weiter in Rethem. Deswegen werdet ihr als Anwohner und Anwohnerinnen gebeten, Fenster und Türen geschlossen zu halten da. Und dann haben wir noch den Kreis Leer, die Selwerder Straße zwischen Lammertsfehner Straße und Dedekampsweg ist nach einem Unfall im Moment gesperrt. Keine Blitze auf dieser Liste. Heißt, wenn ihr was seht, ist das spannend für uns alle und auch neu. Sagt gern kurz Bescheid. 0421 246 666. So erreicht ihr uns. Und die Infos von der Straße könnt ihr auch jederzeit und gern nachlesen bei bremen4.de. Fahrt schön vorsichtig.

Red Flags ignorieren? Sicherlich. Top Idee. Also, naja, es ist halt manchmal so. Und genau das ist der Song jetzt hier in der Bremen 4 Spätschicht. Happy Dienstagabend. Kommt von Singer-Songwriter Jamie Miller. Baby Doll heißt er. Und der Text ist halt schon so grob, wenn ich das mal lose übersetze. Wenn mich schon jemand zerstört und mein Herz bricht, dann doch bitte du. Das ist aber so richtig. Red Flags sehen, kurz drüber nachdenken und dann lachend rein ins eigentlich No-Go-Land.

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Buonasera, wir sind's, Bremen 4 und wir haben jetzt Musik für euch aus Down Under aus Australien. Die Geschwister Angus und Julia Stone, seit Freitag ist das Album da der beiden, Karaoke Bar. Und von dem spiele ich euch jetzt und hier bei Bremen 4, Monroe.

0: aktuelle Musik von Malik Harris, Lie to Me.
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0: Es wird dunkel draußen und wir verpassen auch gar nicht so viel. Ganz viele Wolken, die am Himmel unterwegs sind, stellenweise immer mal wieder Regen rauslassen. Im Moment 17 Grad in Bremerhaven, 15 sind es in Nordholz, 22 in Kirchlinteln, 21 in Bremen. Heute Nacht und auch morgen weiter Regen möglich, aber immerhin auch mal ein bisschen die Sonne zu sehen.
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2: Mit Birgit Sagemann. Guten Abend. Bremer SPD-Landesvorstand nominiert Bovenschulter als Spitzenkandidaten. Pistorius kündigt weitere Waffenlieferungen für Ukraine an. Staatsanwaltschaft ermittelt nach Todesfall in Bremer JVA. Das Wetter, heute Abend viele Wolken mit Schauern bis 19 Grad. Wenn es nach der Bremer SPD geht, soll Andreas Bovenschulter auch nach der Bürgerschaftswahl im kommenden Jahr Regierungschef bleiben. Der Landesvorstand der Sozialdemokraten hat den 61-Jährigen einstimmig als Spitzenkandidaten nominiert. Er habe noch viel vor, sagte Bovenschulter, der seit 2019 Bremer Bürgermeister ist.
3: Als erstes möchte ich die Wirtschaft in Bremen nach vorne bringen, Arbeitsplätze schaffen, Armut reduzieren und die Grundlagen dafür schaffen, dass wir unser Gemeinwesen auch ordentlich finanzieren können. Das ist der Kern von allem. Wir müssen die Dinge erwirtschaften und dann müssen wir sie gerecht verteilen.
2: Bovenschultes Spitzenkandidatur muss noch vom SPD-Landesparteitag am 19. September bestätigt werden. Nach dem Wahlsieg der AfD in Sachsen-Anhalt plädiert der noch amtierende CDU-Ministerpräsident Sven Schulze dafür, dass Sachsen-Anhalt auf den turnusgemäßen Vorsitz der Ministerpräsidentenkonferenz ab 1. Oktober verzichtet. Schulze begründet das mit der unsicheren Regierungsbildung in Magdeburg. Die AfD hat die absolute Mehrheit verpasst. CDU, SPD, Grüne und Linke wollen nicht mit der Partei zusammenarbeiten, die vom Landesverfassungsschutz als rechtsextremistisch eingestuft wird. Das BSW bietet lediglich eine Kooperation in Einzelpunkten an. Bundesverteidigungsminister Boris Pistorius hat der Ukraine ein großes Waffenpaket zugesagt. Bei einer Videokonferenz der Ukraine-Kontaktgruppe kündigte er die Lieferung weiterer Abfangraketen aus Bundeswehrbeständen für das amerikanische Patriot-System an. Thomas Spickhofen.
4: Er forderte die anderen Partner auf, ebenfalls noch einmal ihre Bestände zu durchforsten. Auch die Lieferung von Iris-T-Abwehrsystemen werde fortgesetzt, erklärte Pistorius. Die Ukraine bestelle gerade mehrere tausend Lenkflugkörper dafür, die von einem Konsortium unter deutscher Federführung hergestellt werden. Bezahlt werden soll der Kauf aus dem 90 Milliarden Euro Kredit, den die EU der Ukraine zur Verfügung stellt. Die Ukraine auf den Winter vorzubereiten, genieße höchste Priorität und erfordere sofortiges Handeln, sagte Pistorius. Nach Angaben des neuen ukrainischen Verteidigungsministers Jewgeni Kamara braucht die Ukraine dringend Flugabwehrraketen, um sich vor den russischen Raketenangriffen zu schützen.
2: Nach dem weiteren Abrutschen deutscher Schüler beim PISA-Test fordert die SPD-Bundestagsfraktion ein Krisentreffen. Deutschland brauche jetzt einen Bildungsgipfel von Bund, Ländern und Kommunen, sagte die stellvertretende Fraktionschefin Dagmar Schmidt. Bei der jüngsten Schulvergleichsstudie der OECD haben 15-jährige Schülerinnen und Schüler aus Deutschland so schlecht abgeschnitten wie noch nie. Untersucht wurden Leistungen in Mathe, Naturwissenschaften und Lesen. Nach einem Todesfall in der Bremer Justizvollzugsanstalt hat die Staatsanwaltschaft Ermittlungen aufgenommen. Ein Gefangener war am Freitag leblos in seiner Zelle gefunden worden. Aus der Nachrichtenredaktion Sven Weingärtner.
5: Die Staatsanwaltschaft will die Umstände des Todes genauer untersuchen. Auf den Antrag der Behörde wird der Mann obduziert. Das Ergebnis steht noch aus. Es gebe zwar derzeit keine Hinweise auf ein Fremdverschulden, sagte ein Sprecher der Staatsanwaltschaft. Geprüft werde aber, ob der Tod durch pflichtwidriges Unterlassen mitverursacht worden sein könnte. Der 36-jährige Gefangene war laut Justizressort zuletzt in einem Haftbereich für psychisch akut auffällige Inhaftierte untergebracht, weil er sich gegenüber anderen aggressiv verhalten habe. Anhaltspunkte für eine Suizidgefährdung habe es nicht gegeben. Mit dem Todesfall befasst sich morgen auch der Rechtsausschuss der Bremischen Bürgerschaft.
2: Und das waren Nachrichten mit Birgit Sagemann.
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0: Da habe ich eine Info für euch aus Rethem. Da brennt es weiter, deswegen werdet ihr als Anwohnerinnen und Anwohner gebeten, Fenster und Türen geschlossen zu halten. Und im Kreis Leer ist die Selverder Straße zwischen Lammertsfehner Straße und Delle-Kamsweg nach einem Unfall weiter gesperrt. Es gibt keine Blitzer auf unserer Liste hier. Wenn ihr was entdeckt, könnt ihr euch natürlich gerne bei uns melden. 0421 246 666.
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0: Happy Dienstag allen unterwegs. Eine gute Fahrt. Ich bin Rudi Schönborn. Moin.

0: Moin, wir sind's, Bremen 4 und wir haben jetzt Mileys...
1: Nein!
0: Nochmal, wir haben jetzt Mileys...
1: Nein!
0: Ach so, richtig, mein Fehler. Alte Gewohnheit, die Cyrus nennt sich nämlich nur noch Miley. Ohne das jetzt groß und breit begründet und erklärt zu haben, es ist einfach so. Also, Miley am Start in der Spätschicht mit neuem Song. Bess Persuades.
1: Nein!
0: Doch.
2: Let's go.

0: Und jetzt das hier.
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0: Um gleich 8:30 gibt's nur eine Info, die kommt aus Rethem. Da brennt es, deswegen werdet ihr als Anwohnende gebeten, Fenster und Türen geschlossen zu halten. Das war's auch schon, auch keine Blitzer. Aktuell auf der Liste, da gilt aber wie immer, wenn ihr was seht, dürft ihr gerne Bescheid sagen. 0421 246 666. Gute Fahrt.

0: Na klar, haben wir wieder eins.
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0: Und der Titel davon, der hat Geschichte, Gänsehaut und kommt aus dem tiefsten Herzen und trotzdem wahrscheinlich keinen konkreten Erinnerungen von Sam Tompkins. Am Ende des letzten Songs auf seinem Album, da ist eine Tonaufnahme zu hören. Sam als Dreijähriger und sein Daddy.
2: And this is a very special day for somebody in the middle there.
3: My birthday.
2: Oh, you're free. Are we gonna sing?
0: Are we gonna sing? Als Sam mit einem Freund zusammen so das komplette Album, alle Songs gehört hat, hat der gesagt nach dem Track, ey, das ist eigentlich der perfekte Titel fürs Album. Und Sam hat sich wohl sowas gedacht wie, yep, hast recht und jetzt ist das Album dann auch fertig. Und das da ist Caught in the Middle davon.

Brasilien meets Belgium, musikalisches Miteinander der beiden Bs. Hier ist Bremen 4 mit Lost Frequencies und Marie Fruis. Collab der beiden heißt Paraíso.

0: Aperture, Song von Harry Styles. Und das ist euer Dienstagabend mit uns.
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0: Und da blicken wir auf 18 Grad in Bremen. 18 Grad sind es auch in Euthen, 17 in Bremerhaven, 16 bei euch in Sande. Heute Nacht wird es noch ein bisschen kühler, geht so runter auf 11, 12, vielleicht mal 13 Grad. Dazu ist im Moment Regen unterwegs, hier und da auch mal ein bisschen mehr. Morgen wird es dann erstmal ein bisschen freundlicher, aber später auch wieder ungemütlich.
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2: Mit Birgit Sagemann, guten Abend. Mutmaßlicher Stromanlagensaboteur festgenommen. Bremer SPD-Landesvorstand nominiert Bovenschulte als Spitzenkandidaten. Staatsanwaltschaft ermittelt nach Todesfall in Bremer JVA. Das Wetter im Laufe der Nacht Auflockerungen, Tiefstwerte um 11 Grad. Die Polizei hat den Mann festgenommen, der für die Anschläge auf die Stromversorgung verantwortlich sein soll. Er wurde in der Nähe eines Kraftwerks bei Aachen gefasst. Hendrik Frost.
3: Der Mann führte bei der Festnahme zwar Sprengstoff bei sich, leistete aber an sich keinen Widerstand. Aktuell haben die ermittelnden Behörden keine Hinweise darauf, dass Daniel V. Mittäter gehabt haben soll, aber das ist noch Gegenstand der Ermittlungen. Ebenso muss ermittelt werden, was genau seine Pläne waren. In Dormagen zum Beispiel wurden in der Nähe von Umspannwerken Abschussanlagen gefunden, mit denen Kurzschlüsse verursacht werden konnten. Aufschluss darüber könnte auch noch ein zweites Bekennerschreiben geben, das gestern gefunden worden ist.
2: Sachsen-Anhalts noch Ministerpräsident Sven Schulze ist jetzt neuer CDU-Fraktionschef. In einer Kampfabstimmung setzte er sich gegen den bisherigen Fraktionsvorsitzenden Heuer durch. Die CDU-Fraktion im Magdeburger Landtag ist von 40 auf 15 geschrumpft. Wahrscheinlich muss Schulze beide Ämter, Regierungs- und Fraktionschef, längere Zeit gleichzeitig ausüben, denn die Regierungsbildung ist nach dem Sieg der AfD schwierig. CDU, SPD, Grüne und Linke wollen nicht mit der Partei zusammenarbeiten, die vom Landesverfassungsgericht als rechtsextremistisch eingestuft wird. Das BSW bietet lediglich eine Kooperation in Einzelpunkten an. Die Bremer SPD will wieder mit Andreas Bovenschulte als Spitzenkandidat in den Bürgerschaftswahlkampf gehen. Der SPD-Landesvorstand hat den Bremer Regierungschef einstimmig nominiert. Bovenschulte ist seit 2019 Präsident des Bremer Senats. Seine erneute Spitzenkandidatur muss noch vom SPD-Landesparteitag am 19. September bestätigt werden. Nach einem Todesfall in der Bremer JVA ermittelt die Staatsanwaltschaft. Ein Gefangener war am Freitag leblos in seiner Zelle gefunden worden. Aus der Nachrichtenredaktion Sven Weingärtner.
4: Die Staatsanwaltschaft will die Umstände des Todes genauer untersuchen. Auf Antrag der Behörde wird der Mann obduziert. Es gebe zwar derzeit keine Hinweise auf ein Fremdverschulden, sagte ein Sprecher der Staatsanwaltschaft. Geprüft werde aber, ob der Tod durch pflichtwidriges Unterlassen mitverursacht worden sein könnte. Der 36-jährige Gefangene war laut Justizressort zuletzt in einem Haftbereich für psychisch akut Auffällige untergebracht, weil er sich gegenüber anderen aggressiv verhalten habe. Anhaltspunkte für eine Suizidgefährdung habe es nicht gegeben.
2: Das waren Nachrichten mit Birgit Sagemann.
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0: 21 Uhr und gleich 3 Minuten. In Rethem werdet ihr wegen eines Brandes gebeten, Fenster und Türen geschlossen zu halten. Mehr habe ich gerade nicht. Auch keine Blitzer. Allen unterwegs eine gute Fahrt.
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0: Ach so, falls ihr aber noch einen Blitzer entdecken solltet, dann könnt ihr euch natürlich gerne hier bei uns melden. 0421 246 666. Und weil ich ein bisschen vorlaut war, habe ich jetzt die Deutschstunde verschluckt. Aber in die geht's jetzt rein. Ich bin Rudi Schönborn. Moin und das da gleich sind Jupiter Jones.
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talk about it. Das ist die Deutschstunde hier in der Bremen 4 Spätschicht. Schönen Dienstagabend und da passt doch ganz und gar vorzüglich ein russischer Komponist aus dem 19. Jahrhundert rein. Nicht. Aber doch, ein bisschen Tschaikowski hat sich nämlich Lori geschnappt, Musikerin aus Hannover, und so ihrs draus gemacht. Und das jetzt ist eine Mod, mit der habe ich heute Morgen vor 10 Minuten gefühlt wirklich nicht gerechnet. Schwanensee jetzt bei Bremen 4. Moin.

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Während viele, was weiß ich, aus dem Urlaub Kühlschrankmagnete mitbringen oder Espresso-Tassen oder so, die sind's bei mir, bringt Farin Urlaub offenbar, überspitzt formuliert, ein komplettes Album mit nach Hause. 12 Jahre lang gab's keins von ihm, solo, und das Neue war eigentlich auch gar nicht geplant. Farin reist ja ständig, hat inzwischen so ein kleines Studio-Equipment dabei, hier mal einen Song gemacht, dann lange nix, woanders den nächsten, und irgendwann waren's offenbar genug für ein Album. Seit Freitag heißt das ein Lächeln im Gesicht, und das hier ist der erste Song drauf, Dein Leben. Und das ist schön, Farin. Ein Mann namens Urlaub macht im Urlaub aus Versehen ein Album. Hier ist es Bremen 4.

0: Girl My Age von Paula Stellar ist ihr neuer Song. Hier ist Bremen 4, moin, 21.25 Uhr. Und es gibt nicht nur die Fantastischen Vier mit Dida, es gibt auch ein Update von der Straße. Seid vorsichtig unterwegs auf der A1 Osnabrück Richtung Bremen zwischen dem Dreieck Ahlhorner Heide und Wildeshausen West. Da liegen Gegenstände rum.
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0: Topic in der Bremen 4 Spätschicht. Deutschstunde zusammen mit Becky G. Sorry, Papi. Und gleich geht's dann hier weiter mit Raum 27. Buonasera.
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0: Ganz kurz nach 9:30 ist es inzwischen und es gilt die Gefahrenmeldung weiter. Vorsicht auf der A1 Osnabrück Richtung Bremen zwischen dem Dreieck Ahlhorner Heide und Wildeshausen West. Da liegen Gegenstände auf der Autobahn. Blitzer habe ich aktuell keinen. Allen unterwegs wünsche ich eine gute Fahrt.

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Na, irgendwie ist so klammheimlich die Champions League-Saison losgegangen. Da wird gekickt und mittendrin heute Abend ist der BVB. Dortmund zockt zu Hause gegen Villarreal. Knapp 10 Minuten noch bis zur Halbzeit. 0:0 steht's bei den Jungs. Philipp Poisel jetzt hier bei Bremen 4. Ganz gemütlich. Song heißt Ruinen.

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0: Rayman und Supergirl. Und der Song gleich heißt Es wird alles wieder gut. Das Ding kommt von Lefka, Musiker aus Trier. Und vor allem diese eine Botschaft im Song, die ist erschreckend gut einfach. Wenn alles zu viel wird, Tisch decken, Freunde einladen und die Welt Welt sein lassen. 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

fettes Brot in der Bremen 4 Spätschicht Deutschstunde. Immer Dienstag übrigens von 21 bis 22 Uhr. Und ein habe ich noch für euch und dann ist aber auch Basta Cusi Topolino. Das da ist Musik von Zartmann. Weißt du überhaupt noch, wer ich bin? Diese Frage lassen wir so im Raum stehen. Und ich wünsche euch einen Tibitobi Dienstagabend.

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2: Mit Birgit Sagemann, guten Abend. Klingbeil will grundsätzlich an Reformen festhalten. Mutmaßlicher Stromanlagensaboteur festgenommen. Staatsanwaltschaft ermittelt nach Todesfall in Bremer JVA. Das Wetter im Laufe der Nacht Auflockerungen, Tiefstwerte um 11 Grad. Bundesfinanzminister und SPD-Chef Lars Klingbeil will grundsätzlich an den Reformplänen der Bundesregierung festhalten. Gleichzeitig schloss er in den ARD-Tagesthemen aber Kurskorrekturen, zum Beispiel bei der Rentenreform, nicht aus.
3: Wir wollen das Land jetzt modernisieren. Dazu gehört auch, dass wir Veränderungen vornehmen, dass wir Reformen machen. Ich habe aber für mich auch deutlich gemacht, das kann denn nicht nur bedeuten, einfach den Sozialstaat abzubauen, sondern wir müssen auch für wirkliche Verbesserungen sorgen. In der Rente, in der Pflege, im Gesundheitssystem, wie der Sozialstaat funktioniert. Das Leben muss unkomplizierter werden.
2: Die Polizei hat den Mann festgenommen, der für die Anschläge auf die Stromversorgung verantwortlich sein soll. Er wurde in der Nähe eines Kraftwerks bei Aachen gefasst. Der 48-Jährige soll Sprengkörper bei sich getragen haben. Die Ermittler glauben, dass er an mehreren Orten in NRW, Brandenburg und Sachsen versucht hat, Stromleitungen in der Nähe von Kohlekraftwerken zu sabotieren. In einigen Fällen ist ihm das auch gelungen. Sachsen-Anhalts noch Ministerpräsident Sven Schulze ist jetzt neuer CDU-Fraktionschef. In einer Kampfabstimmung setzte er sich gegen den bisherigen Fraktionsvorsitzenden Heuer durch. Die CDU-Fraktion im Magdeburger Landtag ist von 40 auf 15 geschrumpft. Wahrscheinlich muss Schulze beide Ämter, Regierungs- und Fraktionschef, noch längere Zeit gleichzeitig ausüben, denn die Regierungsbildung ist nach dem Sieg der AfD schwierig. Nach einem Todesfall in der Bremer JVA ermittelt die Staatsanwaltschaft. Ein Gefangener war am Freitag leblos in seiner Zelle gefunden worden. Aus der Nachrichtenredaktion Sven Weingärtner.
4: Die Staatsanwaltschaft will die Umstände des Todes genauer untersuchen. Auf Antrag der Behörde wird der Mann obduziert. Es gebe zwar derzeit keine Hinweise auf ein Fremdverschulden, sagte ein Sprecher der Staatsanwaltschaft. Geprüft werde aber, ob der Tod durch pflichtwidriges Unterlassen mitverursacht worden sein könnte. Der 36-jährige Gefangene war laut Justizressort zuletzt in einem Haftbereich für psychisch akut Auffällige untergebracht, weil er sich gegenüber anderen aggressiv verhalten habe. Anhaltspunkte für eine Suizidgefährdung habe es nicht gegeben.
2: Die Bremer SPD will wieder mit Andreas Bovenschulte als Spitzenkandidat in den Bürgerschaftswahlkampf gehen. Der SPD-Landesvorstand hat ihn einstimmig nominiert. Bovenschulte ist seit 2019 Präsident des Bremer Senats. Seine erneute Spitzenkandidatur muss noch vom SPD-Landesparteitag am 19. September bestätigt werden. Das waren Nachrichten mit Birgit Sagemann.
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2: In der Nacht regnerisch, bei Tiefstwerten um 11 Grad, morgen Sonne und Wolken, ab Nachmittag Schauer bei höchstens 20 Grad.
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5: Kreis Rothenburg. Die Zevener Straße ist zwischen Radereistedt und Rade wegen Bauarbeiten bis 14. September ca. 17 Uhr in beiden Richtungen gesperrt. Bremen. Die Hermann-Fortmann-Straße ist zwischen Beidoleck-Straße und Hermann-Wegener-Straße in beiden Richtungen gesperrt.
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6: Mit Michael Räufsteck, hallo zusammen. Und mit Nico Santos hier und Why Don't You Stay?
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0: Might von Bruno Mars. Hallo zusammen. Hier ist Pop, die Abendshow gemeinsam bei RBB 888, Bremen 4, HR3, NDR 2, SR1, WDR 2, MDR Jump und von SWR 3. Jetzt mit neuer Musik von Tiffany Harris. Tiffany Harris ist eine Künstlerin, die noch problemlos, unerkannt auf die Straße gehen kann. Und das hat sie als Problem erkannt.
1: Mein größter Flex als Artist ist auch mein größtes Problem. Nämlich, viele kennen meine Songs, aber niemand kennt mich. Zum Beispiel diesen Song hier. Oder der hier. Also hi, ich bin Tiffany Harris und ich gehe im November auf Tour. Also kommt alle rum.
0: Mua. Ja, geht doch mal gucken, wer das eigentlich ist, die hinter diesen Liedern steckt. Am 24.11. spielt sie in Stuttgart, 25. Frankfurt am Main, 27. November in Berlin, 28. Köln und am 29. in Hamburg. Und wenn ihr sie schon nicht kennt, kommt hier ein Lied, das ihr auch nicht kennt. Das ist neu. Das könnte ihr nächster Hit werden. Tiffany Harris und Find Me.

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1: Die deutschen Basketballerinnen haben es geschafft. Sie stehen im Viertelfinale der Weltmeisterschaft in Deutschland. Vor einer guten Minute war das Spiel zu Ende. Sie haben 94-56 gegen Südkorea gewonnen. Caro Knape aus dem ARD Aktuell-Team hat das Spiel für uns verfolgt. Es war für die deutschen Basketballerinnen das vierte Spiel in 5 Tagen. Ja. Das Ergebnis sieht deutlich aus, aber wie fit oder müde wirkten sie auf dem Platz?
2: Also von Müdigkeit war da wirklich gar nichts zu spüren. Das lag vielleicht aber auch an der Stimmung in Berlin. Die Halle ist ausverkauft und die Fans sind jetzt von Spiel zu Spiel lauter geworden. Die pushen die Basketballerinnen richtig. Auch Basketball-Superstar Dirk Nowitzki war heute da, um die Mädels zu unterstützen. Und das Spiel war nicht so einfach, wie man vielleicht allein vom Größenunterschied zwischen den deutschen und den südkoreanischen Spielerinnen denkt. Die sind schon alle deutlich kleiner, aber die haben gekämpft und vor allem sehr körperlich gespielt, also viel gefoult. Letztlich haben sie aber eben deutlich seltener getroffen als das deutsche Team.
1: Das steht jetzt im Viertelfinale. Wie geht's da weiter?
2: Am Donnerstag geht's gegen Belgien. Die sind amtierende Europameisterinnen. Sie zählen auf jeden Fall zum Kreis der Favoriten. Die Vorrunde haben sie auch mit 3 Siegen abgeschlossen. Das wird also richtig schwer. Aber die deutschen Basketballerinnen, die sind in den letzten Tagen so gut geworden und man merkt, dass sie so ein gutes Team sind. Die haben Spaß zusammen, die lachen viel miteinander. Man merkt, es ist nicht nur ein Job für die, die sind alle voll dabei und nicht umsonst werden sie auch immer als goldene Generation bezeichnet. Also ich glaube, da geht noch was.
1: Die Basketball-Weltmeisterschaft in Deutschland mit den deutschen Basketballerinnen im Viertelfinale nach einem ganzen Ruhetag. Oh

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9: Heute Nacht zieht anfänglicher Regen Richtung Aller und Lüneburger Heide ab und dahinter lockern die Wolken von der Ems her zeitweise auf. An der Nordsee folgen aber noch einzelne Schauer. Die Temperatur geht auf 15 bis 11 Grad zurück. Morgen scheint mal die Sonne, mal überwiegen die Wolken und von der Nordsee ziehen einige Schauer landeinwärts. Die Temperatur erreicht höchstens 18 bis 20 Grad. Es weht mäßiger bis frischer und stark böiger Westwind.
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10: Kreis Rothenburg. Die Zevener Straße ist zwischen Rade-Reistedt und Rade wegen Bauarbeiten bis 14. September ca. 17 Uhr in beiden Richtungen gesperrt. In Bremen ist die Hohentorstraße zwischen Neustadtswall und Westerstraße in beiden Richtungen wegen Bauarbeiten gesperrt. Eine Umleitung ist eingerichtet. Bremen, die Hermann-Fortmann-Straße, ist zwischen Beidoleck-Straße und Hermann-Wegener-Straße in beiden Richtungen gesperrt.
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von Cat's Eye, toller aktueller Hit in Pop der Abendshow. Aus dem Süden Deutschlands haben wir ein paar Meldungen über Stromausfälle bekommen. Danke für eure Nachrichten, die ihr uns geschickt habt. Ihr wisst ja, dass wir immer erreichbar sind über 07221 2011, wenn ihr uns Nachrichten schicken wollt und könnt. 07221 2011, WhatsApp, Signal, so sind wir immer für euch erreichbar. Und so wissen wir auch, dass es durch ein Unwetter heute Abend im Breisgau, im Raum Freiburg, Umkirch, Gundelfingen partiell zu Stromausfällen gekommen ist. Die Netzbetreiber wissen Bescheid, arbeiten dran und hoffen, dass das bald behoben ist. Aber im Moment ist da nichts. Danke, dass ihr uns mit anderen Geräten hört.

0: Dance the Night von Dua Lipa in Pop der Abendshow. Jetzt die aktuelle Nummer 1 der offiziellen deutschen Albumcharts. Ganz oben steht im Moment Alex Warren. Und das ist neu für ihn. Eine Nummer 1 in den Singlecharts hatte er bei uns schon. Ein Nummer 1 Album bisher nicht, aber gut, das ist ja auch erst sein zweites. Das ist also Nummer 1. Sein Vater wäre bestimmt stolz auf ihn. Den hat Alex Warren ja früh verloren. Damals war Alex erst 9. Auf dem Titeltrack zu diesem Album, Wild Child, hat er sich etwas ganz Besonderes überlegt in Erinnerung an seinen Vater.
1: My dad's dead. And I love talking about him. Any chance I get to talk about my dad, I do.
2: Mein Papa lebt nicht mehr, aber ich versuche so oft und so viel es geht von ihm zu erzählen. Und mein Papa hat John Mayer geliebt. Und als er starb, saß ich in seinem Auto und ein Song von John Mayer lief. In einem meiner neuen Songs habe ich diese Sprachmemo von meinem Papa eingebaut.
3: You're a tough kid, you know that?
2: Und ich habe John Mayer geschrieben und gefragt, könntest du bitte ein Gitarrensolo für diesen Song machen? Und jetzt ist mein Papa zusammen mit seinem Lieblingsmusiker auf meinem Song. Ich kann mir wirklich nichts Schöneres vorstellen.
0: Eine rührende Geschichte in Erinnerung an Alex Warrens Vater. Hier ist der Song Alex Warren und Wild Child.

0: Alex Warren. Mit John Mayer an der Gitarre und einer Sprachnachricht seines verstorbenen Vaters. Alex Warren, Wild Child aus dem gleichnamigen Nummer 1 Album.
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0: Anastasia, I'm out of love. 3:1 führt Borussia Dortmund mittlerweile gegen Villarreal. 90. Spielminute, es folgt nur noch die Nachspielzeit. Und hier ist derweil ein Restaurant-Tipp von Till Reiners. Italienisch essen gehen, aber bitte nur in Italien. Sonst?
1: Ich weiß, es ist ein großes Klischee, aber ich habe wirklich festgestellt, italienische Restaurants in Italien immer besser als italienische Restaurants in Deutschland. Warum? Ja, und ich glaube, es liegt ausschließlich an uns Deutschen. Und wir Deutschen haben ja einfach 2 Geschmacksrichtungen mehr als alle anderen Völker auf der Welt. Nämlich viel und preiswert. Viel und preiswert, das ist eine Währung in Deutschland. Und das merken die Italienerinnen und Italiener, die hier nach Deutschland kommen, ja auch. Ja, die sind in den 60er, 70er Jahren hierher gekommen, haben sich gedacht, wir wollen die Deutschen verwöhnen. Wir bekochen die, wir machen nach dem Rezept meiner Großmutter aus Napoli. Und die merken ja auch irgendwann, dass der Perlen vor die Säue. Und dann gucken die, wie schlecht können wir es machen, dass die Deutschen das noch fressen. Und dann geht der Restaurantbesitzer zu seinem Pizzabäcker und sagt, ist die Pizza fertig, ja? Lass nochmal drin. Ja, aber dann brennt die an.
2: Ja, genau.
1: Ja, macht verbrannte Pizza. Gar kein Problem für die Deutschen. Denke ich, ach, machen die in Italien offenbar so. Ja, lecker. Ja, und die merken dann auch irgendwann, Italien, das ist ja den Deutschen egal. Die kommen doch nicht ins Restaurant fürs Essen. Die kommen ins Restaurant für Italien. Und Italien ist für die Deutschen jetzt kein Land, das ist eine Projektionsfläche. All das, was wir uns verwehren, vermuten wir in Italien an gutem Leben. Ne, darum geht es. Es geht ums Lebensgefühl. Ja, der weiß genau, was er machen muss jetzt. Der merkt irgendwann, die Deutschen kommen gar nicht fürs Essen. Die kommen für ihn. Ja, der geht irgendwann raus, legt so ein bisschen fake italienischen Akzent auf und sagt, Barbara, hat er gesmeckt, komm, ist da. Ja, und Barbara sitzt da und denkt, oh, Luigi. Der ist so viel, so preiswert, wie macht ihr das? Also, wenn es jetzt noch ein Limoncello aufs Haus gäbe.
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Eine Eilmeldung aus dem Verkehrszentrum Vorsicht im Kreis Karlsruhe auf der Landesstraße zwischen B3, Bad Schönborn, B3 und Kronau. Hier werden Gegenstände auf die Fahrbahn geworfen. Vorsicht, Kreis Karlsruhe, Landesstraße zwischen B3, Bad Schönborn, B3 und Kronau. Hier werden Gegenstände auf die Fahrbahn geworfen.

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1: Mit Birgit Sagemann, guten Abend. Klingbeil will grundsätzlich an Reformen festhalten. Polizei fasst mutmaßlichen Stromanlagensaboteur. Dortmund siegt gegen Villarreal mit 3:2. Das Wetter im Laufe der Nacht Auflockerungen, Tiefstwerte um 11 Grad. Bundesfinanzminister und SPD-Chef Lars Klingbeil will grundsätzlich an den Reformplänen der Bundesregierung festhalten. Gleichzeitig schloss er in den ARD-Tagesthemen aber Kurskorrekturen, zum Beispiel bei der Rentenreform, nicht aus.
2: Wir wollen das Land jetzt modernisieren. Dazu gehört auch, dass wir Veränderungen vornehmen, dass wir Reformen machen. Ich habe aber für mich auch deutlich gemacht, das kann denn nicht nur bedeuten, einfach den Sozialstaat abzubauen. Reformen müssen am Ende Verbesserung sein. Und wenn die Menschen das nur als Bedrohung wahrnehmen, dann verlieren wir in der Politik insgesamt.
1: Deutschland liefert der Ukraine weitere Abfangraketen aus den Beständen der Bundeswehr. Das hat Verteidigungsminister Pistorius beim Treffen der Ukraine-Kontaktgruppe angekündigt. Er forderte die anderen Partner auf, ebenfalls noch einmal ihre Bestände zu durchforsten. Die Ukraine braucht nach eigenen Angaben dringend Flugabwehrraketen, um sich vor den russischen Raketenangriffen zu schützen. Die Polizei hat den Mann festgenommen, der für die Anschläge auf die Stromversorgung in Deutschland verantwortlich sein soll. Er wurde in der Nähe eines Kraftwerks bei Aachen gefasst. Hendrik Frost.
3: Der Mann führte bei der Festnahme zwar Sprengstoff bei sich, leistete aber an sich keinen Widerstand. Aktuell haben die ermittelnden Behörden keine Hinweise darauf, dass Daniel V. Mittäter gehabt haben soll, aber das ist noch Gegenstand der Ermittlungen. Ebenso muss ermittelt werden, was genau seine Pläne waren. In Dormagen zum Beispiel wurden in der Nähe von Umspannwerken Abschussanlagen gefunden, mit denen Kurzschlüsse verursacht werden konnten. Aufschluss darüber könnte auch noch ein zweites Bekennerschreiben geben, das gestern gefunden worden ist.
1: Die Bremer SPD will wieder mit Andreas Bovenschulte als Spitzenkandidat in den Bürgerschaftswahlkampf gehen. Der SPD-Landesvorstand hat ihn am Abend einstimmig nominiert. Bovenschulte ist seit 2019 Präsident des Bremer Senats. Seine erneute Spitzenkandidatur muss noch vom SPD-Landesparteitag am 19. September bestätigt werden. Die Bürgerschaftswahl ist im Mai kommenden Jahres. Und noch ein Ergebnis vom Fußball. Borussia Dortmund ist mit einem knappen Sieg in die Champions League gestartet. Gegen den FC Villarreal aus Spanien siegten die Dortmunder zu Hause mit 3:2. Das waren Nachrichten mit Birgit Sagemann.
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1: Heute Abend noch dichte Wolken und Schauer. In der Nacht ist es dann zunächst noch regnerisch. Später gibt es aber zunehmend Auflockerungen. Die Tiefstwerte liegen um 11 Grad. Die Aussichten für morgen, mal Sonne, mal dichte Wolken. Zunächst trocken, ab Nachmittag Schauer, höchstens 20 Grad.
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4: Kreis Rothenburg. Die Zevener Straße ist zwischen Radereistedt und Rade wegen Bauarbeiten bis 14. September ca. 17 Uhr in beiden Richtungen gesperrt. In Bremen ist die Hohentorstraße zwischen Neustadtswall und Westerstraße in beiden Richtungen wegen Bauarbeiten gesperrt. Eine Umleitung ist eingerichtet.
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5: Mit Michael Reifsteck, hallo. Und mit Topic und Becky G jetzt. Sorry, Papi.
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0: Hier ist Pop, die Abendshow an einem erfolgreichen Abend für deutsche Sportlerinnen und Sportler. Deutschland steht zum ersten Mal im Viertelfinale einer Basketball-Weltmeisterschaft der Frauen. 94-56 haben sie vorhin gegen Südkorea gewonnen. Beste Spielerin war die Kapitänin Marie Gülich.
1: Also ich freue mich sehr für uns und ja auch für die Menschen, die uns zugucken konnten und generell einfach so. Ja, ich hoffe, dass wir einfach inspirieren können und motivieren können. Und ich freue mich aber sehr einfach, dass wir gerade so gut als Team funktionieren auf dem Spielfeld. Es macht so unglaublich viel Spaß zu spielen. Auch in der Defense macht einfach richtig Bock.
0: Jetzt haben Sie einen Ruhetag, das ist ungewöhnlich, denn Sie haben echt 4 Spiele in 5 Tagen gemacht. Aber einen Tag Pause, bevor dann am Donnerstag Viertelfinale ist, gegen Europameisterin Belgien. Sorgen macht sich Gülich deshalb aber nicht.
1: Ich glaube, wir sind einfach ein anderes Team. Auch als letztes Jahr. Ich meine, wir haben jetzt andere Spielerinnen am Start, aber auch die Art und Weise, wie wir spielen, die Art und Weise, wie wir den Ball bewegen, die Art und Weise, wie wir verteidigen, das gibt mir sehr viel Zuversicht. Und ich denke gar nicht darüber nach, was in den letzten Jahren, wie es gegen Belgien aussah, sondern ich habe einfach Bock, gegen die zu spielen, weil ich einfach weiß, wir sind auf diesem Level und wir können damit halten.
0: Deutschland im Viertelfinale der Heim-WM. Vielleicht wird es ja ein Spätsommermärchen 2026. Donnerstag geht's weiter. Und Borussia Dortmund hat heute Abend in der Fußball-Champions League mit 3:2 gegen Villarreal gewonnen. Lief also alles ganz gut heute. Hier ist Samba. 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

0: Gabriella Schirmion, Sweet About Me. Hier ist Pop, die Abendshow. Und hier ist die Stelle der Show, in der es darum geht, dass ihr entscheidet, wer den nächsten Hit singt, von wem wir ihn hören werden, welche Version eines bekannten Songs gleich in voller Länge aus dem Radio kommt. Drei bieten wir euch an, ihr entscheidet, und es ist ein bombastischer Kulthit aus dem Film The Greatest Showman, nämlich The Greatest Show. Möglichkeit 1 wäre das Ensemble aus dem Film. Hugh Jackman, Keala Settle, Zac Efron und Zendaya, The Greatest Show. Und dann gibt es hier noch das Album The Greatest Showman Reimagined. Kurz nach dem Film erschien schon der Soundtrack des Albums nochmal komplett durchgecovert, wo es dann diese Version von Panic at the Disco gab. Das ist unser Angebot 2. Und diese Version von Pentatonix a cappella, unser Angebot 3. Das war das Album, aus dem auch die Pink-Version von A Million Dreams raussprang. Gutes Album, gute Versionen, aber was hättet ihr denn heute gerne? Das Original aus dem Film mit Hugh Jackman und seinem Kollegium? Panic at the Disco oder Pentatonix? Ihr entscheidet live unter 07221 2011 und wir spielen die Version, die zuerst drei Stimmen hat, in voller Länge. Hallo, wer ist denn da bitte?
1: Hallo, hier ist Florian.
0: Florian, für wen stimmst du?
1: Die zwei bitte.
0: Einmal Panic at the Disco. Danke dir herzlich. Tschüss.
1: Tschüss.
0: 07221 2011. Wer ist da?
2: Hallo, hier ist der Götz. Ich hätte gerne die Nummer 3.
0: Einmal Pentatonix. Danke, Götz. Schönen Abend auch dir. Michael Räufsteck, wer da?
3: Hier ist der Holger aus Bremerhaven.
0: Hallo, Holger, was machen wir?
3: Die Version 1.
0: Einmal die 1. Dann haben wir einen Gleichstand 1:1:1 und fragen weiter. Hallo, wer spricht?
4: Ja, hallo, hier ist die Jenny aus dem Westerwald. Ich nehme die Nummer 2.
0: Jenny, für dich die Nummer 2. Panic at the Disco. Vielen Dank. Tschüss. Wer ist dran? Hallo. Du bist im Radio. Das Radio, das du hörst, hängt ein paar Sekunden hinterher, wahrscheinlich über eine App. Hier bist du live.

0: 2.
1: Die ja. Nummer 2, das ist die Panic at the Disco Version. Dann hat die gewonnen. Hier ist sie für
0: mega,
1: euch.
0: Mega, super.
1: Viel Spaß, tschüss.
0: Hey, ciao.
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Spannende Abstimmung heute Abend. Danke an alle, die sich gemeldet haben. Panic at the Disco hat gewonnen mit ihrer Version von Greatest Show. Genau wie die Pentatonix-Version auf demselben Album zu finden. The Greatest Showman Reimagined mit den Hits aus dem Film von Stars gecovert. Pink war mit drauf. Ihre Tochter Willow Say Hard hat auch was gesungen. Years and Years und Jess Glynn haben Duett gemacht. James Arthur und Anne-Marie auch eins. Kelly Clarkson war dabei. Gute Besetzung, gute Musik. Einen Song daraus haben wir heute gehört. Panic at the Disco und The Greatest Show. Hier ist Pop, die Abendshow. Wir sind gemeinsam bei MDR Jump, WDR 2, SR1, NDR 2, HR3, Bremen 4, RBB 88.8 und SWR 3. 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
1: Heute Nacht zieht anfänglicher Regen Richtung Aller und Lüneburger Heide ab und dahinter lockern die Wolken von der Ems her zeitweise auf. Die Temperatur geht auf 15 bis 11 Grad zurück. Dazu weht schwacher, an der Küste mäßiger Südwestwind. Morgen scheint mal die Sonne, mal überwiegen die Wolken und von der Nordsee ziehen nach häufig trockenem Beginn einige Schauer landeinwärts. Die Temperatur erreicht höchstens 18 bis 20 Grad. Es weht mäßiger bis frischer und stark böiger Westwind.
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2: In Bremen ist die Hohentorstraße zwischen Neustadtswall und Westerstraße in beiden Richtungen wegen Bauarbeiten gesperrt. Eine Umleitung ist eingerichtet. Bremen, die Hermann-Fortmann-Straße, ist zwischen Beidoleck-Straße und Hermann-Wegener-Straße in beiden Richtungen gesperrt.
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Golden Summer von Loy und David Puentes, aktueller Hit in Pop der Abendshow. Und es gibt einen neuen Max Giesinger plus eins. Er hat ja schon Songs gemacht, unter anderem mit Michael Schulte.

0: Neues Plus One von Max Giesinger ist Sophia. Kommt aus Wetter an der Ruhr, hat eine Ausbildung zur Goldschmiedin gemacht und könnte sich ihre goldenen Schallplatten einfach selber herstellen, versucht sie sich aber zu ersingen. Musik hat schon immer eine große Rolle in ihrem Leben gespielt. Mit 15 hat sie angefangen, professionellen Gesangsunterricht zu nehmen. Mit 26 hat sie angefangen, ihre selbst komponierten Songs bei TikTok und Instagram hochzuladen. Das war 2021. Inzwischen hat sie immerhin 800.000 Follower und im Februar ihr drittes Album veröffentlicht. Ganz neu ist dieses Duett mit Max Giesinger. Am Wochenende erschienen Irgendwer anders. Max Giesinger und Sophia.
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Zoe Wees, Girls Like Us. Michael Rolfsteck hier in Pop, der Abendshow. Zu der Musik, die mich in diesem Sommer am meisten gefreut hat, gehört das neue Album von The Script, einer Band, die mit Break Even, Superheroes, Hall of Fame in den Nuller- und Zehnerjahren tolle Hits und tolle Alben geliefert hat. Und am neuen Album, das im August erschienen ist, ist ungefähr alles super. Fängt schon mit dem Titel an, The User's Guide to Being Human, also eine Bedienungsanleitung zum Menschlichsein, denn die können wir alle gebrauchen. Dann die Songs, die thematisch sehr viel in Arenen und Stadien spielen und von Musik und Sport handeln. Der tolle Song von der Menge, die Wonderwall singt. The crowd was singing Wonderwall. Und ein Song, in dem es darum geht, dass man doch einfach nicht auf die Kritiker auf ihren billigen Plätzen hören soll. Es ist wesentlich eine Sportanalogie in diesem Song, die aber auch aufs Leben zutrifft. Lasst sie doch reden, macht euer Ding. Man in the Arena heißt dieser Song. Und das Beste ist, die Musik ist auch gut.

Eine Eilmeldung aus dem Verkehrszentrum. Achtung, ein Falschfahrer auf der A44 Essen-Düsseldorf zwischen Düsseldorf-Nord und Düsseldorf-Flughafen. Hier kommt euch ein Falschfahrer entgegen. Bitte fahrt äußerst rechts und überholt nicht. Auf der A44 Essen-Düsseldorf zwischen Düsseldorf-Nord und Düsseldorf-Flughafen. Ein Falschfahrer. Vorsicht in beiden Richtungen.

Das war Pop, die Abendshow mit Michael Rolf Steck. Danke, dass ihr dabei wart. Gleich die Pop-Nacht mit Ben Streubel. Und leider gab es auch heute Abend wieder ein paar Dinge, zu denen wir nicht mehr gekommen sind. Wir hatten noch vor, über die Frage zu diskutieren, was bedeutet der Tausch eines Polyesterhemds gegen eins aus Baumwolle für euren Stoffwechsel? Dann wollten wir euch eine Liste von Tanzschulen in eurer Region geben, die Kurse zur Wetterbeeinflussung anbieten, KI unterstützt. Und einen großen Haushaltstest, wie gut eignen sich Steckrüben als Alternative zu Stecknadeln? Naja, vielleicht beim nächsten Mal. Gute Nacht.

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1: Um 0 Uhr mit Marc Geißler. 12 westliche Staaten, darunter Großbritannien, Frankreich und Kanada, wollen gemeinsam gegen Israels Siedlungspolitik im Westjordanland vorgehen und unter anderem auch den Import von Waren verbieten. Hintergrund sind der zunehmende Siedlungsbau und die Gewalt radikaler Siedler. Die Länder sehen darin eine Gefahr für eine sogenannte Zwei-Staaten-Lösung, also einen unabhängigen Palästinenser-Staat neben Israel. Der britische Außenminister Miliband spricht sogar von ethnischer Säuberung und wirft der israelischen Regierung vor, zu wenig dagegen zu unternehmen. Israel reagiert scharf. Das britische Konsulat in Ost-Jerusalem soll geschlossen werden. Zudem gilt für mehrere britische Politiker ein Einreiseverbot. Nach den schlechten PISA-Ergebnissen fordert die Migrationsbeauftragte der Bundesregierung Pawlik ein verpflichtendes Vorschuljahr. Es soll vor allem dafür sorgen, dass Kinder mit besseren Sprachkenntnissen in die Schule starten. Pawlik sagte der deutschen Presseagentur, die soziale Herkunft beeinflusse in Deutschland den Bildungsweg eines Kindes besonders stark. Bei der PISA-Studie schnitten deutsche Schülerinnen und Schüler beim Lesen, in Mathe und in den Naturwissenschaften so schlecht ab wie noch nie. Die deutschen Basketballerinnen haben sich bei der Heim-WM für das Viertelfinale qualifiziert, zum ersten Mal überhaupt. Die DBB-Auswahl gewann am Abend in Berlin gegen Südkorea mit 94-56. In der Runde der besten acht trifft Deutschland dann morgen auf den bislang ungeschlagenen Europameister Belgien. Borussia Dortmund ist mit einem Sieg in die neue Champions-League-Saison gestartet. Gegen Villarreal gewann der BVB zu Hause mit 3:2. Die Einzelheiten hat ARD-Sportreporter Holger Dahl.
2: Borussia Dortmund gewinnt glücklich gegen Villarreal zum Auftakt dieser Champions-League-Saison mit 3:2. Es ging spät los mit dem Toreschießen. 53. Spielminute. Villarreal mit einem Eigentor in der Folge. Dortmund plötzlich nachlässig. Mourinho Kopfballtor zum 1:1. Villarreal die bessere Mannschaft. Aber Dortmund traf zum 2:1 durch Guirassy in der 80. und zum 3:1 in der 85. per Foul-Elfmeter von Guirassy in der Nachspielzeit. Noch ein Eigentor von Guirassy. Dortmund schlägt die Spanier mit 3:2.
1: Das Wetter in Deutschland. In der Nacht gibt es von Nordwest nach Südost noch einige Regenschauer, örtlich auch Gewitter. Die Temperaturen gehen runter auf 18 bis 10 Grad. Tagsüber vor allem im Osten und Süden sehr regnerisch. In Bayern gibt es auch einzelne Gewitter. Ansonsten zeigt sich ab und zu die Sonne. Insgesamt kühlt es sich dann aber deutlich ab auf 15 bis 23 Grad. Am Donnerstag und am Freitag mal Sonne, mal Wolken. Tagsüber bis zu 23 Grad. Und in den Nächten wird es dann ziemlich frisch. Die Zeit, es ist gleich 0:03 Uhr.
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3: Kreis Rothenburg. Die Zevener Straße ist zwischen Radereistedt und Rade wegen Bauarbeiten bis 14. September ca. 17 Uhr in beiden Richtungen gesperrt. In Bremen ist die Hohentorstraße zwischen Neustadtswall und Westerstraße in beiden Richtungen wegen Bauarbeiten gesperrt. Eine Umleitung ist eingerichtet.
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4: Mit Ben Sträubel. Und hättet ihr das gedacht, dass wir schon wieder gemeinsam die Nacht verbringen? Naja, ich freue mich drauf, die nächsten 5 Stunden.
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Vanessa Carlton. Da sind wir gut reingerutscht hier in diesen heutigen 9.9.2026. Was ist denn das für ein besonderer Tag? Also jeder Tag ist irgendwie besonders und diese Nacht sowieso. Weil wir gleiten in den Tag des Teddybärs. Der internationale Teddybär-Tag. Jeder hat irgendwie doch schon mal was mit dem Teddybären zu tun gehabt zu Hause. Und die häufigsten Namen, die Teddybären bekommen von Kindern, Baloo, Nala und Coco, das sind so diese Top 3. Und das ist auch gut, wenn jeder einen Teddybär bekommt. Also eigentlich sollte jeder Bundesbürger einen Teddybären bekommen zur Beruhigung der Nerven. Also die hormonelle Stressregulation, die wird dadurch nämlich beeinflusst. Es gibt eine Oxytocin-Ausschüttung, das heißt nur der Kontakt stimuliert das Bindungshormon, fördert dann Gefühle von Ruhe, Geborgenheit und Vertrauen. Cortisol wird gesenkt, das Streicheln führt dazu, Stresshormon Cortisol geht runter und die Herzfrequenz wird stabilisiert. Also eine wirklich gute Sache für die Nerven. Und es gibt auch einen besonders wertvollen Teddybären, der wurde im Jahr 2000 versteigert, gehört einer Koreanerin und der trägt dann einen maßgeschneiderten Mantel von Louis Vuitton und hat Augen aus Saphiren und Diamanten mit echten Goldapplikationen und der wurde damals für 2,1 Millionen Dollar unter die Frau gebracht. Da muss man natürlich sagen, da muss man, wenn man den hat und wenn jeder den bekäme, da hat man sofort weniger Stress, auch ohne Anfassen. Oh.

Day. Shakira und The Burna Boy. Machst du doch nichts falsch, wenn du so mal reinrutschst hier in diesen neuen Leuten. Ach ja, da ist noch eine Entwarnung aus dem Verkehrszentrum auf der A44 Essen-Düsseldorf. Kein Falschfahrer mehr zwischen Düsseldorf-Nord und Düsseldorf-Flughafen. Und ein neuer gutriechender Hit hier von Nectar Wood. Nectar Wood ist 24, kommt aus London, East London. Man muss da schon sehr genau sein. Sie legt darauf Wert und ist in einer sehr musikalischen Familie aufgewachsen. Sie hatte also kaum eine Möglichkeit, an Musik vorbeizukommen, weil der Papa sie geweckt hat, immer schon morgens mit einem Saxophon. Er wurde nie ein richtiger Profi im Musikbereich, aber träumte immer davon und hat immer den ganzen Tag, irgendwie, wenn er irgendwo Zeit hatte, das Saxophon ausgepackt. Also da war ordentlich Lärm, aber auch Dynamik im Haus. Und sie hat dann gesagt, ich mache das, was mein Papa nicht so richtig geschafft hat. Ich werde eine Profi-Musikerin. Jetzt kann sie auch schon mal einen ausgeben zu Hause. Ne? Nectar Wood und Roses in the Dark.

Wild von Nectar, Wood and Roses in the Dark haben wir gerade gehört hier in der Popnacht. In 3 Minuten, also wenn ich nochmal kurz mich gestreckt habe, dann gibt es ein Spielchen hier. Da verdient ihr euch einen Preis, das erste Popnacht-Package.

07221 2011. Eine schöne, sympathische Ziffernfolge. Mit der richtigen Lösung kommt ihr da zu einem Preis. Hier ist die Popnacht mit Chapel Roan und Good Luck, Baby.

Laune, Good Luck Babe, 0.28 Uhr. Ihr fahrt bitte vorsichtig auf der A2 Dortmund in Richtung Hannover. Da liegt ein Reifen auf der Autobahn zwischen Kreuz Bielefeld und Bielefeld Süd. Die Popnacht mit Maxwell.

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0: Es ist 0.32 Uhr.
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3: Heute scheint mal die Sonne, mal überwiegend die Wolken und von der Nordsee ziehen einige Schauer landeinwärts. Die Temperatur erreicht höchstens 18 bis 20 Grad. Es weht mäßiger bis frischer und starkböiger Westwind. Morgen stellt sich eine Mischung aus etwas Sonne und kompakten Wolken ein, die einzelne Schauer bringen. Vor allem zum Abend hin ist es länger freundlich bei maximal 17 bis 19 Grad. Der Freitag bringt bei mehr Wolken als Sonne am Nachmittag und Abend gelegentlich etwas Regen. Die Höchstwerte liegen bei 18 bis 21 Grad.
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4: Kreis Rothenburg. Die Zevener Straße ist zwischen Radereistedt und Rade wegen Bauarbeiten bis 14. September ca. 17 Uhr in beiden Richtungen gesperrt. Bremen. Auf der Werderbrücke gilt eine vorübergehende Beschränkung des zulässigen Gesamtgewichts auf 20 Tonnen. Bremen. Doventhorst-Kontresskarpe Richtung Innenstadt zwischen Daniel von Bürenstraße und B6. Ostabfahrt Stephaniebrücke wegen Bauarbeiten bis Freitag 18 Uhr gesperrt. In Bremen ist die Hohentorstraße zwischen Neustadtswall und Westerstraße in beiden Richtungen wegen Bauarbeiten gesperrt. Eine Umleitung ist eingerichtet. Bremen, die Hermann-Fortmann-Straße ist zwischen Weidoleckstraße und Hermann-Wegener-Straße in beiden Richtungen gesperrt.
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0: Und die am meisten unterschätzte Höchsttemperatur heute in Odersbach in der Nähe von Weilburg. Da werden es heute 20 Grad. Oh,

0: Carly Rae Jepsen und I Really Like You.
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0: Da sind die zwei Nummer 1 Hits des heutigen 9.9. in der Musikgeschichte. Welche beiden Songs rauschen hier an euch vorbei?
2: Ladies and Gentlemen.
0: Das ist Ralf aus Recklinghausen. Der weiß Bescheid. Der ist musikalisch, hat es auch an einer Sekunde erkannt. Guten Morgen, Ralf.
3: Ja, guten Morgen.
0: Na, lass mal hören, welche beiden Titel waren es.
3: In der Reihenfolge Mambo No. 5 und der zweite war Gangsta's Paradise.
0: Und weißt du auch, von wem die Songs sind?
3: Lou Bega und Coolio.
0: Ja, schon gehört hier ein Pop-Nacht-Package. Du bist selbst Musiker, kommst gerade von der Bandprobe, spielst
3: genau.
0: Gitarre. Welche Songs spielst du auf der Gitarre?
3: Ach, wir spielen Rage Against the Machine, Face No More, Nirvana und
0: cool.
3: Solche Sachen. Also die Grunge-Songs. So.
0: Ja, also da können wir ja. auch nicht Lärm machen mit dir. Kannst du auch Epic spielen von Faith No More?
3: Hat mir vor, aber ist noch nicht angespielt.
0: Also wenn du das spielen kannst, also wenn ihr das drauf habt, dann pilgere ich irgendwann mal zu einem Konzert von euch.
3: Sehr gerne, dann lade ich dich ein.
0: Oder 20 Sekunden Epic von dir und dann spielen wir es im Original nochmal. Irgendwie sowas, ja.
3: Oder aber so.
0: Das ist einer meiner ever Lieblingssongs überhaupt auf diesem Planeten.
3: Ja, das stimmt. Das
0: muss
3: ist
0: man sagen.
3: Ja,
0: ja, können wir auch mal wieder irgendwo mal reinhauen. Ich muss mir das mal überlegen.
3: Ja. Spiel ich nächste mal kommt Faith No More wieder live auf Tour.
0: Sehr gut.
3: Live
0: hast du irgendein Vorbild, ein Gitarrenspieler-Vorbild?
3: Ich bin eigentlich so Joe Satriani-Fan, aber Eddie Van Halen.
0: Ja.
3: Aber so gut bin ich nicht.
0: Ja, ist ja nicht schlimm. Es gibt ja immer jemanden, von dem man so ein Solo mal gehört hat und dann ist man irgendwie total begeistert. Ich spiele also ein bisschen Klavier und Schlagzeug, aber ansonsten höre ich gerne Gitarrensoli. Vor allem von Orienthi. Orienthi ist eine, kennst du die Gitarristin?
3: Ja, für mich spielt mit Richie Zambora, dem ehemaligen Gitarristen von Bon Jovi zusammen,
0: den war sie
3: auch schon live gesehen habe im E-Werk.
0: Auch ein cooler Typ. Ja,
3: mit dem
0: war sie auch mal zusammen. Ja, die spielt auch bei Alice Cooper. Und ich verfolge das so ein bisschen, also sie ist nicht mehr mit ihm zusammen gerade, weil ich ja bin ja total unsterblich verliebt in Orienthi, weißt du?
3: Hoffe
0: immer, dass sie das vielleicht hört sie das mal und schreibt sie oder so, das kann ich nicht so genau sagen, aber toll. Also ich wünsche dir erfolgreiche Auftritte. Gibt es irgendeinen Live-Auftritt demnächst?
3: Nee, wir arbeiten darauf hin. Also es gibt noch keinen, aber wir haben auch keinen Stress, deswegen sollen die Songs erstmal gut werden und dann...
0: Ja. Und dann legt ihr los. Okay, du weißt, wo du mich findest. Genau, dann machen wir bauen ein großes Plakat akustisch. Rollen wir das hier auf.
3: Klar.
0: So, gute Zeit, viel Erfolg.
3: Danke dir. Danke, ciao.

0: Er ist die Popnacht und die Borussia Dortmund-Fans sind ja doch einigermaßen beseelt. Vielleicht noch auf dem Weg nach Hause, so wie Nick aus Aachen. Champions League-Spiel ist 3-2 ausgegangen für Dortmund gegen Villarreal. Nick war dabei. Guten Morgen, Nick. Hallo.
1: Guten Morgen.
0: Mit der ganzen Family, ne? Bist du hingefahren? Bruder, Freundin vom Bruder, der Papa mit dabei im Auto immer noch. Und wer war denn am meisten begeistert von euch?
1: Ich bin am meisten begeistert von den Dortmundern.
0: Der größte Fan, Dortmund-Fan, hast du alle mitgenommen, ne?
1: Genau.
0: Was war der spannendste Moment? Ich glaube, so dieses Gegentor nochmal in der 90. Minute.
1: Da wurde es nochmal spannend.
0: Ja, oder
1: man weiß ja auch nie, wie die Dortmunder das verkraften und ob die da nicht doch nochmal kurz einbrechen.
0: So ist das, aber es ist nicht gewesen, glücklicherweise. Und hast du irgendein Highlight noch des Spiels erlebt, das du behalten hast, wo es nochmal hochging mit der Pumpe?
1: Ja, zum Glück wurde Silva eingewechselt und der hat das Spiel ein bisschen beflügelt,
0: ich
1: sagen. Also da bin ich Fan von.
0: Aber bist zufrieden mit deiner Mannschaft?
1: So ja, das haben die in der zweiten Halbzeit doch ganz gut gemacht.
0: Ja, und ansonsten im Stadion die Stimmung war soweit auch in Ordnung? Oder gibt's was zu kritisieren?
1: Ja, war eine sehr gute Stimmung. Hat mich gefreut, wieder da gewesen zu sein und die Dortmunder, die halten das, was sie versprechen.
0: Super, also dann geht es ja schon mal mit einem tollen Start in die Champions-League-Saison. Und deine Familie, wer hat da am meisten gebrüllt noch mit dir?
1: Die ganze Familie hat mitgebrüllt. Also wir mussten da schon alles geben, dass sie das auch umsetzen am Platz.
0: Musst niemanden mehr überzeugen da von deiner Mannschaft. Okay, dann kommt mal gut nach Hause. Ich spiele deinen Lieblingssong für die Restmeter. Nach Aachen ist ja nicht mehr so weit. Also müsste man jetzt mal langsam vor der Tür stehen. Ne? Und dann kommt der Song und ich wünsche dir eine gute Zeit. Ja, bis bald. Ciao, ciao.
1: Perfekt. Danke dir. Ciao, ciao.

1 ist es, eine Gefahrenstelle von der A5 Frankfurt Richtung Kassel. Da steht ein defekter LKW zwischen Ohmtal-Dreieck und Alsfeld-West. Der neue Hit von Kamerad jetzt in der Popnacht Love Sober.

0:57, Vorsicht bitte auf der A61, da brennt ein PKW, Mönchengladbach in Richtung Koblenz zwischen Wehr und Mendig, ein brennender PKW auf der Fahrbahn, hier ist die Popner.

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1: Um 1 Uhr mit Marc Geißler. Großbritannien, Frankreich und 10 weitere westliche Staaten schränken den Handel mit Israel ein. Hintergrund ist die israelische Siedlungspolitik im Westjordanland. Aus der Nachrichtenredaktion Ramin Movasagian.
2: Die 12 Länder wollen keine Waren mehr aus israelischen Siedlungen im Westjordanland importieren. In einer gemeinsamen Erklärung steht, der systematische Ausbau der Siedlungen in dem palästinensischen Gebiet und die dramatische Zunahme der Siedlergewalt seien eine unmittelbare Bedrohung für eine Zwei-Staaten-Lösung. Israel hat als Reaktion auf die Sanktionen angekündigt, das britische Konsulat in Jerusalem zu schließen. Außerdem wurde ein Einreiseverbot gegen mehrere britische Politiker verhängt.
1: Der Präsident des Zentralrats der Juden, Schuster, gibt der Bundesregierung Mitschuld am AfD-Wahlsieg in Sachsen-Anhalt. In einem Kommentar für die jüdische Allgemeine kritisierte er unter anderem die öffentliche Kommunikation der schwarz-roten Koalition. Wenn der Ton unter Demokraten kontinuierlich rauer werde, lasse sich eine Normalisierung der AfD unmöglich aufhalten, sagt Schuster. In Südfrankreich haben Diebe aus dem Renoir-Museum in Cagnes-sur-Mer 4 Gemälde gestohlen. 2 der Bilder fand die Polizei anschließend im Garten, 2 blieben verschwunden. Die Diebe sollen die Bilder mit einer Metallsäge von den Halterungen geschnitten haben. ARD-Frankreich-Korrespondent Henrik Lesser-Willum berichtet.
3: Eigentlich hatte das Kulturministerium nach dem spektakulären Louvre-Raub letztes Jahr Sicherheit in Museen zur obersten Priorität gemacht und einen 33-Punkte-Plan veröffentlicht, um Kunstwerke zu schützen. Trotzdem gab es schon dieses Jahr wieder 2 große Diebstähle von Kulturgütern. Einmal wurde bei Dijon ein 2500 Jahre altes Goldhalsband aus einem Museum geklaut und aus einem Museum in Straßburg wurden Schmuckstücke mit einem Wert von 4,5 Millionen Euro entwendet.
1: Borussia Dortmund ist mit einem Sieg in die Gruppenphase der Fußball-Champions League gestartet. Der BVB gewann am Abend gegen den spanischen Club FC Villarreal mit 3:2, musste den Sieg aber teuer bezahlen. Neuzugang Konstantinos Karezas wurde nach einer knappen halben Stunde wegen Kreislaufproblemen ins Krankenhaus gebracht. Die weiteren Ergebnisse des Abends: Real Madrid schlägt Inter Mailand mit 2:1, Betis Sevilla gewinnt in Lille 3:2 und der FC Porto verliert gegen Manchester City mit 0:2. Das Wetter in Deutschland: in der Nacht gibt es von Nordwest nach Südost einige Regenschauer, örtlich auch Gewitter. Die Temperaturen gehen runter auf 18 bis 10 Grad, tagsüber vor allem im Osten und im Süden sehr regnerisch, in Bayern auch mit Gewittern. Ansonsten zeigt sich ab und zu die Sonne, insgesamt kühlt es aber deutlich ab auf 15 bis 23 Grad. Und am Donnerstag und Freitag mal Sonne, mal Wolken, tagsüber auch bis zu 23 Grad, in den Nächten wird es dann frisch. Die Zeit, es ist gleich 1:03 Uhr.
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4: In Bremen ist die Hohentorstraße zwischen Neustadtswall und Westerstraße in beiden Richtungen wegen Bauarbeiten gesperrt. Eine Umleitung ist eingerichtet. Bremen, die Hermann-Fortmann-Straße, ist zwischen Beidolek-Straße und Hermann-Wegener-Straße in beiden Richtungen gesperrt.
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5: Mit Ben Sträubel. So, falls ihr noch einen Energieriegel benötigt, ihr seid unterwegs mit einem Lenkrad ausgestattet. Das Lenkrad ist vielleicht vor euch im besten Fall, vielleicht aber auch hinter euch, über euch, unter euch. 07221 2011, wir suchen den Lenkradklopfer. Das ist dann der lauteste Hit, der dazu führt, dass kein Äuglein zufällt am Steuer. 07221 2011, habt ihr eine Idee, einen Lieblingssong, den ich euch ein bisschen lauter spielen kann, dann lassen wir gleich Deutschland darüber entscheiden.
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0: One Day. Hier ist die Popnacht.
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0: Und heute kommen die Vorschläge aus Nordrhein-Westfalen und Bayern. Sabi aus Weißenburg, guten Morgen.
2: Guten Morgen.
0: Ja, du bist Autogrammsammlerin. Wie viele Autogramme hast du denn? Mal durchgezählt.
2: Viele.
0: Okay, was ist denn so das für dich wichtigste Autogramm? Oder das seltenste vielleicht? Oder meist geschlossen?
2: David Hasselhoff.
0: Da, David Hasselhoff. Und?
2: Thomas Fritsch.
0: Wem?
2: Thomas Fritsch.
0: Aha, Thomas Fritsch. Ah ja. Hast du die auch alle kennengelernt dann? Dann pilgerst du immer dahin, wenn die irgendwo einen Auftritt haben. Gibt es einen internationalen Star, den wir vielleicht noch kennen könnten?
2: Bayern und Michael.
0: Bayern und Michael, vielleicht sind die ja international sehr bekannt. Aber du hast ja ausgesucht, wenn du David Hasselhoff persönlich getroffen hast, auch einen Song von David Hasselhoff.
2: Ich habe ihn leider nie getroffen.
0: Hast du ihn getroffen, den hast du angeschrieben. Hat er zurückgeschrieben oder das Management, ja. Okay, du hast dir vom Hasselhoff hast du dir Looking for Freedom gewünscht. Warum auch nicht? Sonst würde mir auch gar kein Song einfallen von dir. Looking for Freedom. Kann man ja auch mal machen, ne? So das ist Vorschlag Nummer 1. Das kann natürlich. Ja, bleib mal schön dran, Sabi. Da muss ja noch Deutschland entscheiden. Wir haben noch einen weiteren Vorschlag von Max aus Eitorf. Guten Morgen, Max.
3: Guten Morgen.
0: Und du bist unterwegs im Sicherheitsdienst, aber Nordrhein-Westfalen ist für dich schon sicher genug. Du bist dann nach Rheinland-Pfalz rüber gemacht, nach Asbach.
3: Genau,
0: richtig. Da. Wie ist denn die Situation in Asbach und Umgebung?
3: Ruhig und schon entspannt.
0: Ja, sitzt du da im Auto oder an irgendeiner Stelle?
3: Genau, richtig.
0: Du fährst dann immer so ein bestimmtes Gebiet ab und guckst mal. Und,
3: genau, sieht das auch in Gradpause.
0: Schön. Und wenn du eine Pause machst, kannst du dann mal sich nach draußen begeben. Es ist ja noch sehr mild. Ja.
3: Das ist selbstverständlich, ist doch gerade angenehm heute.
0: Hast du einen Pool dabei, ein Planschbecken?
3: Nee.
0: Aber bin ich mal gespannt, wo du drauf rumtommelst, wenn dein Song gewählt werden sollte von AC/DC, Touch to Touch.

0: sind zwei lustige, unterschiedliche Songs und ich bin gespannt, wie das ausgeht. 07221 2011, welchen Song sollen wir lauter spielen als alle anderen Hits? Touch Too Much von AC/DC oder vielleicht auch David Hasselhoff, von dem Sabi ein Autogramm hat. Looking for Freedom, 07221 2011, David Hasselhoff oder AC/DC. Euch beiden danke für die Vorschläge. Eine gute Nacht.
1: Ciao, Max. Danke.

0: Ray Dalton und Go That High in der Popnacht.
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0: Die Vorschläge heute Nacht kamen aus Nordrhein-Westfalen und Bayern. Sabi aus Weißenburg, die hätte gerne Looking for Freedom gehört von David Hasselhoff. Max aus Eitorf, Nordrhein-Westfalen, der war für AC/DC und Touch Too Much. So, das ging ordentlich hin und her. Es ist auch eigentlich ziemlich eindeutig ausgegangen. Da kommt dir noch gerade eine Reaktion von Tommy aus Gelsenkirchen.
3: Ja, moin, ja. Benny Bär. Moin. Ja, würde ich mal sagen, AC/DC, nicht Touch Too Much.
0: Ja.
3: Schönen Abend noch.
0: Dann kann ich dir sagen, mein lieber Tommy, da liegst du im Trend. 79% aller Anrufer hätten doch gerne Touch Too Much. Dann mache ich jetzt mal lauter AC/DC in der Popnacht.

0: 5 und This Love, es ist 1.31 Uhr.
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5: Heute scheint mal die Sonne, mal überwiegend die Wolken und von der Nordsee ziehen einige Schauer landeinwärts. Die Temperatur erreicht höchstens 18 bis 20 Grad. Es weht mäßiger bis frischer und stark böiger Westwind. Morgen stellt sich eine Mischung aus etwas Sonne und kompakten Wolken ein, die einzelne Schauer bringen. Vor allem zum Abend hin ist es länger freundlich bei maximal 17 bis 19 Grad.
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6: Kreis Rothenburg. Die Zevener Straße ist zwischen Radereistedt und Rade wegen Bauarbeiten bis 14. September ca. 17 Uhr in beiden Richtungen gesperrt. In Bremen ist die Hohentorstraße zwischen Neustadtswall und Westerstraße in beiden Richtungen wegen Bauarbeiten gesperrt. Eine Umleitung ist eingerichtet. Bremen, die Hermann-Fortmann-Straße, ist zwischen Beidoleck-Straße und Hermann-Wegener-Straße in beiden Richtungen gesperrt.
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0: Und die am meisten unterschätzte Höchsttemperatur in Liebstadt in Sachsen bekommen wir heute 22 Grad. Hier ist die Popnacht. Ich bin Ben Sträubel.

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1: Jetzt muss der Flügel rausgeschoben werden. Das ist ja traurig. Es gibt auch überhaupt traurige Meldungen in diesen Nächten und Tagen. Habt ihr das von der neuen PISA-Studie mitbekommen? Also, wo man so mal testet, wie gut sind denn deutsche Schülerinnen und Schüler so drauf? Und die neue PISA-Studie, die hat Deutschland jetzt attestiert, wir sind so schlecht wie nie in Sachen Bildung. Vom historischen Tiefstand ist da die Rede. Das aber eigentlich ja schon seit Jahrzehnten, muss man sagen. Deshalb können wir einfach davon ausgehen, dass die damaligen PISA-Schüler die PISA-Erwachsenen von heute sind. Und anders gesagt, Boris Becker und Richard David Precht, die waren ja auch mal jung.
2: Aha, sag mal, wer bist du denn?
3: Ich bin Richard David Precht.
2: Nie gehört. Bist du verwandt mit Precht Ruprecht?
3: Nein, ich bin ein bekannter deutscher Schriftsteller und ich habe einen Doktor in Philosophie.
2: Echt? Mein Doktor ist in der Innenstadt.
3: Ich vermute mal ganz stark, dass du auch für das Ergebnis dieser PISA-Studie mitverantwortlich bist.
2: Ich habe nie in PISA studiert.
3: Das Ergebnis belegt, die deutschen Erwachsenen sind nur Mittelmaß.
2: Also ich bin 1,89 Meter, das könnte gerade so hinkommen.
3: Ich rede vom Intellekt.
2: Ach so, Bienen und so.
3: Die Biene ist ein Insekt.
2: Ich habe mal nach einem Turniersieg gebadet, Insekt.
3: Die Deutschen sind ja laut der PISA-Studie in Mathe lesen und Problemlösen nur Durchschnitt.
2: In Mathe habe ich eins gelernt.
3: Was?
2: Geht es zu leicht, ist es vermutlich falsch.
3: Und wie sieht es mit dem Lesen aus, Boris?
2: Ich lese eigentlich nur Fußmattensprüche und Wandtattoos.
3: Als da wären?
2: Auf der Fußmatte bei mir steht, ob du wirklich richtig stehst, siehst du, wenn die Tür aufgeht.
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1: Es ist 1.48 Uhr. Da liegen Gegenstände auf der A1 aus Kirchen in Richtung Köln zwischen Hürth und Gleuel. Da gönnen wir uns mal dazu ein kultisches Song von Madonna.

0: Donner. Like a Prayer, was Kultisches hier in der Popnacht. Ist auch ein schöner Feiersong und ich finde, wir können ja auch mal ordentlich feiern, zumindest die Basketballerinnen. Die sind ja bei unserer heimischen WM in Berlin weitergekommen und haben gestern Abend Südkorea geschlagen. Und zum ersten Mal befindet sich eine deutsche Basketballerinnenmannschaft im Viertelfinale einer Weltmeisterschaft. Und die lassen sich doch von so zwei Feueralarmen auch nicht abschrecken, solche Frauen. In deren Teamhotel, da war zweimal Trubel, weil der Alarm losging. Und heute haben sie Spielpause, bevor es dann morgen gegen die Europameisterinnen aus Belgien geht. Die Pause wird wohl auch bestens genutzt werden, zumindest Kapitänin Marie Gülich, die hat das nach dem Sieg erzählt.
1: Ich glaube, wir werden erstmal ausschlafen, wenn kein Feueralarm da ist. Und dann viel Physio, Beine hoch, vielleicht ein bisschen die Familie sehen, kurz durchatmen, ist auch immer wichtig, Kopf frei kriegen und dann refocus.
0: Refocus, das ist mein neues Lieblingswort, ne? Refocus, das sollte man an jeder Sendungsbeginn immer mal kurz mal durchpusten, ne? Also neu konzentrieren, refocus. Und dann bitte auch nur auf dem Platz am Donnerstag Alarm machen beim ersten K.O.-Spiel unserer Basketballfrauen bei einer Weltmeisterschaft. Und das bei der Heim-WM. Wir finden das sehr gut. Und wenn ihr euch mal durchzappen möchtet, noch durch alles, was da so stattfand bei unserer WM, dann auf sportschau.de findet ihr alles. Hier ist die Popnacht.

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1: Um 2 Uhr mit Marc Geißler. 12 westliche Staaten, darunter Großbritannien, Frankreich und Kanada, wollen gemeinsam gegen Israels Siedlungspolitik im Westjordanland vorgehen und unter anderem auch den Import von Waren verbieten. Hintergrund sind der zunehmende Siedlungsbau und die Gewalt radikaler Siedler. Die Länder sehen darin eine Gefahr für eine sogenannte Zwei-Staaten-Lösung, also einen unabhängigen Palästinenserstaat neben Israel. Israel reagiert scharf. Das britische Konsulat in Ost-Jerusalem soll geschlossen werden. Außerdem